0: behandelt der Patienten mit Hautkrebs laut Statistischem Bundesamt 95% mehr als 2004. Ein Grund ist die alternde Bevölkerung. Das Hautkrebsrisiko steigt mit dem Alter deutlich an.
1: Das Wetter. Eine relativ ruhige Nacht erwartet uns gerade. 7 bis 14 Grad und dazu niederschlagsfrei, kaum eine Wolke. Nachher können aber Gewitter drin sein und wir bekommen so ein Wetter, was zwar sonnig und warm ist mit bis zu 31 Grad, aber wir müssen immer wieder mit starkem Regen und auch Gewittern rechnen. Wo das auftreten wird, kann man gar nicht so genau jetzt zu diesem Zeitpunkt sagen. Das passiert eher so örtlich auf jeden Fall, also nicht überall. Ne? Also es kann auch sein, dass es total sonnig nachher bei euch ist und ihr von einem Gewitter gar nichts mitbekommt.
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1: Schwupps, und da haben wir schon wieder Freitag. Kurze Woche haben wir ja gehabt. Das heißt, ein Glück sind wir am Freitag angekommen. Das war ja auch lange Zeit, du. Endlich haben wir's. Und das Beste ist, nächste Woche wieder eine kurze Woche. Frohen Leichnam am Donnerstag. Also das heißt, wenn ihr einen geschickten Brückentag genommen habt, habt ihr ein sehr, sehr langes Wochenende, nächstes Wochenende. Aber jetzt freuen wir uns erstmal auf dieses mit Nick Kershaw. Wouldn't it be good?

0: Wir reden diese Woche über die verschiedenen Arten von Urlaub. Jetzt geht's an einen einsamen Ort. Das ist ja so ein Ding, Urlaub machen, wo niemand so ist, auf einer einsamen Insel oder so. Der Kollege Sascha Fassbender hat Ideen, wen wir alle so auf so eine Reise mitnehmen könnten.
1: Ich gründe eine Urlaubs-WhatsApp-Gruppe und packe rein. Also wichtig ist ja vor allem die Verpflegung. Du brauchst ja einfach einen Freund, der gut in der Küche ist.
2: Man kann Nudeln machen warm, man kann Nudeln machen kalt. Also man kann abends, morgens essen, wie man gerade Hunger hat.
1: Und natürlich, du willst ja auch nicht alleine essen. Du brauchst also auch jemanden an deiner Hand, der gern mit dir zusammen isst.
3: Hey, ich bin heute wieder mal im McDonald's. Hier mein Big Mac.
1: Boah, ziemlich deftig. Da braucht's Getränke zum Runterspülen. Vielleicht ja mal ein gemütliches Bierchen.
4: Wie viel hast du getrunken?
5: Einiges. Oh, aua.
4: Was hast du getrunken?
5: Wodka und Bier. Aua.
1: Ey, und denk dran, bei regnerischen Tagen oder so, wenn es mal nicht läuft oder wenn du Heimweh kriegst, da brauchst du Leute, die gute Laune verbreiten.
6: Das ist mein kleiner Stimmungstest. Wie ist die Stimmung hier? Zicke, zacke, zicke, zacke. Schlecht.
1: Und zu guter Letzt, auf so eine einsame Insel nehme ich jemanden mit, der sich schnell auskennt und geografisch den Überblick behält.
7: Vom Hauptbahnhof in München, ohne dass Sie am Flughafen noch einchecken müssen, dann starten Sie im Grunde genommen am Flughafen. Am Hauptbahnhof in München starten Sie Ihren Flug, weil das ja klar ist.
1: Weil das ja klar ist, brauche ich ja eigentlich keinen Urlaub. Also nie wieder.
8: Wir haben uns ausgeruht. Wir sind ein bisschen zu bequem geworden.
0: Ja, damit hat sich Friedrich Merz schon mal disqualifiziert. Den nehmen wir schon mal nicht mit.

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0: weiß auch nicht, die verdient doch schon so viel Geld, aber anscheinend nicht genug. Mark Zuckerberg von Meta, was braucht der denn noch? Noch eine Riesenjacht oder die 10. Villa? Das kostet alles Unterhalt, ja gut. Auf jeden Fall will der Meta-Konzern, also der Konzern von Mark Zuckerberg, in Zukunft Bezahldienste bei seinen Angeboten einführen. Also zum Beispiel nutzen wir alle WhatsApp oder viele von euch ja auch Facebook und Instagram. Man bekommt dann beispielsweise keine Werbung mehr angezeigt, wenn man zahlt. Oder man bekommt sogenannte Premium-Sticker. Premium-Emojis. Super. Ja. Und ganz besondere Klingeltöne bei WhatsApp. Das ist Klingeltöne, die nicht jeder bekommt. Irgendwas zwischen 2,99 Euro und 3,40 Euro soll das dann irgendwie kosten, der Dienst. Für besondere Klingeltöne. Das kommt mir irgendwie bekannt vor.
1: What's going on?
0: Hilfe, der Crazy Frog ist zurück. Befürchtet.
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1: Ich bin Diana Kramer. Die aktuellen Kriege sorgen aller Voraussicht nach auch in den nächsten Monaten für steigende Preise hierzulande. Im April hatte der Ölpreisschock infolge des Iran-Kriegs die Teuerungsrate auf 2,9% getrieben. Heute wird das Statistische Bundesamt eine erste Schätzung zur Inflation im Mai veröffentlichen.
2: Hohe Spritpreise, das erleben wir seit Wochen an den Tankstellen und auch die Unternehmen. Sie werden die gestiegenen Preise voraussichtlich in gewissem Maße an die Verbraucher weitergeben. Da sind sich Volkswirte sicher. Konkret heißt das, wenn das Anliefern der Milch in die Molkerei mehr kostet, da die Tankfüllung mehr kostet, müssen Milchbauern und Molkereien diese Mehrkosten wieder reinholen. Den Preis für den Liter Milch zu erhöhen, ist da eine Möglichkeit. David Riemer, Nachrichtenredaktion.
1: In der Debatte um die Zukunft des 8-Stunden-Tags hat das arbeitgebernahe Institut der deutschen Wirtschaft vorgeschlagen, die Arbeitszeit zunächst nur für bestimmte Berufe auszuweiten. Gerade mit Blick auf den Arbeitsschutz könne man sich im ersten Schritt auf Beschäftigte konzentrieren, wo keine Gesundheitsrisiken drohen, die Bürobeschäftigten, sagte der IW-Arbeitsmarktexperte Oliver Stettes den Funke-Zeitungen. Gleichzeitig sprach er sich dafür aus, die Regelung zur täglichen Arbeitszeit zu reformieren. Mehr Flexibilität könne dabei helfen, eine bessere Balance zwischen privaten Wünschen der Beschäftigten und betrieblichen Abläufen zu schaffen. Bundesverteidigungsminister Boris Pistorius setzt auf eine verstärkte Kooperation mit Kanada. Am zweiten Tag seiner Reise besuchte er in Montreal Rüstungsunternehmen. Er sehe ein enormes Potenzial, sagte Pistorius.
3: Insgesamt habe ich gespürt, wie sehr unsere kanadischen Partner, genauso wie wir, viel Wert auf eine Vertiefung hin zu einer strategischen Partnerschaft legen. Und das erfreut mich sehr, weil es ein enormes Potenzial gibt, nicht nur verteidigungs- und sicherheitspolitisch, sondern eben auch wirtschaftspolitisch, sei es Energie, sei es Rohstoffe, seltene Erden.
1: Verteidigungsminister Pistorius. Bei einer Explosion in der US-Großstadt Dallas im Bundesstaat Texas gibt es nach Angaben der Feuerwehr mehrere Tote. Die genaue Zahl sei bisher unklar, teilte der örtliche Feuerwehrchef mit. Die Einsatzkräfte waren ursprünglich wegen eines Gaslecks verständigt worden, dann kam es zu der Explosion. Mehrere Menschen werden noch vermisst.
4: Das Wetter. Das Wetter ist meistens klar, nur wenige Wolken und die Werte so zwischen 7 und 14 Grad. Der Freitag später dann wechselhaft. Es geht erstmal sonnig los, im Tagesverlauf aber auch Regen und Gewitter und teilweise auch Starkregen möglich. Wird auch nochmal richtig warm, bis 31 Grad.
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4: Hier ist Thomas Wagner. Eine schöne Nacht. Rein in den Freitag mit neuem Song von Mark Forster jetzt. Heißt ein Lied.

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1: Das erste Mal hatten sie hier die meisten Anfang der 2000er wahrscheinlich in den Ohren. Anastasia, damals mit I'm Out of Love und Erfolgsalbum Not That Kind. 25 Jahre ist das her und damit war sie letztes Jahr ja schon dann auf Jubiläumstour. Und sie macht einfach weiter, ne? Dieses Jahr nochmal eine Tour. Am 28. Juni dann in Hema und am 2. Oktober in Düsseldorf bei uns in NRW. In Hema im Sauerlandpark, also Open Air. Das muss aber kein Problem sein, selbst wenn es regnet, weil da findet sie, sind wir in Deutschland ja wirklich immer so bestens drauf vorbereitet.
2: I have to say, Germans are up for, like, in 5 seconds, 2 drops of rain and they're all in the raincoats and everyone's prepared. They don't run away from the rain. They're like, oh no, no, no, keep singing, girl.
1: Also völlig egal, wenn es dann wirklich mal regnet. Die Menschen, die wollen einfach weiter das Konzert genießen und dass sie weiter singt. Ne? So machen wir es natürlich trotzdem. Ja, auch wenn es regnet. Wir hoffen auf gutes Wetter. Anastasia am 28. Juni dann in Hema, 2. Oktober in Düsseldorf. Ihre NRW-Termine jetzt bald.
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Eine schöne Nacht euch. Hier ist Thomas Wagner zum Wach und Fit bleiben. Hier jetzt Mr. Brightside. Hier sind The Killers. Eine schöne Nachtschicht. 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

0: Taylor Swift, Durch die Nacht. Ja, The Fate of Ophelia. Von ihr wird man auch gerne durch die Nacht begleitet, ne? Hier ist Thomas Wagner, von mir hoffentlich auch. Neue Musik als nächstes hier.
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1: Ich bin Diana Kramer. Bis Ende Juni läuft noch der Tankrabatt. Erwartungen an eine Verlängerung darüber hinaus hat Bundesverkehrsminister Patrick Schnieder bereits gedämpft. Der Staat komme irgendwann an die Grenze seiner Möglichkeiten, sagte er dem Handelsblatt.
2: Für den Tankrabatt verzichtet der Staat auf Steuereinnahmen von bis zu 1,6 Milliarden Euro. Künftig sieht Verkehrsminister Schnieder eher Entlastungsbedarf beim Güterverkehr. Er verweist auf dessen Auswirkungen. Diese Preise würden weitergegeben. Lebensmittel und Waren des täglichen Bedarfs würden teurer. Die Gefahr, dass es an den Zapfsäulen zu einem echten Kraftstoffmangel kommt oder Flugzeuge ohne Kerosin dastehen, sieht er zumindest kurzfristig nicht. Ursula Winkler, Nachrichtenredaktion.
1: In den Verhandlungen zu einem Rahmenabkommen im Irankrieg gibt es angeblich einen wichtigen Fortschritt. Unterhändler aus den USA und dem Iran haben laut US-Kreisen eine vorläufige Einigung erzielt. US-Präsident Donald Trump müsse dem noch zustimmen, heißt es.
3: Angeblich wurde der Deal schon vor 2 Tagen geschmiedet, aber Trump wollte noch drüber nachdenken. Das Memorandum soll ein Ende des Krieges, die Öffnung der Straße von Hormuz und die Freigabe iranischer Vermögenswerte im Ausland festlegen. Die Waffenruhe soll weiter verlängert werden, bis alle weiteren Details geklärt sind. Das iranische Atomprogramm, Sanktionen und die Beseitigung von Seeminen in der Straße von Hormuz durch den Iran. Aus den USA, Tina Eck.
1: Der Iran hat derweil Hoffnungen auf eine schnelle Einigung gedämpft. Anders als aus Washington hieß es aus Teheran, das Abkommen sei bislang weder fertiggestellt noch bestätigt. Die schwierige Sicherheitslage im Osten der Demokratischen Republik Kongo ist nach Angaben des Generaldirektors der Weltgesundheitsorganisation Tedros die größte Herausforderung im Kampf gegen Ebola. Der WHO-Chef war am Abend in der am schwersten vom neuesten Ebola-Ausbruch betroffenen Region im Kongo eingetroffen. Allein im vergangenen Monat hätten Kämpfe rund 100.000 Menschen vertrieben. Das mache es äußerst schwierig, den Ausbruch einzudämmen, sagte Tedros und rief zu einem Waffenstillstand auf. Der Kadaver des verendeten Buckelwals bleibt nun doch auf der dänischen Insel Anholt und wird direkt am Strand obduziert. Dort liegt das Tier seit rund 2 Wochen im flachen Wasser. Der Wal werde an diesem Wochenende für die Obduktion an Land gezogen, teilte die dänische Umweltbehörde mit.
4: Das Wetter. Das Wetter ist meistens klar, nur wenige Wolken und die Werte so zwischen 7 und 14 Grad. Der Freitag später dann wechselhaft. Es geht erstmal sonnig los, im Tagesverlauf aber auch Regen und Gewitter und teilweise auch Starkregen möglich. Wird auch nochmal richtig warm, bis 31 Grad.
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5: Zurzeit liegen uns keine Meldungen vor. Wir wünschen allen unterwegs gute Fahrt.
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4: Kurz nach 4 am ganz frühen Freitag. Hier ist Thomas Wagner. Guten Morgen.

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0: der Start in den frühen Freitagmorgen. Gleich neuer Song von Harry Styles, American Girls. Vorher hier sowas ähnliches wie American Girls.
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4: So, kaum war ich die Woche in Hamburg mit dem Auto unterwegs und hatte geparkt, kam auch schon so eine männliche Politesse, um die Falschparker über den Löffel zu barbieren, wie man so schön sagt. Was ist eigentlich der richtige Ausdruck für männliche Politesse, fällt mir gerade ein. Politasse? Polizecke? Nee, jetzt mal ernsthaft. Männliche Politesse, wie ist es denn richtig? Polomat, Polohorst, Polonaise, Holy Poly, Politur? Warte mal, ich guck mal eben. Ich frage mal eben die Kollegen von ChatGPT. Wie geil ist das denn? Hier steht's. Die männliche Form der Politesse nennt man offiziell Politeur. Das steht hier wirklich. Wie geil ist das denn? Dem Politeur ist nichts zu schwören. Politeur. Ja, siehste, jetzt sind wir alle wieder etwas schlauer. Willkommen hier bei Ihrem Wissenspodcast. Man wird nicht blöder mit Atze Schröder.
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1: Ich bin Diana Kramer. In der Debatte um die Zukunft des 8-Stunden-Arbeitstags hat das Arbeitgebernahe Institut der deutschen Wirtschaft vorgeschlagen, die Arbeitszeit zunächst nur für bestimmte Berufe auszuweiten. Mit Blick auf den Arbeitsschutz könnte man sich im ersten Schritt auf Beschäftigte konzentrieren, wo keine Gesundheitsrisiken drohen, die Bürobeschäftigten, sagte der IW-Arbeitsmarktexperte Oliver Stettes den Funke-Zeitungen. Die schwarz-rote Koalition will statt des 8-Stunden-Arbeitstages einen wöchentlichen Rahmen für die Arbeitszeit einführen. Doch es gibt Streit um das Vorhaben. Bundesverteidigungsminister Boris Pistorius setzt auf eine verstärkte Kooperation mit Kanada. Am zweiten Tag seiner Reise besuchte er in Montreal Rüstungsunternehmen. Er und auch die Kanadier sehen großes Potenzial für eine Partnerschaft in vielen Bereichen, sagte Pistorius.
2: Insgesamt habe ich gespürt, wie sehr unsere kanadischen Partner, genauso wie wir, viel Wert auf eine Vertiefung hin zu einer strategischen Partnerschaft legen. Und das erfreut mich sehr, weil es ein enormes Potenzial gibt. Nicht nur verteidigungs- und sicherheitspolitisch, sondern eben auch wirtschaftspolitisch, sei es Energie, sei es Rohstoffe, seltene Erden.
1: Bundesverteidigungsminister Boris Pistorius. Wer morgen, also am Samstag, mit dem Auto Richtung Italien will, hat schlechte Karten. Die Brenner Autobahn wird wegen einer Demonstration komplett gesperrt. Das dürfte auch schon heute für Probleme sorgen.
3: Ab morgen früh ist die Brenner Autobahn dicht, also werden sich schon heute viele auf den Weg machen und das dürfte direkt auf der Autobahn, aber auch drumherum für Staus und Behinderungen sorgen. Am Sperrtag direkt dann wird es auf vielen der Ausweichstrecken nur im Schneckentempo vorangehen. Die Gemeinde Gries in Österreich will mit der Demo gegen die Verkehrsbelastung protestieren. Rund 15.000 Menschen leiden täglich unter Lärm, Feinstaub und überlasteten Straßen, lautet ihr Argument. Lea Matschulat, Redaktion.
1: Paris wird zur Hochsicherheitszone. Die französische Hauptstadt rüstet sich mit einem Großaufgebot an Polizeikräften für das Finale der Champions League zwischen Paris Saint-Germain und dem FC Arsenal London am Samstag, obwohl das Finale weit entfernt in Budapest stattfindet. Verhindert werden sollen massive Ausschreitungen wie beim Finalsieg von PSG im vergangenen Jahr. Damals gab es 2 Tote und knapp 200 Verletzte.
4: Das Wetter.
5: Das Wetter ist meistens klar, nur wenige Wolken und die Werte so zwischen 7 und 14 Grad. Der Freitag später dann wechselhaft. Es geht erstmal sonnig los, im Tagesverlauf aber auch Regen und Gewitter und teilweise auch Starkregen möglich. Wird auch nochmal richtig warm, bis 31 Grad.
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6: Zurzeit liegen uns keine Meldungen vor. Wir wünschen allen unterwegs gute Fahrt.
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5: Entspannten Start in den Freitagmorgen. Hier ist Thomas Wagner. Das hier sind Shabusi und Miles Smith mit Blink Twice.

0: Purple, Disco Machine und Sophie and the Giants am ganz frühen Freitag.
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0: Ganz wichtig, heute den Nachbarn mal ganz lieb grüßen. Es ist nämlich Tag der Nachbarn. Ich habe ja Glück hier, ne? Meine Sitznachbarn im Büro, im Studio sind eigentlich alle sehr nett.
2: Ja, das eigentlich habe ich jetzt überhört, ne?
0: Ja, bitte.
2: Immer
0: bitte.
2: Sind wir sehr nett.
0: Ja, natürlich. Natascha Wittmark ist da. Guten Morgen.
2: Guten Morgen. Ich leg mal los, ne?
0: Bitte, bitte.
2: Ja, der Deutsche Filmpreis wird heute verliehen und ein Gewinner, der steht auch schon fest.
3: Servus.
4: Mein Bruder.
3: Mein Bruder.
2: Ganz genau. Das Kanu des Manitou, das war nämlich der erfolgreichste Film im letzten Jahr und deshalb bekommt Michael Bulli-Herbig auf jeden Fall eine Lola. Genauso wie Regisseur Wim Wenders, der wird mit dem Ehrenpreis ausgezeichnet.
0: Wer sonst noch einen deutschen Oscar mit nach Hause nehmen darf, das sehen wir dann heute Abend.
2: Genau, um 19 Uhr beginnt die Gala. Außerdem ist heute auch noch ein wichtiger Tag für die Toten Hosen.

0: Ihr neues Album und ihr letztes Album ist ja seit heute draußen. Trink aus, wir müssen gehen. Da hören wir natürlich rein. Nach ihrer Abschiedstournee, da gehen sie ja dann in Rente.
1: Mhm. Und wir sprechen natürlich auch noch weiter hier über Urlaub. Das ist ja unser großes Thema diese Woche. Und passend zum Wochenende, ja, schauen wir mal, wie ihr möglichst günstig Urlaub machen könnt und was ihr hier in NRW so entdecken könnt. So sieht's aus heute.

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0: Der frühe Freitagmorgen, gleich was Entspanntes, neuer Song von Malik Harris. Vorher gibt's auch was zum Entspannen.
1: 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Wann habe ich eigentlich das letzte Mal das Zwitschern der Vögel bewusst wahrgenommen? Wann habe ich zuletzt entspannt, durchgeatmet und bin wirklich zur Ruhe gekommen? Selina Epp und Annick Rubin erzählen in ihrem neuen Song Ruhe von genau diesen Momenten.

Ich liebe es immer, etwas Neues zu lernen, etwas in der Welt zu bewegen, etwas in Anführungszeichen Großes zu bewirken. Doch dann habe ich ein Buch gelesen, das sich Das Ende der Rastlosigkeit nennt. Und das hat mich zutiefst bewegt, denn ich habe bemerkt, dass ich im ganzen Druck und Alltagsstress den Moment überhaupt gar nicht mehr wahrnehme. Wie die Natur in der Stille klingt oder wie gut der Kaffee beim Sonnenaufgang schmeckt, wie ich Gott im Alltag begegnen kann.

0: Am Ende wünschen wir uns doch alle dieses Ende der Rastlosigkeit. Doch wie kommen wir dahin?
1: Ich wünsche mir sehr, dass der Song Menschen dazu inspiriert, raus aus dem Druck und den Sorgen zu kommen, hin zu der Ruhe, die, wie ich glaube, davon kommt, Zeit mit Gott zu suchen.
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0: Daniel Harter von der Evangelischen Kirche für Augenblick mal.
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1: Mit Danny Hoppe, guten Morgen. Der Deutsche Wetterdienst präsentiert heute seine Frühjahrsbilanz für 2026 und es könnte ein rekordverdächtiger Frühling werden. Das hat der DWD im Vorfeld schon durchblicken lassen. Er dürfte es in die Top 5 der sonnigsten Frühjahre seit Messbeginn schaffen, sagte er. Da stellt sich natürlich direkt die Frage, ist das normal oder erleben wir gerade weitere Folgen des Klimawandels? Marc Weiß aus dem News-Team, was ist denn schon bekannt?
2: Ja, so schön das Wetter in den vergangenen Tagen ja vor allem hier bei uns auch war. Bekannt ist schon, dass es meistens zu warm war, das ganze Frühjahr über. Der Frühling fing im März schon sehr warm an. Die Temperatur lag da im Mittel bei 6,3 Grad und das sind 2,8 Grad mehr, also 2,8 Grad wärmer als der Wert aus der Referenzperiode. Das sind für Forscher die Jahre 1961 bis 1990. Also da war es fast 3 Grad kühler im März. Das ist schon sehr viel als jetzt hier bei uns. Und es ging im April so weiter. Es gab im bundesweiten Durchschnitt weniger als die Hälfte des üblichen Regens zum Beispiel. Also wieder viel zu trocken. Im Mai gab es dann Chaos nach den ersten warmen Tagen. Am Monatsanfang hatten wir im Mai oft chaotisches und auch wechselhaftes Wetter mit starken Kälteeinbrüchen. Und direkt danach dann das, was wir jetzt aktuell erleben, auf einmal dann Höchstwerte bis 30 Grad. Das ist nach Einschätzung von Klimaforschern alles nicht wirklich gut, auch wenn jetzt natürlich viele Menschen sich über die Sonne freuen. Das ist ja auch ganz normal.
1: Danke, Marc. Und jetzt weitere Meldungen im Überblick. Die USA und der Iran stehen angeblich vor einer vorläufigen Einigung. Man habe viele Fortschritte gemacht, an einigen Punkten werde aber noch gearbeitet, sagte US-Vizepräsident Vance. Allerdings sei noch offen, ob Präsident Trump zustimmen werde. Eine russische Drohne hat ein Hochhaus im NATO-Staat Rumänien getroffen. Das rumänische Innenministerium spricht von 2 Leichtverletzten. Russland habe in der Nacht erneut Ziele in der Ukraine angegriffen. Eine der Drohnen sei in den rumänischen Luftraum eingedrungen und dann über dem Hochhaus in Grenznähe abgestürzt. Das Statistische Bundesamt gibt am Mittag eine erste Schätzung zur Inflation im Mai ab. Im April lag die Teuerungsrate bei 2,9% und die Verbraucherpreise dürften hoch bleiben. Der Tankrabatt dürfte nach Ansicht der Experten nur für etwas Entlastung sorgen. Amazon-Chef Jeff Bezos und Tech-Milliardär Elon Musk liefern sich ja aktuell einen Wettstreit, was die kommerzielle Raumfahrt angeht. Und Bezos und sein Raumfahrtunternehmen Blue Origin müssen da jetzt einen Rückschlag hinnehmen. Der vierte Start ihrer Schwerlastrakete New Glenn ist daneben gegangen. Die unbemannte Rakete ist noch vor dem Start auf dem Weltraumbahnhof Cape Canaveral in Florida explodiert. Auf einem Livestream war ein riesiger Feuerball zu sehen. Mitarbeiter würden aber nicht vermisst, teilte Blue Origin mit. Bezos sprach bei X von einem sehr harten Tag. Und das waren die Nachrichten mit Danny Hoppe.
3: Ja, an sich wieder ein schicker Sommertag rund um Drein und Drohne heute. Meist sonnig, dazu gibt es 28, 29 Grad in der Spitze. Gegen Abend wird es dann aber mal ungemütlich. Da kann es regnen, stellenweise auch grummeln mit Gewittern. Samstag kommt dann die Entschädigung, ganz viel Sonne, 23 Grad. Und Sonntag müssen wir dann wieder so ein paar Schauer einplanen.
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3: Es ist 6:03, jetzt für euch der schnellste Verkehrs- und Blitzerservice. Für die ganze Region auf den Straßen bei uns ist nicht viel los, ihr kommt gut durch. Geblitzt wird aber in Minden am Bierpullweg, in Herford, Schwarzenmoorstraße und Diebrocker Straße und in Enger an der Mellerstraße. Habt ihr noch was? Dann einmal durchklingeln 08000 920 920. Gute Fahrt euch.
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3: Heute ist schon Freitag und heute ist Tag der Nachbarschaft. Kommt ihr mit euren denn gut klar?
4: Eine meiner Nachbarinnen hat meine Katze eingesammelt, als meine Tür auf einmal auf war. Dank ihr habe ich meine Katze noch.
5: Ah, wir gehen ab und zu kochen wir zusammen, ab und zu gucken wir Filme zusammen, also ist der Hammer.
6: Ich habe an sich mit all meinen Nachbarn eigentlich total schöne Erinnerungen und Sachen. Also ich wohne immer noch im gleichen Haus, in dem ich damals auch aufgewachsen bin, nur halt in einer anderen Wohnung und dadurch habe ich halt von Kind an eigentlich die gleichen Nachbarn.
3: Ja, das klingt doch super. Dann stoßt doch heute passend zum Tag der Nachbarschaft mal an, so ganz klassisch über den Gartenzaun hinweg. Und falls euer Nachbar so eine Betonmauer entlang der Grundstücksgrenze gezogen hat, dann wird das natürlich ein bisschen aufwendiger, aber ich glaube, dann will der vermutlich auch gar nicht mit euch anstoßen. So oder so, einen schönen Freitag euch mit den Hits im besten Mix. Das hier ist Kenya Grace mit Strangers und ich bin Chrissy. Guten Morgen.

nach Sommer. Echa Mea Culpa von Luis Fonsi und Demi Lovato bei uns im besten Mix. Guten Morgen zusammen am Freitag. Ich bin Chrissy und ich bin mir noch unsicher, ob es ein Feiertag oder doch ein ganz trauriger Tag heute für die Toten Hosen-Fans ist. Heute kommt nämlich das neue Album der Toten Hosen. Es ist aber auch das letzte. Heißt passenderweise ja auch Trink aus, wir müssen gehen. Und dieser Hit hier ist unter anderem mit drauf.

Die Show muss weitergehen, kennt ihr schon aus dem besten Mix. Einer der letzten Hits, die wir hören werden von den Hosen. Nach dem Album und der Abschlusstournee ist nämlich Feierabend. Das Schöne ist, sie kommen ja auch nochmal zu uns. Anfang September sind die Toten Hosen auf Kanzlersweide in Minden. Ziemlich sicher dann auch das allerletzte Mal. Heute freuen wir uns aber erstmal über das neue Tote-Hosen-Album. Trink aus, wir müssen gehen.

0: Kamrat mit Hug Yourself bei uns im besten Mix. Guten Morgen zusammen am Freitag. Chrissy bin ich. Ja, seit 3 Wochen wissen wir es. Die Herforder Brauerei wird schließen. Ende August war ein Riesenschock für unsere Region. Ein Stück Identität geht ja verloren. Vor allem aber gehen Arbeitsplätze verloren. Und darum gab es gestern eine Solidaritätsaktion in Hiddenhausen auf der Gelände der Herforder Brauerei. Und das Schöne war, es waren auch Brauereikollegen von Barre aus Lübbecke da. Gehört sich einfach so, hat uns Barre Brauer Daniel gesagt.
1: Ja, aus der Sicht des Brauers und aus der Sicht der Brauerei ist es auf jeden Fall so, dass alle Brauereien untereinander befreundet sind und gerade auch Brauer weltweit untereinander sich gut leiden können und gerne zusammen Bier trinken und auch gerne anderes Bier trinken. Und deswegen ist es uns ganz wichtig, heute vor allem für den Standort Ostwestfalen ein Statement zu setzen und zu zeigen, dass ja, man nicht alles mit sich machen lassen kann und wir hier heute ja, solidarisch auftreten wollten. Deswegen sind wir heute hier.
0: Ja, da hört diese Barre Herforder Fehde dann wohl auch mal auf. Das ist schön zu sehen, aber irgendwie auch traurig, zu welchem Anlass das passieren muss. Mehr Stimmen von der Kundgebung bei Herforder hört ihr auch um 9:30 in den News bei Matthias. Und das sind The Lumineers mit Ho Hey.

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0: Benson Boone im besten Mix mit Beautiful Things. Und jetzt gibt's die Infos. Matthias Duda ist da mit den News um 6:30.
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2: Einen schönen guten Morgen. Die Trinkwasserlage beim Wasserbeschaffungsverband Am Wien entspannt sich langsam leicht. Noch steht die Trinkwasserampel zwar auf Rot, aber Verbandsvorsteher Michael Kasche sagte, dass die Verbräuche in den letzten Tagen wieder etwas zurückgegangen sind. Die Menschen hätten sich an den Appell zu sparen gehalten. Dadurch konnten sich die Wasserstände in den Trinkwasserbehältern weitgehend stabilisieren. Sollte das so bleiben, könnte die Trinkwasserampel Anfang kommender Woche auf Gelb geschaltet werden, sagt Kasche. In Hiddenhausen haben sich gestern viele Menschen hinter die Beschäftigten der Herforder Brauerei gestellt. Rund 250 Teilnehmende wurden bei der Kundgebung auf dem Betriebsgelände gezählt. Die Gewerkschaft Nahrung Genuss Gaststätten und der Betriebsrat hatten zu der Solidaritätsaktion aufgerufen. Dem waren auch Kollegen der Privatbrauerei Barre gefolgt. Unter den Rednern war unter anderem der SPD-Bundestagsabgeordnete für den Kreis Herford und Bad Oeynhausen, Stefan Schwarze.
3: Die sind hier über Jahre in Vorleistung gegangen, haben auf Gehalt verzichtet, um diesen Standort zu sichern. Und ein gutes Jahr später ist das alles nichts mehr wert. Ein Tarifvertrag, der bis 28 geschlossen war und die Beschäftigung hier sichern sollte, wird einfach in die Tonne gekloppt von der Inhaberfamilie. Und da möchte ich meine Solidarität ausdrücken. Und herrliches Herforder schmeckt nur, wenn es aus Herford kommt.
2: Der Standort der Brauerei in Hiddenhausen wird Ende August geschlossen. Rund 100 Mitarbeitende sind davon betroffen. Sie fordern einen fairen Sozialplan. Die Sparkasse Minden-Lübbecke hat einen neuen Filialstandort in der Mindener Innenstadt gefunden. Vom kleinen Domhof geht es bald nur ein paar Häuser weiter, direkt an die Ecke zum Marktplatz. Die SB-Filiale wird gerade noch fertig gemacht und soll in den nächsten Wochen öffnen. Einen genauen Termin konnte die Sparkasse noch nicht nennen. Sie sagt aber, dass bis zum Freischießen Anfang August alles fertig sein soll.
0: Danke dir, Matthias. Ja, der Freitag zeigt sich heute von zwei Seiten bei euch in Schlüsselburg und Schwenningdorf. Die meiste Zeit ist es schön sonnig und warm bei bis zu 28 Grad. Gegen Abend kippt es dann ein bisschen. Da regnet es mal, stellenweise kann es auch gewittern. Morgen wird es dann aber wieder schick, 23 Grad und Sonne. Sonntag auch erst, gegen Abend dann aber auch wieder Schauer.
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0: Es ist kurz nach 6:30. Auf den Straßen ist nicht viel los bei uns. Ihr kommt gut durch. Denkt an die Blitzer in Engadrein an der Meller Straße, in Herford, Dieburger Straße und Schwarzenmoorstraße und in Minden am Bierpullweg. Habt ihr mehr von unterwegs? Klingelt einmal durch. 08000 920 920. Gute Fahrt euch.
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0: Guten Morgen zusammen. Ich habe ein bisschen Urlaubsstimmung mitgebracht. Jax Jones, absoluter Experte dafür, wie ich finde. Ich finde alles, was der macht, klingt nach Sonne, Strand und Meer. Dieser Hit hier auch. Breathe zusammen mit Ina Rolson ist das. Habt einen schönen Start in diesen Freitag. Guten Morgen.

0: The Weeknd, Dancing in the Flames für euren Start in den Freitag. Guten Morgen, Chrissy bin ich. Kleine Geschichtsstunde auf dem Freitagmorgen. Heute vor 73 Jahren haben Edmund Hillary und Tenzing Norgay zusammen das erste Mal den Mount Everest bestiegen. Damals eine wahnsinnige Leistung. Heute stehen sie Schlange da oben, ne?
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2: Was ist bitte noch bescheuerter, als heutzutage den Mount Everest zu besteigen? Weiß ich nicht. Die Big Five in Afrika jagen oder so. Auf dem höchsten Berg der Welt ist ja mehr los als im Disneyland zum Ferienanfang. Freunde, wenn ihr in eurem Urlaub Grenzerfahrung machen wollt, dann nehmt doch einfach mal im Robinson Club ein paar Handtücher von den Liegen. Am besten in der ersten Reihe am Pool. Und dann warten, was passiert. Das ist eine Grenzerfahrung. Oder für Adrenalin-Junkies, macht mal beim Finanzamt Klingelmännchen. Oder wenn ihr mal wirklich körperlich an euer Limit gehen wollt, ja, dann geht einfach mal am Rastplatz aufs Klo. Aber ohne extra Sauerstoff, das hat noch keiner geschafft. Wusstet ihr eigentlich, dass es auf dem Gipfel von Mount Everest Internetempfang gibt? Ey, wenn das geht, wer verkackt's bitte im Sauerland? Und immer dran denken, wie stehen eigentlich eure Haare zum Berge?
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0: Ray im besten Mix mit Where is my husband? Guten Morgen am Freitag, Chrissy bin ich. Habt einen schönen Freitagmorgen und der ist ja wirklich schön. Schaut mal raus, herrlicher Frühlingstag. Das ändert sich später ja. Gegen Abend Regen und Gewitter und dann kommt hoffentlich auch wieder dieser typische Sommerregengeruch. Ich hab festgestellt, die Leute lieben oder hassen ihn. Also ich rieche den total gerne. Ich finde, das riecht so total frisch und einfach nach Natur. Also ich freue mich schon, wenn das heute Nachmittag losgeht. Aber ich höre auch immer wieder, dass Leute finden, dass Sommerregen stinkt. Wie seht ihr das denn?
1: Hallo Chrissy, ich bin Lea und ich finde den Geruch von Sommerregen gut und schön, weil ich finde, dass der einfach Frische gibt, wenn es quasi so heiß ist.
0: Ja, bin ich ganz bei dir. Guten Morgen, Emily. Wie ist es bei dir?
2: Hallo Chrissy. Ich finde, es riecht einfach sehr schön und es riecht auch manchmal nach Vanille ein bisschen.
0: Na, wonach er riecht, ist eigentlich egal. Er riecht einfach wunderbar, oder? Alle Team Sommerregen finde ich gut. Und ihr? Findet ihr auch, dass das total gut und frisch riecht? Oder stinkt Sommerregen für euch? Meldet euch gerne mal. Schickt mir eine WhatsApp-Sprachnachricht hier zu mir ins Studio. Jetzt gibt's erstmal Jupiter Jones für euch mit Still. Ich bin Chrissy. Habt einen schönen Start in diesem noch sonnigen Freitagmorgen.

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1: Mit Danny Hoppe, guten Morgen. Seit mehr als 100 Jahren gibt es ihn schon in Deutschland, den 8-Stunden-Arbeitstag. Die Bundesregierung will da ja ran und die Arbeitszeit umstellen. Sie soll in Zukunft auf Wochenbasis geregelt werden. Das sorgt für Kritik, zum Beispiel vom Deutschen Gewerkschaftsbund. Malte Albrecht aus dem News-Team, du hast dir aktuelle Daten dazu angeschaut. Was sagen denn die Beschäftigten selbst?
2: Die wollen mehrheitlich genau das Gegenteil von dem, was die Politik plant. Eine neue Umfrage im Auftrag des DGB zeigt, dass mehr als jeder zweite Beschäftigte in Deutschland kürzer arbeiten möchte. Bei Vätern sind es sogar 63%. Laut Umfrage fühlen sich viele nach Feierabend erschöpft und ausgebrannt. Besonders deutlich zeigt sich die Belastung bei Alleinerziehenden und Frauen, die Angehörige pflegen. Der DGB warnt deshalb davor, den klassischen 8-Stunden-Tag aufzuweichen. Vorstandsmitglied Piel sagte den Funke-Zeitungen, zu lange Arbeitstage machten krank und schadeten damit nicht nur den Beschäftigten, sondern auch der Wirtschaft und dem Gesundheitssystem.
1: Ja, die Bundesregierung und einige Wirtschaftsexperten sehen das aber ganz anders.
2: Ja, sie argumentieren vor allem mit mehr Flexibilität für Beschäftigte und Unternehmen. So könnten private Wünsche und betriebliche Anforderungen besser miteinander vereinbart werden, heißt es vom arbeitgebernahen Institut der deutschen Wirtschaft. Das IW schlägt vor, längere Arbeitszeit in einem ersten Schritt nur für Büroangestellte zu testen, denn da gäbe es keine großen Gesundheitsrisiken. Im Juni will Bundesarbeitsministerin Baas einen Gesetzentwurf zur Arbeitszeit vorlegen.
1: Danke, Malte. Und jetzt weitere Meldungen im Überblick. US-Vizepräsident Vance sieht große Fortschritte in den Verhandlungen mit dem Iran. Unklar sei aber noch, ob Präsident Trump den bisherigen Ergebnissen zustimme, sagte er. Vorher hatte schon das Portal Axios gemeldet, dass sich Unterhändler beider Seiten auf eine vorläufige Einigung auf ein Rahmenabkommen geeinigt hätten. Das Raumfahrtunternehmen Blue Origin von Amazon-Chef Jeff Bezos muss einen Rückschlag einstecken. Der Start der unbemannten Schwerlastrakete New Glenn ist daneben gegangen. Sie explodierte noch vor dem Start auf dem Weltraumbahnhof Cape Canaveral. Bezos spricht von einem sehr harten Tag. Die Menschen in Deutschland greifen immer häufiger zum alkoholfreien Bier. Das zeigen neue Zahlen des Deutschen Brauerbundes für das vergangene Jahr. Demnach war jedes 9. getrunkene Bier alkoholfrei. Zum Vergleich, vor Corona war es nur jedes 12. Der Frühling in diesem Jahr könnte rekordverdächtig sein und es in die Top 5 der sonnigsten Frühjahre schaffen. Davon geht der Deutsche Wetterdienst aus. Ob es dafür wirklich reicht, erfahren wir am Mittag. Dann legt der DWD seine offizielle Frühjahrsbilanz vor. Fest steht schon nach den vorläufigen Auswertungen, der Frühling war in diesem Jahr deutlich wärmer als in der Referenzperiode von 1961 bis 1990 und er war auch sehr trocken. Wir hatten rund ein Drittel weniger Regen. Und das waren die Nachrichten mit Danny Hoppe.
3: Wir starten richtig schön in diesen Freitag in Herferstedt und Gohfeld. Erstmal ganz viel Sonne, später 28 Grad. Aber gegen Abend, da wird es hier und da ungemütlich. Dann fällt Regen, gewittern kann es auch mal. Der Samstagmorgen, der wird dann aber wieder richtig schön, durchweg sonnig. 23 Grad gibt es dazu. Sonntag auch erst, aber gegen Abend kann da nochmal Regen runterkommen.
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3: 7:03, jetzt für euch der schnellste Verkehrs- und Blitzerservice für die ganze Region. Auf den Straßen kommt ihr noch ganz gut durch. Nichts zerstört aktuell. Ein paar Blitzer gibt's noch in Enger an der Meller Straße, Herford, Diebrocker Straße und Schwarzenmoorstraße und in Minden am Bierpullweg. Habt ihr mehr von unterwegs? Klingelt einmal durch auf der 08000 920 920. Gute Fahrt euch.
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3: Guten Morgen zusammen. Es gibt Neuigkeiten von Nicolas Cage. Den Schauspieler sehen wir ja aktuell auf Amazon Prime Video als Spider-Man Noir. Das ist so eine Spider-Man-Version in den 30er Jahren. Soll ziemlich cool sein. Nicolas Cage hat seinen Namen geändert. Und zwar heißt er jetzt offiziell, Achtung, haltet euch fest, Nicolas Cage. Gut, man muss dazu sagen, geboren wurde er als Nicolas Kim Coppola. Und jetzt hat er seinen Namen ganz offiziell ändern lassen und hat jetzt auch Nicolas Cage im Pass stehen. Ich finde es ein bisschen langweilig, ehrlich gesagt. Ich finde, wenn er sich schon die Mühe macht und zum Amt geht, um seinen Namen zu ändern, dann hätte er zwischen Nicolas und Cage doch noch was anderes packen können, oder?
4: Samantha, Rambo Ramon Reiner, Angel, Dwight, Xena, Gandalf Merlin, Odin Jens Junior, Dragon Dinoso Degen, und zum Schluss Hayo Donovan Benvenuto.

0: Wilde Kombi, Marshmallow, Pink und Sting mit Dreaming bei uns im besten Mix, aber es funktioniert. Guten Morgen, Chrissy bin ich, ihr habt's gehört. In unseren News im Programm Ende August soll der Standort der Herforder Brauerei in Hittenhausen dicht machen. Die Nachricht, die kam für uns Kunden irgendwie aus dem Nichts für ein paar Wochen und für die Beschäftigten auch. Deshalb hat die Gewerkschaft Nahrung und Gaststätten gestern zu einer Solidaritätskundgebung auf dem Gelände der Herforder Brauerei aufgerufen. Azubi Philipp war auch da, hat uns erzählt, wie es für ihn jetzt weitergeht.
1: Also ehrlicherweise konnte ich es noch nicht so wirklich mit klarkommen, weil ich halt auch sehr aufgeschmissen bin jetzt, wo ich weitermache. Also Warsteiner bietet sich an, Barre erst recht auch. Für mich ist Barre auch nochmal eher was. Aber das muss ich jetzt noch eher genauer gucken. Wir hatten jetzt auch Probearbeitstage bei Warsteiner. Und dann müssen wir mal schauen, was da eben halt draus wird.
0: Ja, und mit der Schließung der Herforder Brauerei geht es für Philipp um mehr als nur Bier aus Herford.
1: Wir wollten halt als Azubis dann auch gerne zusammenbleiben, weil wir halt, das ist wie eine Familie hier, muss man ehrlich sagen. Also es ist diese Bedingungen, die man hier hat, es ist familiär. Es ist richtig schade und traurig gewesen, wo das passiert ist.
0: Ja, wir drücken ganz fest die Daumen, dass alle was Neues finden, die von der Schließung betroffen sind. Mehr Stimmen zur Kundgebung bei Herforder, auch bei uns in den News, gleich um halb und bei uns im Netz.
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Radio Westfalica läuft bei euch. Guten Morgen zusammen. Chrissy bin ich. Das Wochenende, das kam jetzt so fix, hattet ihr kaum Zeit, euch darum zu kümmern, was ihr anstellt, oder? Hab ich aber gemacht. Ich habe die Tipps für den Mühlenkreis für euch. Dieses Wochenende sind vor allem wieder Schützenfeste in Lade, in Eldachsen, Oppenwehe, in Stelle. Das sind so die Anlaufpunkte für alle, die richtig feiern wollen. Geht aber auch morgen in Frohtheim. Da ist nämlich wieder das Frohtheim Open Air auf zwei Bühnen. Auf Hof Riechmann gibt es Indie-Rock-Pop-Bands. Der Eintritt ist frei. Um 15 Uhr geht's da morgen los. Und für Autofans geht's nach Lübeck am Wochenende. Da ist nämlich morgen Autozirkus. 9 Autohäuser machen mit, stellen neue Modelle für Probefahrten bereit. Von 10 bis 17 Uhr das Ganze. Und Verpflegung gibt's natürlich auch zwischendurch. Außerdem Sonntag eine coole Aktion in Raden-Kleindorf. Der Kleindorfer Trödel. Das ganze Dorf wird zum Flohmarkt. Die Kleindorfer machen ihre Garagen oder Höfe zu Flohmarktständen. Da könnt ihr euch einmal quer das ganze Dorf trödeln. Und wenn ihr schon mal in Raden seid, dann schaut auch noch mal auf Spargelhof Winkelmann vorbei. Da ist nämlich Hoffest zum Tag der Region. Da gibt es Landwirtschaft hautnah zum Erleben und natürlich auch was zu futtern, Spargelspezialitäten unter anderem. Und Bauernbingo wird auch gespielt. Es ist viel los am Wochenende. Die Übersicht gibt es bei uns im Netz auf radiowestfalica.de.

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0: Mal von Leonie für euch im besten Mix. Guten Morgen zusammen an diesem Freitag. Damit ihr top informiert Richtung Wochenende starten könnt, gibt's jetzt einmal das Update von Matthias Duda um 7:30.
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2: Einen schönen guten Morgen. In Sachen Trinkwasser deutet sich eine leichte Entspannung an. Der Wasserbeschaffungsverband am Wien meint, dass die Trinkwasserampel in den kommenden Tagen von Rot auf Gelb zurückgeschaltet werden könnte. Verbandsvorsteher Michael Kasche sagt, dass die Verbräuche in den letzten Tagen wieder etwas zurückgegangen sind. Die Menschen hätten sich an den Appell zu sparen gehalten. Dadurch konnten sich die Wasserstände in den Trinkwasserbehältern weitgehend stabilisieren. Viele Menschen aus der Region haben sich gestern solidarisch mit den Beschäftigten der Herforder Brauerei gezeigt. Die Gewerkschaft Nahrung Genuss Gaststätten und der Betriebsrat hatten zu einer Kundgebung in Hiddenhausen aufgerufen, zu der rund 250 Teilnehmende kamen. Auch Kollegen der Privatbrauerei Barre aus Lübbecke waren vertreten.
3: Aus der Sicht des Brauers und aus der Sicht der Brauerei ist es auf jeden Fall so, dass alle Brauereien untereinander befreundet sind und gerade auch Brauer weltweit untereinander sich gut leiden können und gerne zusammen Bier trinken und auch gerne anderes Bier trinken. Und deswegen ist es uns ganz wichtig, vor allem für den Standort Ostwestfalen ein Statement zu setzen und zu zeigen, dass man nicht alles mit sich machen lassen kann. Und deswegen sind wir heute hier.
2: Der Standort der Brauerei in Hiddenhausen wird Ende August geschlossen. Rund 100 Mitarbeitende sind davon betroffen. Sie fordern einen fairen Sozialplan. Ein 27-jähriger Mindner sitzt wegen versuchten Totschlags in Untersuchungshaft. Er soll vorgestern Morgen seine von ihm getrennt lebende Frau mit einem Messer angegriffen und lebensgefährlich verletzt haben. Die Tat passierte in ihrer Wohnung. Der 27-Jährige konnte nach seiner Flucht festgenommen werden. Sein Auto, das er zwischenzeitlich in einem See versenkt hatte, wurde geborgen und sichergestellt. Die 29 Jahre alte Frau musste im Krankenhaus notoperiert werden.
0: Danke dir, Matthias. Das Wetter, das liefert fast den perfekten Frühlingstag, aber eben nur fast. Bis zum Abend oder bis zum späten Nachmittag sieht das gut aus bei euch in Hücke, Aschen und Westrup. Ganz viel Sonne, 28, 29 Grad sind drin. Aber gegen Abend, da ziehen dann Wolken rein und die bringen Regen und stellenweise auch Gewitter mit. Morgen dann aber wieder schick, 23 Grad und Sonne. Sonntag auch erst, aber gegen Abend kann es dann auch mal wieder regnen hier und da.
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0: Es ist kurz nach 7:30, der schnellste Verkehrs- und Blitzerservice jetzt für euch mit einer aktuellen Meldung von der B65 Minden Richtung Bückeburg. Kurz hinter der Abfahrt zur B482 ist die B65 gesperrt nach einem schweren Unfall. Macht bitte einen Bogen um die Ecke. Dann braucht ihr auch wieder Geduld heute Morgen in Petershagen auf der L770 Richtung Espelkamp. Vor der Weserbrücke dauert es gerade 5 Minuten mehr. In Minden vor der gesperrten Birne, eine Ringstraße in der Birne, da hakt es auch ein bisschen, da kommen auch so 5 Minuten oben drauf. Und in Herford, da braucht ihr die üblichen 3-4 Minuten mehr an der Klärwegkreuzung. Dann wird bei uns geblitzt in Engadrein an der Mellerstraße, Herford, Dieburger Straße und Schwarzenmoorstraße und in Minden am Bierpolweg. Habt ihr mehr von unterwegs? Klingelt durch. 08000 920 920. Gute Fahrt euch.
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0: Ja, eigentlich reicht das Wetter heute Morgen schon für gute Laune. Ich setze trotzdem noch einen drauf. Head in Heart von Joel Corey gibt es jetzt für euren Start ins Wochenende. Chrissy bin ich. Guten Morgen.

0: Der Hit ist Kult von Robin Beck. First Time bei uns im besten Mix. Guten Morgen zusammen, Chrissy bin ich. Jetzt kriegt dieser Bilderbuch-Frühling doch so einen kleinen Knacks. Ne? Heute Abend Regen, Gewitter sind auch möglich. Am Wochenende kann es dann auch mal schauern. Wettermann Fritz Föst, das wirkt so, als geht der Sommer im Frühling jetzt so ein bisschen vorbei. Erwartet uns das denn nächste Woche auch so?
1: Ja, genau. Es normalisiert sich alles mal wieder so ein bisschen mit der Großwetterlage. Da, wo jetzt die große Hitze war, zum Beispiel im Süden Englands mit 35 Grad, da tummeln sich dann wieder die Tiefdruckgebiete, also so wie wir es eigentlich gewohnt sind. Und die schicken dann auch einige Regenschauer zu uns. Es wird aber nicht uselig werden nächste Woche bei uns. Es kommt zwar mal Regenschauer, aber die Sonne findet auch immer wieder Platz am Himmel. Und die Temperaturen liegen so zu Beginn des meteorologischen Sommers dann um die 20 Grad.
0: Ja, guck, das ist doch so gar nicht so schlecht. Und das klingt auch gut für die Trinkwassersituation. Viele Wasserversorger haben ja ihre Ampeln auf Rot gestellt und die Verbraucher wundern sich, dass das schon so früh im Jahr passiert, im Mai. Wie kommt das denn?
1: Ja, da kommen zwei Dinge zusammen. In der Tat ist es so, dass es in den letzten Wochen und Monaten zu wenig geregnet hat bei uns. Der Winter 25-26, da fehlten uns so 20-30% Niederschlag zum Soll. Und jetzt auch der Frühling 26, auch da fehlen uns rund 20%. Also es hat zu wenig geregnet, das ist aber nur der eine Grund. Der andere Grund ist natürlich unser Verhalten. Jetzt ist es warm geworden, die Pools werden befüllt, Rasen, Blümchen, alles das wird gegossen, Gemüse. Und das zieht natürlich enorm viel Wasser und wenn das natürlich zusammenkommt, diese beiden Faktoren, dann sind die Speicher relativ schnell leer.
0: Ja, aber auch wenn es jetzt mal schaut, zwischendurch brauchen wir das Trinkwasser immerhin nicht mehr zum Blumengießen und dann entspannt sich das bestimmt bald. Danke dir, Fritz, für diese Einschätzung.
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0: viel zu lange nicht gehört. Wir sind Helden mit Denkmal. Es wird mal wieder Zeit. Guten Morgen, Chrissy bin ich. Richtig gute Kombi, wie ich finde heute. Es wird warm und es kommt später Regen. Und anders als viele andere finde ich ja, Sommerregen riecht absolut herrlich. Ich höre aber auch immer wieder, boah nee, der stinkt total. Kann ich persönlich überhaupt nicht nachvollziehen. Lass mich mit der Meinung, dass der super riecht, doch bitte nicht alleine.
1: Hi Chrissy, hier ist Aysun. Sehr gerne, ja. Ich glaube, es ist ein bisschen, das kommt dann die Vorfreude auf den richtigen Sommer. Also es ist ja so ein Mix. Manchmal ist es ja sehr warm, dann kommt der Sommerregen und dann ist man in so einem Mischzustand. Ich glaube, das ist ja einfach angenehm.
0: Jawohl, Team Sommerregen-Liebhaber wächst.
2: Ja, hallo Chrissy, ich heiße Matthäus. Finde ich gut. Mag den, weil der so, ja, so süßlich riecht. Ne? Man fühlt sich auf jeden Fall dann, dass Sommer da ist.
0: Ja, vielleicht ist es wirklich, weil wir den Geruch mit Sommer verbinden. Oder sagt ihr, nö, Sommerregen müffelt. Schickt mir gerne eine WhatsApp-Sprachnachricht ins Studio. Und ich spiele euch die Hits im besten Mix. Der hier ist Kult von Tupac. Changes spiele ich euch jetzt.

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1: Mit Danny Hoppe, guten Morgen. Gefühlt wird alles immer nur noch teurer, egal ob Energie, Lebensmittel oder Dienstleistungen. Das Statistische Bundesamt gibt heute eine erste Schätzung zur Inflation im Mai ab. Und Experten gehen davon aus, dass die Preise weiter steigen werden. Malte Albrecht aus dem News-Team, schon im April war es wegen des Iran-Kriegs ja steil nach oben gegangen.
2: Ja, da lag die Inflation bei 2,9%, vor allem weil nach Kriegsbeginn die Energiepreise explodiert sind. Das merken wir ja alle jeden Tag an den Tankstellen. Benzin und Diesel sind deutlich teurer geworden. Der Tankrabatt, also die vorübergehende Senkung der Mineralölsteuer, bringt zwar im Moment ein bisschen Entlastung, aber die hohen Energiepreise treffen natürlich auch die Unternehmen. Und Volkswirte sind sich sicher, die Firmen werden die Kosten an uns Verbraucher weitergeben. Das heißt, die Preise für Lebensmittel und manche Dienstleistungen werden weiter steigen.
1: Der Tankrabatt gilt ja noch bis Ende Juni. Momentan sieht es aber nicht danach aus, dass er verlängert wird.
2: Verbraucherschützer halten ihn für teuer und wenig wirksam. Die Chefin des Verbraucherzentrale Bundesverbands POP hat den Funke Medien gesagt, ein erheblicher Teil der Entlastung sei zunächst gar nicht bei den Verbrauchern angekommen, sondern in den Kassen der Ölkonzerne versickert. Erst durch massiven öffentlichen Druck seien die Spritpreise gesunken. POP hält deshalb nichts davon, den Tankrabatt zu verlängern. Auch Bundesverkehrsminister Schnieder hat die Hoffnung vieler Autofahrer gestern gedämpft. Der Staat komme irgendwann an die Grenzen seiner Möglichkeiten, sagte er.
1: Danke, Malte. Und jetzt weitere Meldungen im Überblick. Mehr als jeder zweite Beschäftigte in Deutschland wünscht sich kürzere Arbeitszeiten. Bei Männern mit Kind sind es sogar 63%. Das zeigt eine neue Umfrage für den Deutschen Gewerkschaftsbund. Viele der Befragten fühlen sich demnach nach einem Arbeitstag oft leer und ausgebrannt. Eine russische Drohne hat ein Hochhaus im NATO-Staat Rumänien getroffen. Das rumänische Innenministerium spricht von 2 Leichtverletzten. Russland habe in der Nacht erneut Ziele in der Ukraine angegriffen. Eine der Drohnen sei in den rumänischen Luftraum eingedrungen und dann über dem Hochhaus in Grenz näher abgestürzt. Der Deutsche Wetterdienst legt heute seine Frühlingsbilanz vor. Es zeichnet sich ab, dass der diesjährige Frühling es in die Top 5 der sonnigsten Frühjahre seit Messbeginn schafft. Der Frühling sei außerdem deutlich wärmer und trockener als sonst gewesen, hieß es schon nach vorläufigen Auswertungen. Wenn man im Freibad, im Garten oder im Park sitzt und auf einmal juckt der ganze Arm und es bilden sich kleine rote Pusteln, dann wissen wir, es ist wieder Eichenprozessionsspinnerzeit. Und von der Hitze und Trockenheit der letzten Tage haben die Raupen des Nachtfalters ordentlich profitiert, denn genau so mögen sie es. In vielen Teilen Deutschlands werden sie deshalb aktuell schon wieder energisch bekämpft. Das beobachtet das Umweltbundesamt. Es rät, betroffene Gebiete zu meiden, denn die winzigen Brennhaare der Raupen können allergische Reaktionen, Hautreizungen und Atembeschwerden auslösen. Und das waren die Nachrichten mit Danny Hoppe.
3: Ja, an sich ist es wieder ein schicker Sommertag heute rund um 3 und Drohne, meist sonnig. Dazu gibt es bis zu 30 Grad später. Gegen Abend wird es dann aber ungemütlich. Da kann es regnen, stellenweise auch grobeln mit Gewittern. Samstag kommt direkt die Entschädigung. Morgen ganz viel Sonne und 23 Grad. Und am Sonntag, da müssen wir in der zweiten Tageshälfte auch immer mal wieder so ein bisschen Regen einplanen.
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3: Es ist 8:03. Jetzt für euch der schnellste Verkehrs- und Blitzerservice für die ganze Region. Es gibt eine aktuelle Meldung für die B65 Minden Richtung Bückeburg. Kurz hinter der Abfahrt zur B482 ist die B65 gesperrt wegen eines schweren Unfalls. Ihr werdet da auf die 482 abgeleitet. Dann gibt es noch eine Meldung für Petershagen. Die L770, die wird voll gesperrt, gleich um 9:30. Und zwar zwischen der Maschstraße und der B482. Da muss nämlich ein Gutachten nach einem Unfall gemacht werden. Solange geht es da nicht lang. Die Umleitungsstrecken sind dann ausgeschildert für euch. Dann dauert es ein bisschen länger heute Morgen in Bad Oeynhausen. Rund um die Kreuzung Minderstraße, Eilinghausener Straße, Steinstraße. Da kommen so 5 Minuten obendrauf aktuell. In Petershagen auf der L770 auf der Weserbrücke. Da dauert es auch in beide Richtungen gerade 5 Minuten länger. Und in Herford auf der Umgehungsstraße, so rund um die Klärwerkkreuzung. Da kommen auch so 5 Minuten obendrauf heute Morgen. Dann wird bei uns geblitzt in Engadrein an der Mellerstraße, in Herford, Dieburger Straße und Schwarzenmoorstraße und in Minden am Bierpullweg. Habt ihr mehr von unterwegs? Dann einmal durchklingeln auf der 08000 920 920. Gute Fahrt euch.
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3: Guten Morgen zusammen. Heute ist schon Freitag und heute ist auch Tag der Nachbarschaft. Wie sieht's denn bei euch aus? Kommt ihr gut klar mit euren Nachbarn?
4: Eine meiner Nachbarn Nachbarin hat meine Katze eingesammelt, als meine Tür auf einmal auf war. Dank ihr habe ich meine Katze noch.
5: Ah, wir gehen ab und zu kochen mal zusammen, ab und zu gucken mal Filme zusammen, also ist der Hammer.
6: Ich habe an sich mit all meinen Nachbarn eigentlich total schöne Erinnerungen und Sachen. Also ich wohne immer noch im gleichen Haus, in dem ich damals auch aufgewachsen bin, nur halt in einer anderen Wohnung und dadurch habe ich halt von Kind an eigentlich die gleichen Nachbarn.
3: Das klingt doch ganz entspannt. Dann stoßt doch heute passend zum Tag der Nachbarschaft mal an, so ganz klassisch über den Gartenzaun hinweg. Falls euer Nachbar eine Betonmauer entlang der Grundstücksgrenze gezogen hat, wird das natürlich ein bisschen aufwendiger mit dem Anstoßen. Dann will das vermutlich, aber auch nicht. So oder so, schönen Freitag euch. Jetzt mit CNC Music Factory, Gonna Make You Sweat, gibt es jetzt für euch. Ich bin Chrissy, guten Morgen.
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Den besten Mix. Guten Morgen zusammen, ich bin Chrissy und ich bin mir noch unsicher, ist das heute ein Feiertag oder ist das ein ganz trauriger Tag für alle Toten Hosen Fans. Heute kommt nämlich das neue Album raus der Toten Hosen und das ist gleichzeitig das letzte. Heißt passenderweise ja auch Trink aus, wir müssen gehen. Der Hit hier ist unter anderem auch drauf.

0: Die Show muss weitergehen, kennt ihr schon aus dem besten Mix. Einer der letzten Hits, die wir hören werden von den Hosen nach dem Album und nach der Abschiedstournee, ist nämlich Feierabend. Das Schöne ist, sie kommen nochmal hier zu uns in die Ecke. Anfang September sind die Toten Hosen auf Kanzlersweide in Minden. Ziemlich sicher dann auch das letzte Mal. Heute freuen wir uns aber erstmal über das neue Tote-Hosen-Album. Trink aus, wir müssen gehen, kommt heute raus.
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0: Ich stehe dann am offenen Fenster und schnüffel, das sage ich euch. Ich liebe ja diesen Sommerregenduft, ne? Höre aber auch immer wieder, dass der stinken soll. Wettermann Fritz Fürst, jetzt lass mich nicht im Stich. Du magst es doch auch, oder?
1: Ja, ich persönlich mag diesen Geruch und liebe ihn. Und es gibt auch eine Erklärung. Und zwar, wenn die Regentropfen auf den Boden aufprallen, dann wird so viel Energie freigesetzt, dass so Schweb- und Duftstoffe sich aus dem Boden lösen und dann in die Luft gelangen. Und das riechen wir eben. Und ein Duftstoff gibt es, der heißt Geosmin. Und darauf reagieren wir ganz empfindlich in der Nase. Der riecht nämlich nach vermodderten Mikroben. Also so ein bisschen muffig, aber gleichzeitig werden auch viele ätherische Öle freigespült durch den Regen und die duften wiederum. Also es gibt dann eine Gemengelage in der Nase, die man eben mag oder eben nicht mag.
0: Jetzt wissen wir Bescheid. Geosmin heißt der Stoff, der Sommerregen so riechen lässt, wie er riecht. Wenn ihr ein Parfüm findet, wo das Zeug drin ist, gerne einmal melden bei mir, ne?

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0: Shaggy, It Wasn't Me für den sommerlichen Freitagmorgen. Und jetzt gibt's einmal die Infos. Matthias Duda ist da. Hier sind die News, wir haben's 8:30.
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2: Einen schönen guten Morgen. Die Trinkwasserlage beim Wasserbeschaffungsverband Am Wien entspannt sich so langsam. Noch steht die Trinkwasserampel zwar auf Rot, aber Verbandsvorsteher Michael Kasche meint, dass die Verbräuche in den letzten Tagen wieder etwas zurückgegangen sind, weil sich die Menschen an den Appell zu sparen gehalten hätten. Dadurch konnten sich die Wasserstände in den Trinkwasserbehältern weitgehend stabilisieren. Sollte das so bleiben, könnte die Trinkwasserampel Anfang kommender Woche auf Gelb geschaltet werden. In Hiddenhausen haben sich gestern viele Menschen hinter die Beschäftigten der Herforder Brauerei gestellt. Rund 250 Teilnehmende wurden bei der Kundgebung auf dem Betriebsgelände gezählt. Die Gewerkschaft Nahrung Genuss Gaststätten und der Betriebsrat hatten zu der Solidaritätsaktion aufgerufen. Dem waren auch Kollegen der Privatbrauerei Barre gefolgt. Unter den Rednern auf der Bühne war unter anderem der SPD-Bundestagsabgeordnete für den Kreis Herford und Bad Oeynhausen, Stefan Schwarze.
3: Die sind hier über Jahre in Vorleistung gegangen, haben auf Gehalt verzichtet, um diesen Standort zu sichern. Und ein gutes Jahr später ist das alles nichts mehr wert. Ein Tarifvertrag, der bis 28 geschlossen war und die Beschäftigung hier sichern sollte, wird einfach in die Tonne geklopft von der Inhaberfamilie. Und da möchte ich meine Solidarität ausdrücken. Und herrliches Herforder schmeckt nur, wenn es aus Herford kommt.
2: Der Standort der Brauerei in Hiddenhausen wird Ende August geschlossen. Rund 100 Mitarbeitende sind davon betroffen. Die Haus-Kramer-Gruppe sucht derzeit nach einem Käufer für das Areal. Die Sparkasse Minden-Lübbecke hat einen neuen Filialstandort in der Mindener Innenstadt gefunden. Vom kleinen Domhof geht es bald nur ein paar Häuser weiter, direkt an die Ecke zum Marktplatz. Die SB-Filiale wird gerade noch fertig gemacht und soll in den nächsten Wochen öffnen. Einen genauen Termin konnte die Sparkasse noch nicht nennen. Sie sagt aber, dass bis zum Freischießen Anfang August alles fertig sein soll.
0: Danke dir, Matthias. Der Freitag, der zeigt sich heute von zwei Seiten. Bei euch in Schlüsselburg und Schwenningdorf. Die meiste Zeit ist es schön sonnig und warm. Bis zu 28, 29 Grad sind heute drin. Gegen Abend kippt es aber. Dann regnet es mal. Stellenweise kann es auch Gewitter geben. Morgen dann aber wieder ganz schick. 23 Grad und viel Sonne. Sonntag auch erst. Gegen Abend kommen dann aber wieder Schauer.
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0: Es ist kurz nach 8:30 und ich habe eine wichtige Info für euch. Die L770, die ist gesperrt jetzt zwischen der Maschstraße und der B482. Ihr werdet an der Maschstraße und an der 482 abgeleitet. Da muss nämlich bis 9 Uhr circa ein Gutachten wegen eines Unfalls gemacht werden. So lange kommt ihr da nicht lang. Macht besser einen Bogen drum. Dann gibt es noch ein Problem auf der B65 von Minden nach Bückeburg. Da hat es einen Unfall gegeben heute Morgen auf Höhe der Abfahrt B83. Ihr werdet in Röcke abgeleitet auf die Röckerstraße. Dann wird bei uns geblitzt in Enger an der Mellerstraße, Herford, Dieburger Straße und Schwarzenmoorstraße und in Minden am Bierpullweg. Habt ihr mehr von unterwegs? Dann durchklingeln 08000 920 920. Gute Fahrt euch.
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0: Guten Morgen zusammen. Madeline hat Urlaub, Chrissy bin ich, bin bei euch und ich habe ein bisschen Urlaubsstimmung mitgebracht für euch. Kommt vom Purple Disco Machine und Ayla, das ist Dopamin für euren Freitagmorgen. Hallo zusammen.

0: klingt doch schon nach Wochenende. Miles Smith, nice to meet you für euch im besten Mix. Guten Morgen zusammen. Chrissy bin ich. Vor 3 Wochen kam die Nachricht, die uns hier so ein bisschen schockiert hat und traurig gemacht hat. Die Herforder Brauerei macht dicht Ende August. Schock für unsere Region, weil so ein Stück Identität hier einfach verloren geht. Vor allem aber gehen Arbeitsplätze verloren. Und darum gab es gestern eine Solidaritätsaktion in Hittenhausen auf dem Gelände der Brauerei. Und das Schöne war, es waren auch Brauereikollegen von Barre aus Lübbecke dabei. Gehört sich einfach so, hat uns Barre-Brauer Daniel gesagt.
1: Ja, aus der Sicht des Brauers und aus der Sicht der Brauerei ist es auf jeden Fall so, dass alle Brauereien untereinander befreundet sind und gerade auch Brauer weltweit untereinander sich gut leiden können und gerne zusammen Bier trinken und auch gerne anderes Bier trinken. Und deswegen ist es uns ganz wichtig, heute vor allem für den Standort Ostwestfalen ein Statement zu setzen und zu zeigen, dass ja, man nicht alles mit sich machen lassen kann und wir hier heute ja, solidarisch auftreten wollten. Deswegen sind wir heute hier.
0: Ja, da hört dann diese Barre Herforder Fehde dann wohl auch auf. Das ist schön zu sehen, aber auch traurig, zu welchem Anlass das passieren muss. Ne? Mehr Stimmen von der Kundgebung bei Herforder hört ihr bei uns immer um 9:30 in den News und bei uns auf der Homepage. Chrissy bin ich, das ist ich und ich von

0: Wir spielen euch die Hits im besten Mix. Das ist Chumbawamba mit Tap Thumping bei uns im besten Mix. Und die beste Comedy, die haben wir natürlich auch für euch.
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3: Ja, nee, ist klar.
4: Wer von euch fährt ein Ferrari? Ja, habe ich mir gedacht. Ich auch nicht. Ja, und da ist jetzt die Lösung. Wir können bald alle Ferrari fahren. Ohne Kredit, ohne kriminell zu werden. Einfach mit dem 49-Euro-Ticket Ferrari fahren. Ja, Ferrari will bald Züge bauen. Die planen sogar ab 2028 31 Ferrari-Züge in Deutschland einzusetzen, um so der deutschen Bahn Konkurrenz zu machen. Vor allem in Sachen Schnelligkeit und Pünktlichkeit. Ja, nee, ist klar. Vor allem fahren die Ferrari-Züge ja dann auf dem Schienennetz der deutschen Bahn. Da bringt dir auch der Testarossa-Express nichts, wenn du damit hinter der Bremsgondel der Bahn hertuckerst. Aber egal, die ziehen da durch. Ferrari will das Fortbewegungsmittel in Deutschland werden. Ja, auf der Schiene und auf der Straße. Deshalb bauen die doch jetzt auch so einen kleinen, voll elektrischen Flitzer. Der sieht aus wie eine Mischung aus einem Opel Corsa und einem Fiat Multipla. Also richtig hässlich. Floppt übrigens sensationell, das Kackfass. Die Ferrari-Aktie fällt gerade in 2,5 Sekunden von 100 auf 0. Auch ein Rekord. Ohne Not machen sie in Maranello aus dem stolzen Hengst einen Duracell-Esel. Ey, statt mit der Karre fährst du doch vorm Casino in Monte Carlo lieber mit dem Opel Mokka vor. Der war gerade wie ein Charakter.
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1: Mit Danny Hoppe, guten Morgen. Seit Wochen wird darüber diskutiert, das Arbeitszeitgesetz. Die Bundesregierung will es reformieren. Statt eines festen 8-Stunden-Tages soll es in Zukunft eine maximale Wochenarbeitszeit geben. Jetzt gibt es dazu einen neuen Vorschlag. Das arbeitgebernahe Institut der deutschen Wirtschaft schlägt vor, die Arbeitszeiten erstmal nur für bestimmte Berufe auszuweiten. Malte Albrecht aus dem News-Team, welche Berufe sollen das konkret sein?
2: Also in einem ersten Schritt sollte die neue Regelung nur für Büroangestellte gelten. Das hat ein Arbeitsmarktexperte des Instituts den Funke-Medien gesagt, denn da gäbe es keine Gesundheitsrisiken. Grundsätzlich spricht sich der Experte für eine Reform des Arbeitszeitgesetzes aus. Das könne Beschäftigten und Unternehmen helfen, private Wünsche und betriebliche Anforderungen besser miteinander zu vereinbaren. Im Juni will Bundesarbeitsministerin Baas einen Gesetzentwurf vorlegen. Ihr Ziel ist es vor allem, die Arbeitszeiten für Familien flexibler zu machen.
1: Ja, flexibler klingt ja erstmal gut, aber was sagen denn die Beschäftigten selbst dazu?
2: Die wollen genau das Gegenteil von dem, was die Politik gerade plant. Mehr als die Hälfte der Beschäftigten in Deutschland wünscht sich kürzere Arbeitszeiten. Bei Männern, die Kinder haben, sind es sogar fast 2/3. Das zeigt eine Umfrage im Auftrag des Deutschen Gewerkschaftsbundes. Eine Frage war, wie oft fühlen sie sich nach der Arbeit leer und ausgebrannt? Bei den Männern sagten 29% oft oder sehr oft, bei den Frauen sogar 40%. Sie arbeiten rein statistisch gesehen zwar weniger Stunden pro Woche im Job, kümmern sich aber meist mehr um die Kinder oder um die Pflege von Angehörigen.
1: Danke, Malte. Und jetzt weitere Meldungen im Überblick. Eine russische Drohne hat im NATO-Staat Rumänien ein Hochhaus getroffen. 2 Menschen wurden dabei leicht verletzt. Die NATO hat den Vorfall verurteilt. Man werde seine Verteidigung gegen alle Bedrohungen weiter verstärken, einschließlich Drohnen, sagte eine NATO-Sprecherin. Die USA und der Iran stehen angeblich vor einer vorläufigen Einigung. Man habe viele Fortschritte gemacht, an einigen Punkten werde aber noch gearbeitet, sagte US-Vizepräsident Vance. Allerdings sei noch offen, ob Präsident Trump zustimmen werde. In Mülheim protestieren Klimaaktivisten vor dem Werk des Panzerbauers KNDS. Sie haben unter anderem die Firmenzufahrt blockiert. Das hat die Polizei bestätigt. Das Aktionsbündnis Ende Gelände spricht von rund 200 Teilnehmern an der Aktion. Wer in der Großstadt eine Wohnung sucht, braucht Zeit, gute Nerven und oft auch viel Geld. Denn gerade in den Ballungsgebieten wird bezahlbarer Wohnraum immer knapper. Aber es gibt ihn noch. Das zeigt eine aktuelle Auswertung von ImmoScout24. Das Portal hat sich dafür die 71 kreisfreien Großstädte vorgenommen und in 37 von ihnen liegen die Mieten im Schnitt noch unter 10 Euro pro Quadratmeter. Viele der günstigsten Städte liegen demnach in NRW. In Gelsenkirchen, Hagen, Herne oder Oberhausen liegen die Mieten im Schnitt unter 8,50 Euro. Und das waren die Nachrichten mit Danny Hoppe.
3: Wir starten richtig schön in den Freitag. In Helferstedt und Gohfeld gibt es erstmal richtig viel Sonne. Warme 28, 29 Grad heute. Gegen Abend wird es hier und da aber ungemütlich. Da fällt Regen, gewittern kann es auch. Es kann auch stürmisch werden stellenweise. Der Samstagmorgen, der wird dann wieder richtig schön. Viel Sonne, 23 Grad. Sonntag auch erst ganz schick. Gegen Abend kommt dann aber nochmal Regen runter.
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3: 9:03, jetzt für euch der schnellste Verkehrs- und Blitzerservice für die ganze Region. Es gibt noch Probleme auf der B65 in Richtung Stadthagen heute Morgen. Höhe Bückeburg an der Abfahrt B83, da hat es einen schweren Unfall gegeben. Da ist deshalb gesperrt. Ihr werdet dann in Röcke auf die Röckerstraße abgeleitet. Macht besser einen Bogen drum, wenn ihr da lang müsst. Dann braucht ihr auch noch ein bisschen länger heute Morgen in Herford rund um die Klärwegkreuzung. Da kommen die üblichen 3-4 Minuten obendrauf. Dann wird geblitzt in Enger an der Mellerstraße, in Herford, Diebrocker Straße und Schwarzenmoorstraße und in Minden am Bierpullweg. Habt ihr mehr von unterwegs, dann klingelt einmal durch. 08000 920 920. Gute Fahrt euch.
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3: Guten Morgen zusammen. Es gibt Neuigkeiten von Nicolas Cage. Den Schauspieler sehen wir ja aktuell auf Amazon Prime Video als Spider-Man Noir. Das ist so eine Spider-Man-Version in den 30er Jahren. Soll ziemlich cool sein. Nicolas Cage hat seinen Namen geändert. Und zwar heißt er jetzt offiziell, Achtung, haltet euch fest, Nicolas Cage. Gut, man muss dazu sagen, geboren wurde er als Nicolas Kim Coppola und jetzt hat er seinen Namen ganz offiziell ändern lassen und hat jetzt auch Nicolas Cage im Pass stehen. Ich finde es ein bisschen langweilig, ehrlich gesagt. Ich finde, wenn er sich schon die Mühe macht und zum Amt geht, um seinen Namen zu ändern, dann hätte er zwischen Nicolas und Cage doch noch was anderes packen können, oder?
4: Samantha, Rambo Ramon Rainer, Angel, Dwight, Xena, Gandalf Merlin, Odin Jens Junior, Dragon Dinoso Degen und zum Schluss Hayo Donovan Benvenuto.
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0: 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Guten Morgen zusammen. Chrissy bin ich. Das Wochenende, das kann mit so fix, seid ihr kaum Zeit, euch darum zu kümmern, was ihr anstellt, oder? Hab ich aber gemacht. Ich habe die Tipps für den Mühlenkreis für euch. Dieses Wochenende sind vor allem wieder Schützenfeste in Lade, in Eldachsen, Oppenwehe, in Stelle. Das sind so die Anlaufpunkte für alle, die richtig feiern wollen. Geht aber auch morgen in Frohtheim. Da ist nämlich wieder das Frohtheim Open Air auf zwei Bühnen. Auf Hof Riechmann gibt es Indie-Rock-Pop-Bands. Der Eintritt ist frei. Um 15 Uhr geht's da morgen los. Und für Autofans geht's nach Lübeck am Wochenende. Da ist nämlich morgen Autozirkus. 9 Autohäuser machen mit, stellen neue Modelle für Probefahrten bereit. Von 10 bis 17 Uhr das Ganze. Und Verpflegung gibt's natürlich auch zwischendurch. Außerdem Sonntag eine coole Aktion in Raden-Kleindorf. Der Kleindorfer Trödel. Das ganze Dorf wird zum Flohmarkt. Die Kleindorfer machen ihre Garagen oder Höfe zu Flohmarktständen. Da könnt ihr euch einmal quer durchs ganze Dorf trödeln. Und wenn ihr schon mal in Raden seid, dann schaut auch noch mal auf Spargelhof Winkelmann vorbei. Da ist nämlich Hoffest zum Tag der Region. Da gibt es Landwirtschaft hautnah zum Erleben und natürlich auch was zu futtern, Spargelspezialitäten unter anderem. Und Bauernbingo wird auch gespielt. Es ist viel los am Wochenende. Die Übersicht gibt es bei uns im Netz auf radiowestfalica.de.
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0: Lil Nas X ist das mit Star Walking bei uns im besten Mix für euren Freitagmorgen. Hallo zusammen. Chrissy bin ich. Ihr habt es gehört, in den letzten Wochen immer mal wieder in unseren News im Programm. Ende August soll Feierabend sein bei der Herforder Brauerei in Hiddenhausen. Die Nachricht, die kam für uns Kunden irgendwie aus dem Nichts vor ein paar Wochen und für die Beschäftigten wohl auch. Und deshalb hat die Gewerkschaft Nahrung Genuss Gaststätten gestern zu einer Solidaritätskundgebung auf dem Gelände der Herforder Brauerei in Hiddenhausen aufgerufen. Mit dabei war Herforder Azubi Philipp, der hat uns erzählt, wie es jetzt für ihn weitergeht.
1: Also ehrlicherweise konnte ich es noch nicht so wirklich mit klarkommen, weil ich halt auch sehr aufgeschmissen bin jetzt, wo ich weitermache. Also Warsteiner bietet sich an, Barre erst recht auch. Für mich ist Barre auch nochmal eher was. Aber das muss ich jetzt noch eher genauer gucken. Wir hatten jetzt auch Probearbeitstage bei Warsteiner. Und dann müssen wir mal schauen, was da eben halt draus wird.
0: Ja, und dabei geht es für Philipp dann auch noch um mehr als nur um Bier, was nicht mehr aus Herford kommt.
1: Wir wollten halt als Azubis dann auch gerne zusammenbleiben. Weil wir halt, das ist wie eine Familie hier, muss man ehrlich sagen. Also es ist diese Bedingungen, die man hier hat, es ist familiär. Es ist richtig schade und traurig gewesen, wo das passiert ist.
0: Wir drücken ganz fest die Daumen, dass alle was Neues finden, die von dieser Schließung betroffen sind. Mehr Stimmen zur Kundgebung bei Herforder, auch bei uns in den News gleich um halb und bei uns im Netz.
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0: Das ist Cynical von Two Colors und Safridou und Chris DeSarandi bei uns im besten Mix. Guten Morgen zusammen, Chrissy bin ich. Jetzt kriegt ihr einmal das Update. Hier ist Matthias Duda mit den News um 9:30.
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2: Einen schönen guten Morgen. Die Polizei hat die L770 in Petershagen-Lade am Morgen vorübergehend komplett gesperrt. Davon betroffen war der Abschnitt zwischen der Maschstraße und der B482. Grund ist der Verkehrsunfall am Pfingstmontag, bei dem zwei Motorradfahrer schwer verletzt wurden. Um die genaue Ursache zu klären, wird ein Gutachten benötigt, heißt es. Der Verkehr musste abgeleitet werden. Viele Menschen aus der Region haben sich gestern solidarisch mit den Beschäftigten der Herforder Brauerei gezeigt. Die Gewerkschaft Nahrung Genuss Gaststätten und der Betriebsrat hatten zu einer Kundgebung in Hiddenhausen aufgerufen, zu der rund 250 Teilnehmende kamen. Auch Kollegen der Privatbrauerei Barre aus Lübbecke waren vertreten.
3: Aus der Sicht des Brauers und aus der Sicht der Brauerei ist es auf jeden Fall so, dass alle Brauereien untereinander befreundet sind und gerade auch Brauer weltweit untereinander sich gut leiden können und gerne zusammen Bier trinken und auch gerne anderes Bier trinken. Und deswegen ist es uns ganz wichtig, vor allem für den Standort Ostwestfalen ein Statement zu setzen und zu zeigen, dass ja, man nicht alles mit sich machen lassen kann. Und deswegen sind wir heute hier.
2: Der Standort der Brauerei in Hiddenhausen wird Ende August geschlossen. Rund 100 Mitarbeitende sind davon betroffen. Sie fordern einen fairen Sozialplan. In Sachen Trinkwasser deutet sich eine leichte Entspannung an. Der Wasserbeschaffungsverband am Wien meint, dass die Trinkwasserampel in den kommenden Tagen von Rot auf Gelb zurückgeschaltet werden kann. Verbandsvorsteher Michael Kasche sagt, dass die Verbräuche in den letzten Tagen wieder etwas zurückgegangen sind. Die Menschen hätten sich an den Appell zu sparen gehalten. Dadurch konnten sich die Wasserstände in den Trinkwasserbehältern weitgehend stabilisieren.
0: Danke dir, Matthias. Ja, das Wetter, das liefert fast den perfekten Frühlingstag, aber wirklich nur fast. Bis zum Abend oder späten Nachmittag sieht das nämlich gut aus bei euch in Höcker, Aschen und Westrup. Ganz viel Sonne gibt es, bis zu 30 Grad sind stellenweise drin. Aber gegen Abend, da ziehen Wolken rein und die bringen dann Regen und auch mal Gewitter mit. Morgen ist es dann wieder schick, 23 Grad, viel Sonne. Sonntag auch erst ganz schön, aber gegen Abend dann wieder mit Regen.
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0: Es ist kurz nach 9:30 und es gibt noch Probleme auf der B65 Minden Richtung Bückeburg. Kurz vor der Abfahrt B83, da hat es einen schweren Unfall gegeben. Deswegen ist die Bundesstraße aktuell gesperrt. Macht besser einen Bogen drum, wenn ihr da lang müsst. Sonst ganz entspannt bei uns auf den Straßen. Ein paar Blitzer gibt's: Minden, Bierpullweg, Herford, Schwarzenmoorstraße und Diebrocker Straße und in Enger an der Mellerstraße. Habt ihr mehr von unterwegs? Klingelt gerne durch. 08000 920 920. Gute Fahrt euch!
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0: Ohne Madeline, dafür aber mit sommerlichen Vibes hier heute Morgen bei uns. Matterfix mit Big City Life spiele ich euch jetzt für diesen sonnigen Freitagmorgen. Ich bin Chrissy, habt einen schönen Start in den Freitag und später dann auch ins Wochenende.

0: Habt einen schönen Freitag. Chrissy bin ich. Guten Morgen zusammen. Genießt die Sonne noch, solange sie da ist, weil heute gegen Nachmittag kann ja mal ein bisschen Regen runterkommen und dann kommt's wieder, dieser wunderbare Duft nach Sommerregen. Ich habe manchmal ein bisschen das Gefühl, ich stehe allein mit meiner Meinung da. Ich finde nämlich, der riecht richtig, richtig gut. Marvin ist schon da. Morgen. Du übernimmst ab 10. Wie stehst du zu Sommerregen? Ist das Gestank oder?
1: Also Gestank ist es auf keinen Fall. Ja? Es riecht einfach nach Sommerregen. Also ich weiß nicht, ich finde es auch nicht so ultra geil, wie glaube ich auch manche so oder wie du dann auf jeden Fall. Ja. Also es riecht ganz gut und es ist halt immer so eine Stimmung einfach so. Ne? Aber ich finde es jetzt nicht ultra krass und ich finde es auch nicht schlimm, auf keinen Fall.
0: Ich glaube, das ist es, was du sagst. Es ist gar nicht der Geruch, sondern es ist die Stimmung, weil diesen Geruch gibt es ja nun mal nur im Sommer. Ja, und den Sommer, den mögen wir natürlich alle. Ja. Also lasst euch die Laune nicht vermiesen von dem Regen später, sondern genießt den Duft und genießt gleich ab 10 die Sendung mit Marvin. Ich bin raus, wir hören uns Montag wieder. Richtig guten sommerlichen Hit lasse ich euch da von den Red Hot Chili Peppers. Das ist Snow, jetzt für euch im besten Mix. Schönes Wochenende.
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1: Mit Danny Hoppe. Guten Morgen. Der Deutsche Wetterdienst präsentiert heute seine Frühjahrsbilanz für 2026 und es könnte ein rekordverdächtiger Frühling sein. Das hat der DWD im Vorfeld schon durchblicken lassen. Er dürfte es in die Top 5 der sonnigsten Frühjahre seit Messbeginn schaffen. Da stellt sich natürlich direkt die Frage, ist das normal oder erleben wir gerade weitere Folgen des Klimawandels? Marc Weiß aus dem News-Team, was ist denn schon bekannt?
2: Ja, so schön das Wetter in den vergangenen Tagen ja vor allem hier bei uns auch war. Bekannt ist schon, dass es meistens zu warm war, das ganze Frühjahr über. Der Frühling fing im März schon sehr warm an. Die Temperatur lag da im Mittel bei 6,3 Grad und das sind 2,8 Grad mehr, also 2,8 Grad wärmer als der Wert aus der Referenzperiode. Das sind für Forscher die Jahre 1961 bis 1990. Also da war es fast 3 Grad kühler im März. Das ist schon sehr viel als jetzt hier bei uns. Und es ging im April so weiter. Es gab im bundesweiten Durchschnitt weniger als die Hälfte des üblichen Regens zum Beispiel, also wieder viel zu trocken. Im Mai gab es dann Chaos nach den ersten warmen Tagen. Am Monatsanfang hatten wir im Mai oft chaotisches und auch wechselhaftes Wetter mit starken Kälteeinbrüchen und direkt danach dann das, was wir jetzt aktuell erleben, auf einmal dann Höchstwerte bis 30 Grad. Das ist nach Einschätzung von Klimaforschern alles nicht wirklich gut, auch wenn jetzt natürlich viele Menschen sich über die Sonne freuen. Das ist ja auch ganz normal.
1: Danke, Marc. Und jetzt weitere Meldungen im Überblick. Nachdem eine russische Drohne in einem rumänischen Hochhaus eingeschlagen ist, hat die NATO Unterstützung zugesagt und den Vorfall scharf verurteilt. Auch EU-Kommissionschefin von der Leyen sagte, die EU werde ihre Sicherheits- und Abschreckungsmaßnahmen weiter verstärken, vor allem an der Ostflanke. Die Verbraucherzentrale ist gegen eine Verlängerung des Tankrabatts. Dieser sei teuer, ineffizient und anfällig für Mitnahmeeffekte, sagte Verbandschefin Popp den Zeitungen der Funke-Gruppe. Ein großer Teil sei in den Kassen der Mineralölkonzerne versickert, nur unter massivem öffentlichen Druck seien die Preise an den Zapfsäulen gesunken. Die Menschen in Deutschland greifen immer häufiger zum alkoholfreien Bier. Das zeigen neue Zahlen des Deutschen Brauerbundes für das vergangene Jahr. Demnach war jedes 9. getrunkene Bier alkoholfrei. Zum Vergleich, vor Corona war es nur jedes 12. Egal ob Babo oder Aura, jedes Jahr sorgt das Jugendwort des Jahres für Diskussionen und es geht wieder los. Der Verlag Pons Langenscheid sucht ab sofort das neue Jugendwort des Jahres 2026. Jugendliche können ihre Vorschläge wieder einreichen. Malte Albrecht aus dem News-Team, wer darf denn mitmachen und worauf kommt es bei den Wörtern an?
3: Also mitmachen können alle zwischen 11 und 20 Jahren. Die Vorschläge müssen nicht mal zwingend deutsch sein. Oft landen auch englische, türkische oder arabische Ausdrücke weit vorne. Wichtig ist nur, das Wort muss unter den Jugendlichen auch wirklich im Alltag verbreitet sein. Von den Projektleitenden heißt es, Jugendwörter seien mehr als nur Trends. Sie zeigten, was die Jugend gerade beschäftigt und wie schnell sich Sprache sogar innerhalb von Monaten verändert. Wer einen Vorschlag hat für das neue Jugendwort, einen Monat lang geht das jetzt auf jugendwort.de. Danach beginnt die öffentliche Abstimmung und Mitte Oktober wird das Siegerwort auf der Frankfurter Buchmesse dann bekannt gegeben.
1: Danke, Malte. Und das waren die Nachrichten mit Danny Hoppe.
4: Und das Wetter, es wird ganz schön heiß heute, bis zu 30 Grad und heute Nachmittag kommen auch Gewitter und Regen runter. Morgen ist es dann größtenteils sonnig, zwischendurch etwas bewölkt, dabei angenehme 24 Grad. Am Sonntag dann etwas weniger Sonne, etwas mehr Wolken. Nachmittags könnte es auch einen Schauer geben, aber auch da angenehme 24 Grad.
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4: Wir haben es kurz nach 10, jetzt der schnellste Verkehrs- und Blitzerservice. Ihr kommt ganz gut durch bei uns auf den Straßen. Ich habe ein paar Blitzer für euch. Geblitzt wird in Minden auf dem Bierpullweg. In Herford stehen Blitzer auf der Diebrocker Straße und der Schwarzen Moorstraße. Und in Engadrein steht ein Blitzer auf der Mellerstraße. Und wenn ihr unterwegs auch noch Staus oder Blitzer gesehen habt, dann könnt ihr die gerne hier kostenlos durchgeben. Das geht unter der Verkehrshotline 08000 920-920. Danke dafür. Ich wünsche euch eine gute Fahrt. Kommt gut durch.
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4: Endlich hat es geklappt. Die Kaffeemaschine hat mich eben mal wieder zugeschüttet mit Aufgaben. Jetzt ist sie endlich entkalkt und gereinigt. Und ich konnte mir nun endlich meinen Kaffee holen. Jetzt kann es hier richtig losgehen bei der Arbeit. Mit Coldplay, Him for the Weekend. Ich bin Marvin Kreimeyer. Habt einen angenehmen Freitag.

Was für ein Megastart hier. Ich liebe diese Nummer von Coldplay. Him for the Weekend. Und jetzt genießen wir nochmal das Wetter und die Sonne, bevor es dann nachher nass wird. Das ist Katrina and the Waves mit Walking on Sunshine. Marvin Kleimer hier auf dem Weg ins Wochenende.

Hitzefrei. Das war doch in der Schule immer das Traumwort. Man hat die ganze Hoffnung so in eine Person gesteckt, meist der Klassensprecher, die Klassensprecherin, die musste dann zum Sekretariat und nachfragen. Aber wie selten hat das dann wirklich geklappt? Auch heute wird das wohl nichts. Zwar wird es später noch ganz schön heiß, bis zu 29 Grad bekommen wir, aber heute Vormittag ist es ja noch sehr angenehm und wenn man gut gelüftet hat, kann man es heute sicherlich ganz gut aushalten. Aber falls es doch heute Nachmittag zu warm wird, viel trinken hilft viel, ist vermutlich ja eh keine schlechte Idee bei dem warmen Wetter und so eine Abkühlung tut auch ganz gut. Kaltes Wasser über die Arme laufen lassen, bewirkt Wunder, super einfach, super effektiv und das dann noch in Kombination mit einem Ventilator, dann kann man es auch direkt viel, viel besser aushalten. Übrigens ab 30 Grad muss der Arbeitgeber laut Arbeitsstättenverordnung Maßnahmen zur Reduzierung der Belastung ergreifen, wie die Lockerung der Kleiderordnung, also sobald es über 30 Grad sind, raus aus den Hosen.

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0: Marvin hier. Um 10:30, wir bringen euch jetzt auf den aktuellen Stand. Hier sind die News.
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2: Mit Matthias Duda. Schönen guten Tag. Die Zahl der Menschen ohne Job ist bei uns leicht gesunken. Aktuell sind rund 10.930 Minden-Lübbecker arbeitslos gemeldet, knapp 180 weniger als noch im April. Die Arbeitsagentur spricht von einer erfreulichen Entwicklung. Auch die Arbeitslosenquote ist leicht gesunken. Sie liegt jetzt bei 6,3%. Die Polizei hat die L77 in Petershagen-Lade am Morgen knapp eine Stunde lang gesperrt. Davon betroffen war der Abschnitt zwischen der Maschstraße und der B482. Grund ist der Verkehrsunfall am Pfingstmontag, bei dem zwei Motorradfahrer schwer verletzt wurden. Um die genaue Ursache zu klären, wird ein Gutachten benötigt. Auf der Bahnstrecke zwischen Minden und Bückeburg kommt es im Moment zu Problemen. Es gibt dort wegen eines Böschungsbrandes eine Sperrung. Die Feuerwehr ist bereits vor Ort. Wie lange die Löscharbeiten dauern, ist noch nicht bekannt. Und das Wetter: meist sonnig bis maximal 29 Grad. Später sind teilweise Gewitter möglich.
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3: Hallo Autofahrer, ihr habt einen frischen Blitzer gemeldet über die Radio Westfalica App. Der steht in Minden auf der Stemmer Landstraße. Außerdem wird geblitzt in Minden auf dem Bierpullweg und der Zähringer Allee. In Herford Diebrocker Straße und Schwarzenmoorstraße und in Engadrein wird geblitzt auf der Mellerstraße. Danke fürs Bescheid geben, wenn ihr auch noch was gesehen habt. Staus oder Blitzer, auch gerne über die App melden oder über die kostenlose Verkehrshotline 08000 920 920. Gute Fahrt!

Es gibt Süßigkeiten, über die freut man sich richtig dolle. Und dann gibt's halt die anderen. Sowas wie Minzschokolade, Lakritz, Gelee-Bananen, Softcakes, Mancherie, Erfrischungsstäbchen und Eiskonfekt. Das ist alles in unser Strafglas gekommen. Wir haben die letzten beiden Tage gemeinsam hier bei der Arbeit ein Glas mit Süßigkeiten gefüllt. Ihr habt gesagt, was rein muss und ja, es sind genau diese 7 Süßigkeiten geworden, die eigentlich die Mehrheit nicht mag, sollte man meinen. Also klar, ich mag auch Softcakes zum Beispiel sehr gerne. Ich habe das Ergebnis bei Insta gepostet und auf einmal ist unser Strafglas scheinbar doch zum Spaßglas geworden. Steffen schreibt zum Beispiel, ich nehme alles, außer Mancherie, okay? Oder Sandra, ich mag das alles bis auf Lakritz, aber etwas Strafe muss ja sein, okay? Also ein bisschen Strafe ist mit dabei, aber scheinbar haben auch wir die Aufgabe für Sabrina zum Beispiel erfüllt. Die sagt nämlich, ich hasse alles an dem Glas. Also so ganz falsch kann es scheinbar nicht sein. So viele Nachrichten, wie ihr mir hier geschickt habt, und das ist, glaube ich, schon auch nicht das typische Spaßglas. Außer für Bianca, die schreibt nämlich, ich glaube, ich bin komisch, ich mag einfach alles darin. Kann ich das Glas haben? Will ja anscheinend niemand. Ja, also scheinbar wurde hier es im Funkhaus auch gemocht, weil da ist nicht mehr viel von da. Ich glaube, auf der Arbeit isst man einfach alles, was da ist. Danke euch auf jeden Fall fürs Mitmachen, für alle Nachrichten. Ich bin Marvin Kreimer. Das ist Avril Lavigne mit Skaterboy.

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1: Mit Danny Hoppe, guten Tag. Die Zahl der Arbeitslosen in Deutschland ist im Mai wieder unter die Marke von 3 Millionen gerutscht, auf 2,95 Millionen. Das ist die gute Nachricht, aber das sind immer noch 31.000 Arbeitslose mehr als im Mai vor einem Jahr. Diese Zahlen hat die Bundesagentur für Arbeit vorhin in Nürnberg präsentiert. Und sie sagt, eine Trendwende sei auf dem Arbeitsmarkt weiterhin nicht in Sicht. Walter Albrecht hat die Einzelheiten.
2: Im Mai werden normalerweise viele Jobs vergeben, vor allem in Berufen, die draußen stattfinden. Aber diese Frühjahrsbelebung sei in diesem Jahr nicht wirklich in Fahrt gekommen, räumte Agenturchefin Nahles ein. Der Rückgang sei möglicherweise mehr auf einen schwachen April als auf einen starken Mai zurückzuführen. Und obwohl die Arbeitslosigkeit im Jahresvergleich gestiegen ist, ist auch die Zahl der offenen Stellen größer geworden. Ein ganz ähnliches Bild zeigt sich auf dem Ausbildungsmarkt. Fast 200.000 junge Menschen haben noch immer keinen Ausbildungsplatz gefunden. Gleichzeitig wurden den Arbeitsagenturen rund 380.000 Lehrstellen gemeldet und damit etwas mehr als im letzten Jahr. Viele Ausbildungsplätze könnten nicht besetzt werden, weil es in manchen Regionen nicht genug passende Bewerber gäbe, heißt es. Auch in Nordrhein-Westfalen ist die Zahl der Arbeitslosen leicht auf knapp 781.000 gesunken, aber auch von der Regionaldirektion NRW heißt es, das sei noch kein Signal für eine nachhaltige Erholung.
1: Und jetzt weitere Meldungen im Überblick. Ex-Bundesverkehrsminister Andreas Scheuer muss vor Gericht. Ihm wird eine Falschaussage im Debakel um die gescheiterte Pkw-Maut vorgeworfen. Das hat das Landgericht Berlin mitgeteilt. Die Staatsanwaltschaft wirft Scheuer vor dem Maut-Untersuchungsausschuss des Bundestags gelogen zu haben. Mehr als jeder zweite Beschäftigte in Deutschland wünscht sich kürzere Arbeitszeiten. Bei Männern mit Kind sind es sogar 63%. Das zeigt eine neue Umfrage für den Deutschen Gewerkschaftsbund. Viele der Befragten fühlen sich demnach nach einem Arbeitstag oft leer und ausgebrannt. In Mülheim haben Klimaaktivisten ein Werk des Panzerbauers KNDS und ein Werk eines Pipeline-Herstellers blockiert, aus Protest gegen die CO2-intensive Stahlproduktion. Nach Angaben des Aktionsbündnisses Ende Gelände beteiligen sich 200 Menschen an der Aktion. Die Polizei ist vor Ort. Die Lage auf dem Wohnungsmarkt bleibt weiter schwierig. Wer eine neue Wohnung oder ein Haus sucht, braucht oft viel Geduld, gute Nerven und oft auch einfach Glück. Denn es fehlt weiter an bezahlbarem Wohnraum, auch bei uns in NRW. Das zeigen neue Zahlen der Landesstatistiker. Demnach sind im vergangenen Jahr nur noch etwas mehr als 37.000 neue Wohnungen fertiggestellt worden. Das sind so wenige wie zuletzt vor 15 Jahren. In diese Zahlen sind auch Umbaumaßnahmen an bestehenden Gebäuden schon mit eingerechnet. Vor allem bei Ein- und Zweifamilienhäusern sei der Rückgang besonders stark, heißt es. Gründe für den stockenden Wohnungsbau sind vor allem die stark gestiegenen Zinsen und Baukosten. Viele private Bauherren verzichten deshalb auf Projekte und Investoren ziehen sich zurück. Laut einer Studie des Pestel-Instituts fehlen allein in NRW 376.000 Wohnungen. Und das waren die Nachrichten mit Danny Hoppe.
3: Danke dir, Danny. Das Wetter, heute stehen bis zu 29 Grad an. Dazu gibt es später noch ein paar Schauer und Gewitter. Aber der Samstag, der wird richtig schön. Morgen angenehme 24 Grad, viel Sonne und ein paar Wolken. Und der Sonntag kann sich auch sehen lassen. Temperatur bei um die 24 Grad. Es wird zwar etwas bewölkter, am Nachmittag gibt es auch mal einen Schauer, aber meist ist es auch am Sonntag sonnig.
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3: Jetzt der schnellste Verkehrs- und Blitzerservice. In Petershagen braucht ihr auf der L770 vor der Weserbrücke etwa 10 Minuten länger in Richtung Lade. Und in Hiddenhausen ist es voller auf der Bünderstraße in Richtung Bünde. Da müsst ihr etwa 5 Minuten mehr einplanen. Blitzer stehen in Herford auf der Diebrocker und der Schwarzenmoorstraße, in Engadrein auf der Mellerstraße, in Minden auf dem Bierpolweg, der Zähringallee und der Stemmerlandstraße. Und wenn ihr auch noch Staus und Blitzer gesehen habt, meldet die gerne hier unter der 08000 920 920. Danke dafür. Ich wünsche euch eine gute Fahrt. Kommt gut durch.
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3: Das Wochenende rückt immer näher. Wir starten in den Freitagmittag hier mit Debbie Wexler, New Religion. Habt einen schönen Freitag. 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
1: Und heute ist Tag der Nachbarschaft. 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
2: Eine meiner Nachbarinnen hat meine Katze eingesammelt, als meine Tür auf einmal auf war. Dank ihr habe ich meine Katze noch.
3: Ah, wir gehen ab und zu kochen wir zusammen, ab und zu gucken wir Filme zusammen. Also ist der Hammer.
1: Ja, das klingt doch super. Dann stoß doch heute passend zum Tag der Nachbarschaft mal an. 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

0: Wir haben es 11:30 Uhr, Marvin hier. Alles, was wichtig ist, hört ihr jetzt in den News.
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2: Mit Matthias Duda, schönen guten Tag. Der Mai hat für etwas mehr Schwung auf dem Arbeitsmarkt bei uns gesorgt. Die Zahl der Menschen ohne Job ist weiter gesunken, um knapp 180 auf aktuell 10.930. Die Arbeitslosenquote ist dadurch gesunken, sie liegt jetzt bei 6,3%. Die Arbeitsagentur spricht von einer erfreulichen Entwicklung. Ein Böschungsbrand hat den Bahnverkehr zwischen Minden und Bückeburg heute Morgen durcheinander gebracht. Direkt an den Bahngleisen in Peetzen brannten mehrere Meter Busch. Die Feuerwehr konnte den Brand löschen, es kam allerdings zu Zugverspätungen. Im Lübecker Freibad findet morgen ein interkulturelles Sommerfest statt. Dazu lädt der Verein Lübecke zeigt Gesicht ein, der sich für Demokratie, Vielfalt und Respekt einsetzt. Die Veranstaltung mit einem bunten Programm aus Live-Musik und Aufführungen beginnt um 15 Uhr. Und das Wetter, die meiste Zeit sonnig, zum Nachmittag hin sind Gewitter möglich bei Werten bis 29 Grad.
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3: Hallo Autofahrer. In Petershagen braucht ihr vor der Weserbrücke in beide Richtungen etwa 5 Minuten länger. Und Blitzer stehen in Minden auf dem Bierpolweg, der Zähringer Allee und der Stemmer Landstraße. In Herford wird geblitzt auf der Diebrocker und der Schwarzen Moorstraße. Und in Engadrein steht noch ein Blitzer auf der Mellerstraße. Wenn ihr unterwegs aber noch einen frischen Stau oder Blitzer habt, dann könnt ihr die gerne hier melden. Kostenlos unter der 08000 920 920. Danke dafür. Ich wünsche euch eine gute Fahrt und kommt gut und sicher ans Ziel.
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4: Wir sind diese Woche abgerutscht in die Sauerteig-Sekte. So haben es meine Kollegin Charlotte und ihre kleine Schwester genannt. Die ist nämlich Sauerteig-Expertin. Wir wollten es mal ausprobieren, diesen Trend, und haben diesen Starter mit ihr angesetzt. Und das war einfacher als gedacht.
5: Dafür brauchen wir Roggenmehl Typ 1150 und Wasser.
4: Ja, beides zu gleichen Teilen. Und das wird jetzt angefüttert mit Mehl und Wasser, bis er groß genug zum Backen ist. Und die Verköstigung, die machen wir natürlich dann auch hier mit euch im Programm. Schönes Wochenende euch.
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1: Boah, wie nehme ich denn damit diese Vorstellung von der einsamen Insel als Urlaubsziel, da wo wirklich niemand ist? Der Kollege Sascha Fassbender hat Ideen, wen wir alle so auf so einer Reise brauchen.
2: Ich gründe eine Urlaubs-WhatsApp-Gruppe und packe rein. Also wichtig ist ja vor allem die Verpflegung. Du brauchst ja einfach einen Freund, der gut in der Küche ist.
3: Man kann Nudeln machen warm, man kann Nudeln machen kalt. Also man kann abends, morgens essen, wie man gerade Hunger hat.
2: Und natürlich, du willst ja auch nicht alleine essen. Du brauchst also auch jemanden an deiner Hand, der gern mit dir zusammen isst.
4: Hi, ich bin heute wieder mal im McDonald's. Hier mein Big Mac.
2: Boah, ziemlich deftig. Da braucht's Getränke zum Runterspülen. Vielleicht ja mal ein gemütliches Bierchen.
5: Wie viel hast du getrunken?
6: Einiges. Oh, aua.
5: Was hast du getrunken?
6: Wodka und Bier. Aua.
2: Ey, und denk dran, bei regnerischen Tagen oder so, wenn's mal nicht läuft oder wenn du Heimweh kriegst, da brauchst du Leute, die gute Laune verbreiten.
7: Das ist mein kleiner Stimmungstest. Wie ist die Stimmung hier? Zicke, zacke, zicke, zacke. Schlecht.
2: Und zu guter Letzt, auf so eine einsame Insel nehme ich jemanden mit, der sich schnell auskennt und geografisch den Überblick behält.
8: Vom Hauptbahnhof in München, ohne dass Sie am Flughafen noch einchecken müssen, dann starten Sie im Grunde genommen am Flughafen. Am Hauptbahnhof in München starten Sie Ihren Flug, weil das ja klar ist.
2: Weil das ja klar ist, brauche ich ja eigentlich keinen Urlaub. Also nie wieder.
9: Wir haben uns ausgeruht. Wir sind ein bisschen zu bequem geworden.
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1: Mit Danny Hoppe. Guten Tag. Seit Wochen wird darüber diskutiert, über das Arbeitszeitgesetz. Die Bundesregierung will es reformieren. Statt eines festen 8-Stunden-Tages soll es in Zukunft eine maximale Wochenarbeitszeit geben. Jetzt gibt es dazu einen neuen Vorschlag. Das arbeitgebernahe Institut der deutschen Wirtschaft schlägt vor, die Arbeitszeiten erstmal nur für bestimmte Berufe auszuweiten. Malte Albrecht aus dem News-Team. Welche Berufe sollen das konkret sein?
2: Also in einem ersten Schritt sollte die neue Regelung nur für Büroangestellte gelten. Das hat ein Arbeitsmarktexperte des Instituts den Funke Medien gesagt, denn da gäbe es keine Gesundheitsrisiken. Grundsätzlich spricht sich der Experte für eine Reform des Arbeitszeitgesetzes aus. Das könne Beschäftigten und Unternehmen helfen, private Wünsche und betriebliche Anforderungen besser miteinander zu vereinbaren. Im Juni will Bundesarbeitsministerin Baas einen Gesetzentwurf vorlegen. Ihr Ziel ist es vor allem, die Arbeitszeiten für Familien flexibler zu machen.
1: Ja, flexibler klingt ja erstmal gut, aber was sagen denn die Beschäftigten selbst dazu?
2: Die wollen genau das Gegenteil von dem, was die Politik gerade plant. Mehr als die Hälfte der Beschäftigten in Deutschland wünscht sich kürzere Arbeitszeiten. Bei Männern, die Kinder haben, sind es sogar fast 2/3. Das zeigt eine Umfrage im Auftrag des Deutschen Gewerkschaftsbundes. Eine Frage war, wie oft fühlen sie sich nach der Arbeit leer und ausgebrannt? Bei den Männern sagten 29% oft oder sehr oft, bei den Frauen sogar 40%. Sie arbeiten rein statistisch gesehen zwar weniger Stunden pro Woche im Job, kümmern sich aber meist mehr um die Kinder oder um die Pflege von Angehörigen.
1: Danke, Malte. Und jetzt weitere Meldungen im Überblick. In Deutschland ist die Zahl der Arbeitslosen wieder unter die symbolisch wichtige 3-Millionen-Marke gefallen. Das hat die Bundesagentur für Arbeit mitgeteilt. Demnach waren im Mai 2,95 Millionen Menschen ohne Job. Trotz des Rückgangs sieht die Bundesagentur keine Trendwende. Die Frühjahrsbelebung sei nicht wirklich in Fahrt gekommen, heißt es. Der Alltag in NRW ist teurer geworden. Die vom Iran-Krieg ausgelösten Preisschocks schwächen sich aber ab. Das hat das Landesstatistikamt in Düsseldorf vorhin mitgeteilt. Demnach sank die Inflationsrate im Mai in NRW auf 2,4%. Verglichen mit dem Vorjahresmonat sind aber vor allem Kraftstoffe deutlich teurer geworden. Wegen einer Protestkundgebung wird morgen die Brenner-Autobahn über die Alpen den ganzen Tag gesperrt und das sorgt schon heute seit dem frühen Morgen für Staus auf der Strecke. Das beobachtet der ADAC. Eine lokale Ausweichmöglichkeit gibt es nicht. Die Tiroler Landesregierung rät deshalb, die Region weiträumig zu umfahren. Man kann sie sich meist nicht aussuchen, muss aber mit ihnen klarkommen, Nachbarn. Und die meisten Menschen in Deutschland haben auch keine Probleme mit ihren Nachbarn. Das zeigt eine neue Forsa-Umfrage für RTL. Demnach beschreiben 70% der Befragten das Verhältnis als gut oder sehr gut. Jeder Vierte hatte aber auch schon mal Streit mit dem Nachbarn. Gefragt wurde auch, was zu einer guten Nachbarschaft dazugehört. Hier nannten fast alle einen respektvollen Umgang und dass man sich gegenseitig grüßt. Rund 40% unternehmen außerdem gerne auch mal in ihrer Freizeit was gemeinsam mit den Nachbarn. Auf dem Land passiert das laut Umfrage häufiger als in der Stadt. Und das waren die Nachrichten mit Danny Hoppe.
3: Danke dir. Und das Wetter, es wird heute ganz schön heiß, bis zu 29 Grad. Es kommen jetzt immer mehr Wolken dazu und heute Nachmittag kommen auch Gewitter und Regen. Morgen ist es dann größtenteils sonnig, zwischendurch etwas bewölkt, dabei angenehme 24 Grad. Am Sonntag dann etwas weniger Sonne, etwas mehr Wolken. Nachmittags könnte es auch einen Schauer geben, aber insgesamt bleibt es doch recht schön. Auch am Sonntag um die 24 Grad.
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3: Jetzt der schnellste Verkehrs- und Blitzerservice in Löhne-Mennighüffen auf der Lübbecker Straße in Richtung Kreuzung Werster Straße braucht ihr aktuell 5 Minuten länger und 10 Minuten kommen in Petershagen auf der L770 in Richtung Lade oben drauf. Blitzer stehen aktuell in Minden auf der Zähringer Allee, dem Bierpoolweg und der Stemmer Landstraße, in Herford Diebrocker Straße und Schwarzenmoorstraße und in Engert Rhein auf der Mellerstraße. Und wenn ihr noch frische Staus oder Blitzer habt, meldet die gerne hier bei mir 08000 920 920. Danke dafür, ich wünsche euch eine gute Fahrt.
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3: Ich wünsche euch einen schönen Freitag. Das hier sind die Backstreet Boys. Gleich noch Lady Gaga. Alex Warren ist mit dabei mit seiner neuen Nummer Fever Dream. Ich wünsche euch einen schönen und entspannten Freitag. Ah.

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3: Ja, nee, ist klar. Wer von euch fährt ein Ferrari? Ja, hab ich mir gedacht. Ich auch nicht. Ja, und da ist jetzt die Lösung. Wir können bald alle Ferrari fahren. Ohne Kredit, ohne kriminell zu werden. Einfach mit dem 49-Euro-Ticket Ferrari fahren. Ja, Ferrari will bald Züge bauen. Die planen sogar ab 2028 31 Ferrari-Züge in Deutschland einzusetzen, um so der deutschen Bahn Konkurrenz zu machen. Vor allem in Sachen Schnelligkeit und Pünktlichkeit. Ja, nee, ist klar. Vor allem fahren die Ferrari-Züge ja dann auf dem Schienennetz der deutschen Bahn. Da bringt dir auch der Testarossa-Express nichts, wenn du damit hinter der Bremsgondel der Bahn hertuckerst. Aber egal, die ziehen da durch. Ferrari will das Fortbewegungsmittel in Deutschland werden. Ja, auf der Schiene und auf der Straße. Deshalb bauen die doch jetzt auch so einen kleinen, voll elektrischen Flitzer. Der sieht aus wie eine Mischung aus einem Opel Corsa und einem Fiat Multipla. Also richtig hässlich. Floppt übrigens sensationell, das Kackfass. Die Ferrari-Aktie fällt gerade in 2,5 Sekunden von 100 auf 0. Auch ein Rekord. Ohne Not machen sie in Maranello aus dem stolzen Hengst einen Duracell-Esel. Ey, statt mit der Karre fährst du doch vorm Casino in Monte Carlo lieber mit dem Opel Mokka vor. Der war gerade wie das Charakter.
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0: Baby, Mamas. Hallo Autofahrer, Vorsicht auf der A2 Richtung Dortmund in Höhe Ausfahrt Herford Ost. Da steht

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0: Plain White Tees mit Hey There Delilah. Hier ist Marvin. Wir haben es 12:30. Alles, was wichtig ist, hören wir jetzt in den News.
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2: Mit Jean Filling, schönen guten Tag. Die Zahl der Menschen ohne Job ist bei uns leicht gesunken. Aktuell sind rund 10.930 Minden-Lübbecker arbeitslos gemeldet, knapp 180 weniger als noch im April. Die Arbeitsagentur spricht von einer erfreulichen Entwicklung. Auch die Arbeitslosenquote ist leicht gesunken. Die Polizei hat die L770 in Petershagen-Lade heute Morgen für knapp eine Stunde gesperrt. Davon betroffen war der Abschnitt zwischen der Maschstraße und der B482. Grund ist der Verkehrsunfall an Pfingstmontag, bei dem zwei Motorradfahrer schwer verletzt wurden. Um die genaue Ursache zu klären, wird ein Gutachten gebraucht. Die Bahnstrecke Minden-Bückeburg ist am Vormittag kurz gesperrt gewesen. Die Feuerwehr musste in Pezen einen Böschungsbrand löschen. Der Einsatz konnte schnell beendet werden. Es kann teilweise aber noch zu leichten Verspätungen kommen. Und das Wetter: heiß heute, bis zu 30 Grad sind drin, später aber auch Gewitter.
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0: Hallo Autofahrer, Vorsicht auf der A2 Richtung Dortmund, Ausfahrt Herford Ost. In der Ausfahrt steht ein Fahrzeug, fahrt da bitte vorsichtig. Und in Petershagen braucht ihr vor der Weserbrücke etwa 20 Minuten aktuell länger in Richtung Lade. In die Gegenrichtung sind es 10 Minuten. Blitzer stehen in Minden auf dem Bierpullweg, in Herford auf der Diebrocker Straße und der Schwarzmoorstraße und in Engadrein auf der Mellerstraße. Wenn ihr auch noch Straßenblitzer gesehen habt, dann gerne her damit hier unter der 08000 920 920. Ich wünsche dir gute Fahrt, kommt gut durch.
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3: Da kommt ein kleiner Wetterumschwung auf uns zu. Jetzt am Wochenende und auch nächste Woche müssen wir mit Schauern rechnen. Können wir uns drüber ärgern? Auf der anderen Seite entschärft das die Situation mit der Wasserversorgung, sagt unser Wettermann Fritz Fürst.
4: Ich denke, das wird sich wieder entspannen, denn nächste Woche wird der Wasserbedarf ja sinken. Da kommen die Regenschauer zu uns. Das heißt, die Blümchen brauchen nicht mehr gegossen werden. Die Pools sind auch alle befüllt. Richtig Badewetter wird auch nicht sein. Also von daher denke ich, dass sich das auch wieder normalisieren wird.
3: Ja, und dann bei Regen und 20 Grad ab in den Pool. Schönes Wochenende.
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0: die Tournee ist komplett ausverkauft. Mehr als 1 Million Tickets wurden verkauft. Die Rede ist von den Toten Hosen. Und heute gibt es nun endlich das letzte Album der Toten Hosen. Trink aus, wir müssen gehen, so heißt es. Kollege Jonas Mikulajczak aus der Musikredaktion. Du hast es dir angehört und dich hat's überrascht.
1: Ja, direkt der erste Song, der wurde nämlich bisher so ein bisschen geheim gehalten. Jetzt wissen wir aber, er heißt Hier sind die Hosen und ist gemeinsam mit Farin Urlaub von den Ärzten.
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0: Ja, und der Rest ist ja so ein Querschnitt der Hosen-Historie.
1: Ja, du hast alles wirklich so ein bisschen dabei, aber im großen Ganzen ist es schon back to the roots, also wirklich schrebeliger Punk und Rock. Ich glaube, da freuen sich die eingefleischten Fans, genauso auch hierüber. Endlich eine richtige Düsseldorf-Hymne von den Toten Hosen.
0: Nun soll es ja auch ein Abschiedsalbum sein, da wird ja auch ein bisschen Melancholie drin sein.
1: Ja, natürlich. Gerade der letzte Song, Trink aus, der sorgt bei mir schon für Gänsehaut und klingt halt einfach nach Abschied.
2: 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Es wird bald dunkel und es ist schon ziemlich spät.
0: Die Toten Hosen haben heute ihr letztes Album rausgebracht. Hört ihr hier bei uns? Besten Mix.
3: Hi, hier ist der Campino von den Toten Hosen und ihr hört jetzt unsere brandneue Single Nur nach vorn.

0: auf der A2 Richtung Hannover zwischen Bielefeld Süd und Bielefeld Ost liegt Holz auf dem mittleren Fahrstreifen. Fahrt da bitte vorsichtig zwischen Bielefeld Süd und Bielefeld Ost.
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1: Mit Christian Böder, guten Tag. Es gibt einigermaßen gute Nachrichten für unsere Geldbeutel. Die Teuerungsrate bei uns in NRW geht endlich wieder etwas zurück. Trotz der schwierigen Lage nach dem Ausbruch des Iran-Kriegs schwächen sich die Preisschocks aktuell ab. Thorsten Adolfs aus dem News-Team hat mehr zum Thema.
2: Die Inflation lag jetzt im Mai bei 2,4%. Damit ist sie im Vergleich zu den Vormonaten März und April etwas gesunken. Das Landesstatistikamt in Düsseldorf sagt, dass sich die Lage damit ein Stück weit beruhigt hat, auch wenn wir immer noch über den Werten vom Jahresanfang liegen. Man merkt die positivere Preisentwicklung gerade zum Beispiel beim Einkaufen. Viele Dinge sind zwar teurer als vor einem Jahr, aber der extrem starke Preisanstieg verliert langsam an Schwung. Richtig teuer bleibt es leider beim Tanken, denn Kraftstoffe kosten im Schnitt über 14% mehr. Mehr als im Vorjahr. Und auch beim Heizöl müssen wir mit mehr Geld planen. Wer beim Essen auf Obst, Fleisch oder Fisch setzt, spürt ebenfalls höhere Preise an der Kasse. Aber es gibt auch ein paar Lichtblicke. Molkereiprodukte, Eier und Strom sind mittlerweile deutlich günstiger zu haben. Auch diejenigen, die einen Kurztrip planen, können bei Übernachtungen zumindest ein paar Euro sparen.
1: Und das sind weitere Nachrichten in der Zusammenfassung. In diesem Monat sind 2,95 Millionen Menschen in Deutschland ohne Job gewesen. Das sind 58.000 weniger als im April, aber 31.000 mehr als vor einem Jahr. Die Zahlen hat die Bundesagentur für Arbeit genannt. Demnach ist die Zahl der offenen Stellen im Mai gestiegen. Der frühere Bundesverkehrsminister Andreas Scheuer soll sich vor Gericht verantworten. Das Landgericht Berlin habe eine entsprechende Anklage zugelassen, sagte eine Gerichtssprecherin. Die Berliner Staatsanwaltschaft wirft Scheuer vor, vor dem Mautuntersuchungsausschuss des Bundestags gelogen zu haben. Die Rettung von 5 eingeschlossenen Goldsuchern aus einer überfluteten Höhle im südostasiatischen Laos dauert an. Die Vermissten sind zwar entdeckt worden, aber die eigentliche Bergung ist noch nicht angelaufen. Die könnte unter anderem wegen akuter Einsturzgefahr, Enge und Überflutung riskant werden, so die Experten vor Ort. Die Goldsucher sitzen mittlerweile seit 10 Tagen in der Höhle fest. Kurz vor Beginn der Fußball-WM in Nordamerika ist der Run auf Fan- und Merchandise-Artikel in vollem Gange. Wer sich für das Megasportereignis ein WM-Shirt zulegen möchte, sollte aber vorsichtig sein. Denn gefälschte Trikots gibt es zwar zu Billigpreisen im Internet, der Kauf aber kann strafbar sein. Davor warnt der Zoll. Auch beim privaten Kauf eines gefälschten Artikels kann ein geschäftlicher Verkehr vorliegen, wenn der Artikel in einem Internethandel bestellt worden ist, heißt es von dort. Fußballfans sollten sich deshalb von den Spottpreisen nicht verführen lassen, sondern sich erst einmal auf den offiziellen Herstellerseiten informieren, empfiehlt die Behörde. Direkt beim Originalhersteller ordern sei der sicherste Weg, Fälschungen aus dem Weg zu gehen. Das waren die Nachrichten mit Christian Böder.
3: Danke dir. Und das Wetter, 29 Grad stehen heute an. Dazu gibt es später auch noch Schauer und Gewitter. Aber der Samstag, der wird schön. Morgen angenehme 24 Grad, viel Sonne und ein paar Wolken. Der Sonntag kann sich aussehen lassen. Temperatur so auch um die 24 Grad. Es wird zwar etwas bewölkter, am Nachmittag gibt es auch mal einen Schauer, aber meist ist es sonnig.
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3: Jetzt der schnellste Verkehrs- und Blitzerservice. Zum Wochenende hin wird es wieder ein bisschen voller auf den Straßen. In Herford braucht ihr auf der Mindener Straße stadtauswärts etwa 5 Minuten länger. Und auch in Herford Ringstraße vor der Kleiberkreuzung, auch da müsst ihr 5 Minuten mehr einplanen. In Petershagen in beide Richtungen vor der Weserbrücke L770 müsst ihr etwa 15 Minuten einplanen. Blitzer stehen in Minden auf dem Bierpullweg. In Herford wird geblitzt auf der Diebrocker Straße und der Schwarzenmoorstraße. Christian hat einen frischen Blitzer gemeldet in Enger auf der Hiddenhauser Straße. Und einer steht noch in Enger 3 auf der Mellerstraße. Danke fürs Bescheid geben. Und wenn ihr auch noch Staus im Blitz habt, meldet die gerne 08000 920 920. Gute Fahrt!
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3: Marvin Kreimeyer hier. Ich wünsche euch einen schönen und angenehmen Freitag. 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

Die Toten Hosen haben heute ihr neues Album rausgebracht und neue Musik gibt's auch bald von Olivia Rodrigo. In 2 Wochen veröffentlicht sie ihr Album You Seem Pretty Sad for a Girl So in Love. Und sie sagt selber, man soll das Album am besten von vorne nach hinten hören. So ein Zufall, den ersten Song hat sie schon veröffentlicht. Ist auch eine richtig schöne Nummer. Olivia Rodrigo bei uns im besten Mix mit Drop Dead.

0: Chrissy startet mit euch in den Tag hier bei Doppelbach. Heute mit News bei den Filmstars.
1: Nicolas Cage hat seinen Namen geändert. Und zwar heißt er jetzt offiziell, Achtung, haltet euch fest, Nicolas Cage. Gut, man muss dazu sagen, geboren wurde er als Nicolas Kim Coppola. Und jetzt hat er seinen Namen ganz offiziell ändern lassen. Ich finde es ein bisschen langweilig, wenn er sich schon die Mühe macht und zum Amt geht, um seinen Namen zu ändern, dann hätte er zwischen Nicolas und Cage doch noch was anderes packen können, oder?
2: Samantha, Rambo Ramon Reiner, Angel, Dwight, Xena, Gandalf Merlin, Odin Jens Junior, Dragon Dinoso Degen und zum Schluss Hayo Donovan Benvenuto.
0: Ich wusste, dass das jetzt kommt. Ja, ich kenne sie doch, die Pappenheimer hier. Chrissy ist am Montag wieder für euch da. In Doppelbach einschalten, ab 6 Uhr.

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0: Marvin hier um 13:30. Wir bringen euch auf den aktuellen Stand. Alles, was wichtig ist, hört ihr jetzt in den News.
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2: Mit Jean Filling, schönen guten Tag. Der Mai hat für etwas mehr Schwung auf dem Arbeitsmarkt bei uns gesorgt. Die Zahl der Menschen ohne Job ist weiter gesunken, um knapp 180 auf aktuell 10.930. Auch die Arbeitslosenquote ging runter, sie liegt jetzt bei 6,3%. Ein Böschungsbrand hat den Bahnverkehr zwischen Minden und Bückeburg heute Morgen durcheinander gebracht. Direkt an den Bahngleisen in Pezen brannten mehrere Meter Gebüsch. Die Feuerwehr konnte das Feuer schnell löschen, es kam allerdings zu Zugverspätungen. Im Lübecker Freibadpark findet morgen ein interkulturelles Sommerfest statt. Dazu lädt der Verein Lübecke zeigt Gesicht ein, der sich für Demokratie, Vielfalt und Respekt einsetzt. Die Veranstaltung mit einem bunten Programm und Live-Musik beginnt um 15 Uhr. Und das Wetter: heiß heute, bis zu 30 Grad gibt's. Später sind aber auch teils heftige Gewitter möglich.
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3: Hallo Autofahrer, in Petershagen ist etwas voller vor der Weserbrücke. L770 in Richtung Espelkamp. Da braucht er etwa 20 Minuten länger. In Richtung Lade sind es gerade 10 Minuten. Und in Minden, Königstraße statt einwärts, da müsst ihr 5 Minuten mehr einplanen. Regina hat einen frischen Blitzer gemeldet. In Minden, Klus. Außerdem wird geblitzt in Minden auf dem Bierpullweg. In Herford, Diebrocker Straße und Schwarzenmoorstraße. In Enger auf der Hiddenhauser Straße und in Enger Drein auf der Meller Straße. Und wenn ihr auch noch Staus und Blitzer gesehen habt, dann könnt ihr die gerne hier durchgehen. Geben kostenlos unter der 08000 920 920. Ich wünsche euch eine gute Fahrt. Kommt gut durch.
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4: Wir sind diese Woche abgerutscht in die Sauerteig-Sekte. So haben es meine Kollegin Charlotte und ihre kleine Schwester genannt. Die ist nämlich Sauerteig-Expertin. Wir wollten es mal ausprobieren, diesen Trend, und haben diesen Starter mit ihr angesetzt. Und das war einfacher als gedacht.
5: Dafür brauchen wir Roggenmehl Typ 1150 und Wasser.
4: Ja, beides zu gleichen Teilen. Und das wird jetzt angefüttert mit Mehl und Wasser, bis er groß genug zum Backen ist. Und die Verköstigung, die machen wir natürlich dann auch hier mit euch im Programm. Schönes Wochenende euch.
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Ihr hört Radio Westfalica. Marvin hier bei der Arbeit um 16 vor 2. Ich mache den Platz jetzt hier frei für Olli Tölke, der übernimmt gleich hier, schickt euch dann ins Wochenende von 2 bis frei. Ich bin raus für heute. Wir hören uns am Montag wieder bei der Arbeit ab 10. Habt noch einen schönen Freitag und natürlich ein schönes Wochenende. Ciao!

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1: Mit Christian Böder, guten Tag. Die Zahl der Arbeitslosen in Deutschland ist im Mai wieder unter die Marke von 3 Millionen gerutscht. Das hat die Bundesagentur für Arbeit in Nürnberg mitgeteilt. Insgesamt waren 2,95 Millionen Menschen ohne Job. Das sind 58.000 weniger als im April, aber immer noch 31.000 mehr als vor einem Jahr. Die weiteren Infos hat Malte Albrecht aus dem News-Team.
2: Im Mai werden normalerweise viele Jobs vergeben, vor allem in Berufen, die draußen stattfinden. Aber diese Frühjahrsbelebung sei in diesem Jahr nicht wirklich in Fahrt gekommen, räumte Agenturchefin Nahles ein. Der Rückgang sei möglicherweise mehr auf einen schwachen April als auf einen starken Mai zurückzuführen. Eine Trendwende auf dem Arbeitsmarkt sei weiterhin nicht in Sicht. Und obwohl die Arbeitslosigkeit im Jahresvergleich gestiegen ist, ist auch die Zahl der offenen Stellen größer geworden. Ein ganz ähnliches Bild zeigt sich auf dem Ausbildungsmarkt. Fast 200.000 junge Menschen haben noch immer keinen Ausbildungsplatz gefunden. Gleichzeitig wurden den Arbeitsagenturen rund 380.000 Lehrstellen gemeldet und damit etwas mehr als im letzten Jahr. Viele Ausbildungsplätze könnten nicht besetzt werden, weil es in manchen Regionen nicht genug passende Bewerber gäbe, heißt es. Auch in Nordrhein-Westfalen ist die Zahl der Arbeitslosen leicht auf knapp 781.000 gesunken. Aber auch von der Regionaldirektion NRW heißt es, das sei noch kein Signal für eine nachhaltige Erholung.
1: Und hier haben wir weitere Nachrichten in der Zusammenfassung. Auslöser für den schweren Verkehrsunfall mit 2 toten 12-Jährigen in Dienstlaken war wohl ein Herzstillstand der Unfallfahrerin. Das hat die Auswertung eines sogenannten Ereignisrekorders ergeben, den die 47-Jährige implantiert hatte. Demnach hatte bei ihr der Herzschlag 16 Sekunden ausgesetzt. Die Frau war am Mittwoch mit dem Auto in eine Gruppe radfahrender Schüler gefahren. Sie hatte laut Staatsanwaltschaft schon vor einem Jahr wegen eines plötzlichen Ohnmachtsanfalls einen Autounfall verursacht. Die Teuerungsrate in NRW ist wieder etwas zurückgegangen. Trotz der schwierigen Lage nach dem Ausbruch des Iran-Kriegs schwächen sich die Preisschocks aktuell merklich ab, heißt es von den Landesstatistikern. Demnach liegt die aktuelle Inflation bei 2,4%. Viele Lebensmittel liegen allerdings bei den Preisen weiter zu. Das Oberverwaltungsgericht NRW in Münster beschäftigt sich mit einem Eilantrag von Klimaschützern. Es geht um den Startpunkt ihrer Demo morgen gegen ein Erdgaskraftwerk in Werne an der Stadtgrenze zu Hamm. Die Polizei befürchtet unter anderem Störungen gegen das Kraftwerk und hatte einen Alternativstartpunkt vorgeschlagen. Das Klimabündnis geht dagegen gerichtlich vor. Für kurze Zeit war sie die schnellste Rollator-Seniorin in ganz NRW. Im Kreis Euskirchen ist eine ältere Dame samt Gehhilfe in eine Radarkontrolle geraten und wurde prompt geblitzt. Laut Foto war die Seniorin mit 42 km/h unterwegs und das in einer 30er-Zone. Dieser Rekord hielt aber nur kurz, denn die Polizei bemerkte schnell, es war nicht die Frau, die die Blitze auslöste, sondern ein an ihr vorbeifahrender Kastwagen. Das Sahnehäubchen auf dem Vorfall ist, dass die Seniorin samt Rollator so günstig für den Raser stand, dass sie das Kennzeichen des Wagens verdeckte. Der oder die Fahrerin kommt also ungeschoren davon. Das waren die Nachrichten mit Christian Böder.
3: Die Sonne versteckt sich schon öfter hinter den Wolken, aber es ist noch warm und auch noch trocken. Zum Abend ziehen dann aber Regenschauer und Gewitter ran. Die können bei euch runterkommen, können aber auch ein paar Kilometer weiter durchziehen. Das lässt sich bei Gewittern ja nur schwer vorhersagen. Wir behalten das für euch aber im Blick. Morgen am Tag ist es dann wieder trocken bei einem Sonne-Wolken-Mix und bis zu 23 Grad. Und am Sonntag kommt der Regen zurück.
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3: Jetzt für euch der schnellste Verkehrs- und Blitzer-Service. In Herford stockt es auf der B239 der Ringstraße in beide Richtungen rund um die Klärwerkkreuzung. Da so gut 10 Minuten mehr anplanen und dadurch ist es auch voller auf der Bünderstraße und der Göbenstraße statt auswärts vor der Ringstraße. In Porta-Westfalica Fennebeck stockt es auf der B482 Richtung Autobahn. Da solltet ihr 10 Minuten mehr einplanen. Und in der Abfahrt Porta-Westfalica an der A2 aus Richtung Dortmund, da stockt es auch ein bisschen vor der 482 Ampel oben. Auch da 5 Minuten mehr rechnen. Und in Petershagen ist es voller an der L770 an der Weserbrückenbaustelle. Da dauert es 20 Minuten im Moment in beide Richtungen. Ja. Gute Nachrichten dabei habe ich für euch aus Bad Oeynhausen-Dehme von der Dehmerstraße. Die Baustellenampel, die ist da weg. Das heißt, wenn ihr gleich nach Hause fahrt, könnt ihr da wieder gut durchfahren. Geblitzt wird in Enger an der Hiddenhauser Straße und der Mellerstraße, in Herford an der Diebrocker Straße und der Schwarzen Moorstraße und in Minden am Bierpolweg, der Klus und der Stemmer Landstraße. Staus, Blitzerbehinderungen, ihr habt mehr gesehen auf den Straßen, meldet es mir gerne unter der 08000 920 920. Ich wünsche euch eine gute Fahrt.
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3: Schwupps, da ist doch schon wieder Freitag in so einer kurzen Woche nach Pfingsten. Kommt gut rein ins Wochenende. Olli Tölkel ist hier. Hallo.

0: Mit Michael Schulte geht's diesen Freitagnachmittag. Essen geht ja immer, ne? Und deshalb haben wir alle unseren Lieblingsimbiss, zu dem wir immer dann gehen, wenn wir keine Lust aufs Kochen haben oder einfach mal wieder so richtig Hunger auf eine gute Mantaplatte. Im 2-bis-3-Imbiss-Test suchen wir den besten Imbiss zwischen Werre und Weser. Ihr macht uns reichlich Vorschläge und wir fahren hin und testen. In Klingern waren wir schon, in Flotow, in Minden waren wir und heute ist Reporter Mats ganz in den Norden von OWL gefahren.
1: Hallo Olli, ich stehe hier heute vor Grilli Willi hier in Lade, dem Imbiss, der mit am häufigsten genannt wurde hier im Mühlenkreis, und stehe hier wirklich vor einem wirklich großen Haus. Vorne ein netter Sitzbereich, draußen unter Schirmen, auch im Schatten. Wenn man reingeht, ist das Lokal auf jeden Fall direkt mit einer großen Theke versehen. Man sieht die Gyrosspieße, man sieht den Grill, man sieht die Fritteuse, so wie es sich halt für einen Imbiss gehört. Geräumig, über 2 Etagen sogar, mit Toilette. Eis gibt's hier, einen großen Getränkekühlschrank. Und es sieht auf jeden Fall wirklich sehr einladend aus. Ich bin mal gespannt, was das Ganze so hält.
0: Wir werden es erfahren, denn Mats futtert sich gleich durch die Speisekarte für den 2-bis-3-Imbiss-Test.

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0: für mehr Abwechslung. Am Nachmittag gleich zurück in die 90er mit No Doubt und Don't Speak. Und ganz neu von Tiffany Arrells, Vertigo. Vorher der Blick auf das, was wichtig ist. Gene Filling hat die Infos um 2:30.
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2: Schönen guten Tag. Auf dem Arbeitsmarkt bei uns hat sich in diesem Monat ein bisschen was bewegt. Die Zahl der Menschen ohne Job ist weiter gesunken. Aktuell sind rund 10.930 Minden-Lübecker arbeitslos gemeldet. Das sind knapp 180 weniger als noch im April. Die Arbeitsagentur spricht von einem positiven Signal, sagt aber auch, dass sich der Trend sehr schnell wieder drehen könnte. Die Unternehmen halten sich bei Neueinstellungen nach wie vor zurück. In diesem Monat sind etwas mehr als 400 neue Stellen gemeldet worden. Und damit etwas weniger als vorher. Die Harting-Technologiegruppe setzt auf Wasserstofftechnologie. Das Unternehmen hat in Espelkamp jetzt eine Brennstoffzellenanlage in Betrieb genommen. Im ersten Schritt wird sie lokal produziertes Biogas direkt in Strom umwandeln und so die Energieversorgung des Standortes noch klimaneutraler machen. Künftig soll die Anlage die erzeugte Energie auch in Form von grünem Wasserstoff zwischenspeichern und nach Bedarf wieder in Energie umwandeln. Harting will durch die neue Technologie nicht nur klimaneutraler, sondern auch unabhängiger in Sachen Energieversorgung werden. Saisonendspurt in der zweiten Handball-Bundesliga und da steht für den TuS N. Lübbecke morgen das letzte Auswärtsspiel an. Das Team ist beim Tabellenvorletzten Krefeld zu Gast. Die Lübbecker sind Neunter. Anwurf ist um 18 Uhr. Das letzte Saisonspiel ist kommende Woche Samstag. Dann empfängt der TuS Tabellenschlusslicht HC Oppenweiler Backnang in der Merkur Arena. Und das Wetter: heiß heute Nachmittag bei knapp 30 Grad. Gegen Abend sind aber teils heftige Gewitter bei uns möglich.
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0: In Herford stockt es auf der Ringstraße, der B239, rund um die Klärwerkkreuzung in beide Richtungen, da bis zu 10 Minuten mehr im Plan. Genauso wie in Porta Westfalica Haus Berge auf der B482, da stockt es auch immer mal wieder in beide Richtungen, auch da 10 Minuten mehr. Und in Petershagen an der Weserbrückenbaustelle an der L770, der braucht im Moment in beide Richtungen bis zu einer Viertelstunde länger. Geblitzt wird in Enger an der Hittenhauser Straße und der Meller Straße, in Herford an der Diebrocker Straße und der Schwarzen Moorstraße und in Minden am Bierpoolweg, der Karlstraße und der Stemmer Landstraße. Habt ihr mehr von den Straßen für mich? Ruft mich an unter der 0800 920 920. Ich wünsche eine gute Fahrt.
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3: Da kommt ein kleiner Wetterumschwung auf uns zu. Jetzt am Wochenende und auch nächste Woche müssen wir mit Schauern rechnen. Können wir uns drüber ärgern? Auf der anderen Seite entschärft das die Situation mit der Wasserversorgung, sagt unser Wettermann Fritz Föst.
4: Ich denke, das wird sich wieder entspannen, denn nächste Woche wird der Wasserbedarf ja sinken. Da kommen die Regenschauer zu uns. Das heißt, die Blümchen brauchen nicht mehr gegossen werden. Die Pools sind auch alle befüllt. Richtig Badewette wird auch nicht sein. Also von daher denke ich, dass sich das auch wieder normalisieren wird.
3: Ja, und dann bei Regen und 20 Grad ab in den Pool. Schönes Wochenende.
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0: schönen Freitagnachmittag mit uns. Der 2-bis-3-Imbiss-Test macht heute Station in Petershagen-Lade. Wir haben euch ja gefragt, welcher ist euer Lieblingsimbiss und warum? Und da sind einige der Buden dabei, die von vielen von euch immer wieder genannt wurden. Zum Beispiel Grilli Willi in Lade. 2-bis-3-Reporter Mats ist hingefahren zum Imbiss von Dennis.
1: Jetzt bin ich ja auch hier, um ein bisschen was zu testen. Jetzt mal meine Frage, was sind denn so eure Leibspeisen? Was sind die Gerichte, die am meisten über die Theke gehen, wo die Kunden am ehesten für herkommen?
2: Ja, Currywurst, Pommes, absoluter Klassiker, Mantaplatte, wie man es auch mal nennen möchte. Was außergewöhnlich gut läuft, ist auf jeden Fall auch Gyros, Gyros Teller, Gyros Pita. Davon brauchen wir sehr viel, es kommt sehr gut an. Und ja, mittlerweile das Ganze ja auch in dieser Kombination Currywurst und Gyros zusammen auf dem sogenannten Taxiteller.
1: Dann würde ich einfach mal vorschlagen, ich wage mich mal gleich ran an die Mantaplatte und dann bin ich wirklich sehr gespannt, was eure Mantaplatte verspricht.
0: Ja. Wie es Mats schmeckt, das hören wir dann nach 3 hier. 2-bis-3 Imbiss-Test heute bei Grilli Willi in Lade.

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1: Mit Christian Böder, guten Tag. Der Tankrabatt drückt die Preise und sorgt dafür, dass die Inflation bei uns ganz leicht sinkt. Thorsten Adolfs aus dem News-Team, die Teuerungsrate für den Mai ist da.
2: Genau, sie liegt nach Angaben des Statistischen Bundesamtes bei 2,6%. Im vergangenen Monat waren es noch 2,9%. Der Rückgang hängt fast komplett mit der gesenkten Energiesteuer auf Benzin und Diesel zusammen, so die Statistiker. Die Bundesbank rechnet damit, dass der Rabatt uns auch im Juni noch etwas Luft verschafft. Allerdings ist das IFO-Institut noch vorsichtig, weil die Mineralölkonzerne die gesunkenen Steuern beim Diesel immer noch nicht richtig fair an uns Autofahrer weitergeben. Eins ist aber auch klar, ohne den staatlichen Eingriff läge die Inflationsrate jetzt schon über 3%. Die Europäische Zentralbank möchte eigentlich, dass die Preise nur um 2% wachsen, aber davon sind wir aktuell weit entfernt.
1: Bei uns in NRW haben sich die Preise im Mai ganz ähnlich entwickelt.
2: Ja, bei uns sieht es sogar noch etwas besser aus als im Bundesdurchschnitt. NRW meldet für den Mai eine Inflationsrate von 2,4%. Vergleichen wir mal die Preise mit denen vor genau einem Jahr, dann zeigt sich, dass es im Energiebereich die größten Steigerungen gab. Aber auch Obst, Fleisch, Fisch und alkoholfreie Getränke sind seitdem deutlich teurer geworden. Billiger wurden dagegen Molkereiprodukte und Eier, Strom und Übernachtungen, sagen die Landesstatistiker.
1: Vielen Dank, Thorsten. Und hier haben wir weitere Nachrichten in der Zusammenfassung. Rund 3 Wochen nach der Vereidigung der neuen ungarischen Regierung will die EU über 17 Milliarden Euro eingefrorene Finanzmittel für das Land freigeben. Grund für den Schritt seien die großen Fortschritte bei Investitionen, Regionalförderung und der Korruptionsbekämpfung, sagte EU-Kommissionspräsidentin von der Leyen in Brüssel. Man sei auf dem richtigen Weg. Auf der Brenner-Autobahn, der wichtigsten Verkehrsverbindung nach Italien, droht ein Verkehrschaos. Die A13 ist ab morgen Vormittag für Stunden gesperrt. Schon heute hat die Ankündigung zu kilometerlangen Staus geführt. Grund für die Sperrung ist eine Anwohnerdemonstration gegen das enorme Verkehrsaufkommen am Brenner in Matrei in Tirol. Die Sperrung fällt in die Pfingstferien mehrerer deutscher Bundesländer. Mehr als die Hälfte der Beschäftigten in Deutschland wünscht sich kürzere Arbeitszeiten. Bei Männern mit Kind sind es sogar über 60%. Das zeigt eine Umfrage des Umfragezentrums Bonn im Auftrag des Deutschen Gewerkschaftsbundes. Männliche Beschäftigte arbeiten demnach im Schnitt etwas mehr als 37 Stunden pro Woche und sind deshalb weniger in Betreuung und Erziehung ihrer Kinder eingebunden. Man kann sie sich meist nicht aussuchen, muss aber mit ihnen klarkommen. Nachbarn. Und die meisten Menschen in Deutschland kommen auch gut mit ihren Nachbarn klar. Das zeigt eine neue Forsa-Umfrage für RTL. Demnach beschreiben 70% der Befragten das Verhältnis als gut oder sehr gut. Jeder Vierte hatte aber auch schon mal Streit mit dem Nachbar. Gefragt wurde auch, was zu einer guten Nachbarschaft gehört. Hier nannten fast alle einen respektvollen Umgang und dass man sich gegenseitig grüßt. Rund 40% unternehmen außerdem gerne auch mal in ihrer Freizeit was gemeinsam. Auf dem Land passiert das laut Umfragen deutlich häufiger als in der Stadt. Das waren die Nachrichten mit Christian Böder.
3: Bis zum frühen Abend bleibt es noch trocken, dann aber zieht ein Unwettergebiet ran, das zumindest örtlich kräftigen Regen und Gewitter bringen kann. Ob das aber dann wirklich bei euch vor der Haustür passiert, das ist wie immer bei Gewittern im Moment noch unklar. Morgen ist das eh alles abgezogen und bei bis zu 23 Grad gibt es dann Sonne und Wolken im Mix. Sonntag kommt auch wieder Regen mit dazu.
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3: Jetzt für euch der schnellste Verkehrs- und Blitzerservice. Es rollt so einigermaßen gut. Gibt so ein paar Stellen, wo ihr so 3-4 Minuten länger braucht. Nur richtig voll ist es noch in Petershagen an der L770 an der Weserbrückenbaustelle. Da solltet ihr 15 bis 20 Minuten in beide Richtungen einplanen. Und in Herford, da stockt es auf der B239 der Ringstraße. Wenn ihr da zwischen der Mindener Straße und der Bünder Straße unterwegs seid, plant auch 10 Minuten mehr ein. Dann wird geblitzt in Enger an der Mellerstraße, in Herford an der Diebrocker Straße und der Schwarzen Moorstraße und in Minden am Bierpolweg und der Stemmer Landstraße. Staus, Blitzer, Behinderungen, ihr habt mehr von den Straßen für mich, meldet es mir gerne. Unter der 08000 920 920. Kommt gut durch.
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3: Am Schwülwald.

0: Viertel nach drei, der schnellste Verkehrs- und Blitzer-Service aktuell. Vorsichtig fahren bitte auf der A30 Bad Oeynhausen Richtung Osnabrück zwischen Hittenhausen und Bünde. Da liegen Reifenteile auf der Autobahn. Ich bin gerade wieder Adoptivvater für gut 50 Vögel und 5 Koi-Karpfen, denn unsere Nachbarn sind in Urlaub und ich kümmere mich dann um deren Getier. Heute besonders gerne. Warum? Das habt ihr heute Morgen schon bei Chrissy doppelt wach gehört.
1: Und heute ist Tag der Nachbarschaft. Kommt ihr mit euren denn gut klar?
2: Eine meiner Nachbarinnen hat meine Katze eingesammelt, als meine Tür auf einmal auf war. Dank ihr habe ich meine Katze noch.
3: Ah, wir gehen ab und zu kochen wir zusammen, ab und zu gucken wir Filme zusammen. Also ist der Hammer.
1: Ja, das klingt doch super. Dann stoßt doch heute passend zum Tag der Nachbarschaft mal an. So ganz klassisch über den Gartenzaun hinweg. Und falls euer Nachbar so eine Betonmauer entlang der Grundstücksgrenze gezogen hat, dann wird das natürlich ein bisschen aufwendiger, aber ich glaube, dann will der vermutlich auch gar nicht mit euch anstoßen.
0: Chrissy stößt an auf sein Wochenende und weckt euch dann am Montag wieder ab 6 hier bei uns.
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0: Klock, Klock im besten Mix. Am Freitagnachmittag, 3:30 ist es Zeit für unsere Infos. Die hat Jean Filling jetzt für euch.
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2: Schönen guten Tag. Der Mai hat den Arbeitsmarkt bei uns leicht in Schwung gebracht. Die Zahl der Menschen ohne Job ist in Minden-Lübbecke gesunken, und zwar um knapp 180 auf rund 10.930. Auch die Arbeitslosenquote ist gesunken und liegt mit 6,3% erstmals in diesem Jahr leicht unter dem Vorjahreswert. Die Arbeitsagentur spricht von einer erfreulichen Entwicklung. Allerdings merkt sie auch, dass sich Unternehmen bei Neueinstellungen weiter eher zurückhalten. In diesem Monat sind etwas weniger freie Stellen gemeldet worden als noch im April. Insgesamt 2150 hat die Arbeitsagentur momentan im Angebot. Ein Feuer hat den Zugverkehr zwischen Minden und Bückeburg heute Morgen durcheinander gebracht. Direkt an den Bahngleisen in Pezen standen auf mehreren Metern Büsche in Flammen. Die Feuerwehr konnte den Brand schnell löschen. In der Folge kam es aber zu Zugverspätungen. Wodurch das Feuer ausgelöst wurde, ist noch nicht klar, sagt die Polizei. Handball-Bundesligist GWD Minden plant weiter mit Jan-Malte Diekmann. Der Vertrag mit dem Rechtsaußen ist um ein Jahr verlängert worden. Diekmann ist ein Mindener Eigengewächs und kam Weihnachten vor 4 Jahren das erste Mal im Profiteam zum Einsatz und gehört seitdem zum erweiterten Kader. Auch jetzt soll er noch Spielpraxis in der zweiten Mannschaft sammeln. Keno Danzenbecher dagegen verlässt die Mindener zum Saisonende. Der Torhüter will sich neuen Herausforderungen stellen. Und das Wetter: heiß heute Nachmittag, knapp 30 Grad sind drin. Gegen Abend kann es bei uns aber teils kräftige Gewitter geben.
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0: Ihr kommt fast überall gut durch, gibt keine größeren Behinderungen, außer in Petershagen an der L770. Da stockt es wie immer an der Baustelle an der Weserbrücke. Da dauert es 10 bis 15 Minuten länger im Moment. Und es wird geblitzt in Engadrein an der Mellerstraße, in Herford an der Diebrocker Straße und der Schwarzen Moorstraße und in Minden am Bierpolweg und der Stemmer Landstraße. Staus, Blitzer, Behinderungen, ihr habt mehr entdeckt, sagt mir gerne Bescheid. Unter der 08000 920 920. Ich wünsche euch eine gute Fahrt.
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3: Wir sind diese Woche abgerutscht in die Sauerteig-Sekte. So haben es meine Kollegin Charlotte und ihre kleine Schwester genannt. Die ist nämlich Sauerteig-Expertin. Wir wollten es mal ausprobieren, diesen Trend, und haben diesen Starter mit ihr angesetzt. Und das war einfacher als gedacht.
4: Dafür brauchen wir Roggenmehl Typ 1150 und Wasser.
3: Ja, beides zu gleichen Teilen. Und das wird jetzt angefüttert mit Mehl und Wasser, bis er groß genug zum Backen ist. Und die Verköstigung, die machen wir natürlich dann auch hier mit euch im Programm. Schönes Wochenende euch.
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0: Alex Warren im besten Mix am Freitagnachmittag. Der zweibissfreie Imbiss-Test ist ja irgendwie auch gleichzeitig der Manta-Plattentest. Wir haben euch gefragt, welches ist euer Lieblingsimbiss? Und die beliebtesten fahren wir ab und testen sie. Heute ist Reporter Mats in Lade beim Grilli-Willi.
1: Ich habe jetzt hier die wirklich legendäre Manta-Platte vor mir stehen. Die Wurst sieht lecker aus, frisch vom Rost gegrillt. Die Pommes gerade frisch aus der Fritteuse geholt. Netter Klecks Mayo oben drüber, wie es sich zu einer ordentlichen Manta gehört. Und wie auch sonst machen wir jetzt erstmal den obligatorischen kleinen Pommes-Test. Dazu schnappe ich mir mal hier so eine kleine Pommes, tippe schon mal eine Mayo ein und boah, knusprig und noch schön warm. Jetzt teste ich nochmal die Wurst schon mal. Lecker. Lecker. Ich teste mich jetzt hier mal ran und Bewertung gibt's gleich.
0: Ja, hört sich schon mal vielversprechend an. Wir sind gespannt auf Mats sein Urteil, wenn er aufgefuttert hat. Wir geben ihm 4 Minuten.

0: So, jetzt mal Butter bei die Fische oder eher Mayo bei die Pommes. Mit dem 2-bis-3-Imbiss-Test sind wir heute ganz im Norden von OWL. Denn ganz viele von euch haben uns gesagt, ihr müsst unbedingt zu Grilli Willi nach Lade. Und deshalb ist er hingefahren, 2-bis-3-Reporter Mats. Und hat sich auch da die legendäre Manta-Platte bestellt. Currywurst, Pommes und Mayo.
1: So, ich bin jetzt hier fertig mit meiner Manta-Platte. Ich muss sagen, war wirklich sehr lecker. Ich habe mal wieder nicht alles geschafft. Ein paar Pommes sind übergeblieben. Aber zur Bewertung. Die Bratwurst als Currywurst war wirklich sehr lecker. Gut gegrillt, schönes Aroma gehabt. Die Pommes dazu auch knusprig gewesen, muss man dazu sagen. Das Zusammenspiel war vor allem gut vom Ganzen. Einerseits so eine Currywurst als Bratwurst vom Grill mit einem schönen Grillraucharoma dazu. Dazu dann Pommes, wirklich knusprig, innenweich, so wie man sich eine Pommes vorstellt. Die Mayo hat gut gepasst. Zur Currysoße, die Currysoße, schön würzig gewesen. Alles in allem super lecker. Ich gebe hiermit eine Bewertung und zwar 4,2 von 5 Pommesgabeln.
0: Da ist dann nicht mehr allzu viel Luft nach oben, aber der 2-bis-3-Imbiss-Test geht nächste Woche weiter. Schickt uns gerne noch eure Vorschläge, wo wir unbedingt mal hin müssen. Die Radio Westfalica WhatsApp-Nummer ist die 0571 837 830.

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1: Mit Christian Böder, guten Tag. Nach dem schweren Verkehrsunfall mit zwei getöteten Schülern in Dienstlaken gibt es jetzt erste Erkenntnisse zur Unfallursache. Die Polizei vermutet, dass die Unfallfahrerin während der Autofahrt einen Herzstillstand erlitten hatte. Mehr zum Thema hat Thorsten Adolfs.
2: Nach Informationen der Bild zeigen die Daten des medizinischen Ereignisrekorders, den die Frau zum Unfallzeitpunkt am Körper trug, dass sie einen 16-sekündigen Herzstillstand erlitten hat. Die Ermittler glauben, dass genau das den Unfall ausgelöst hat. Die zentrale Frage, die viele beschäftigt, ist, durfte die Frau in diesem Zustand fahren, zumal sie wegen der Erkrankung schon einmal einen Unfall verursacht hatte. Von der Führerscheinstelle im Kreis Wesel heißt es dazu, nach Prüfung aller medizinischen Unterlagen habe es keine rechtliche Grundlage gegeben, ihr den Führerschein wegzunehmen oder ihr Auflagen zu erteilen. In Dienstlaken und der Nachbarschaft Duisburg gab es am Morgen eine Gedenkminute. Die gesamte Dienstlakener Stadtverwaltung, die 19 Schulen der Stadt und viele Betriebe zeigten damit ihre Anteilnahme. Am Unfallort wurden Kerzen, Blumen und Kuscheltiere abgelegt. Außerdem richtete die Feuerwehr ein Spendenkonto für die Angehörigen ein.
1: Und das sind weitere Nachrichten in der Zusammenfassung. Die Verbraucherpreise in Deutschland sind im Mai nicht so stark gestiegen wie zuvor. Die Inflationsrate betrug im Vergleich zum Vorjahresmonat 2,6%, heißt es vom Statistischen Bundesamt in einer ersten Schätzung. Im Vormonat April hatte die Teuerung wegen der stark steigenden Energiepreise wegen des Iran-Kriegs noch bei 2,9% gelegen. Nahrungsmittel verteuerten sich im Mai nur unterdurchschnittlich, Dienstleistungen waren dagegen im Schnitt 3% teurer als im Vorjahresmonat. Der frühere Bundesverkehrsminister Scheuer soll sich vor Gericht verantworten. Das Landgericht Berlin habe eine entsprechende Anklage zugelassen, sagte eine Gerichtssprecherin. Die Berliner Staatsanwaltschaft wirft dem 51-jährigen Scheuer vor dem Morduntersuchungsausschuss des Bundestags gelogen zu haben. Kroatien erlaubt seinen Städten und Gemeinden ein nächtliches Alkoholverkaufsverbot zu verhängen. Das Parlament in Zagreb hat einen entsprechenden Gesetzentwurf beschlossen. Grund sind Probleme mit Alkoholexzessen in Touristenhochburgen. Mit der neuen Regelung darf Alkohol zwar in Bars und Restaurants ausgeschenkt, aber nicht etwa im Supermarkt verkauft werden. Der Frühling war in diesem Jahr deutlich wärmer und sonniger als im Schnitt. Vor allem die vielen Sonnenstunden in den Frühjahrsmonaten erinnern eher an südliche Breiten. Das sagen die Forscher des Deutschen Wetterdienstes in ihrer vorläufigen Frühlingsbilanz. Die weiteren Infos dazu hat Claudia Wächter.
3: Gut 2 Grad wärmer als üblich war es bei uns und damit gehört dieses Frühjahr zu den 10 mildesten überhaupt, also seit Beginn der Wetteraufzeichnungen. Geregnet hat es dagegen wenig, der April war definitiv zu trocken. Im Mai kam dann wie auf Knopfdruck der Sommer-Freibadwetter. Vor allem im Norden und Nordosten gab es Sonne satt und das war, sagen die Experten, ein Rekordlichtangebot, fast wie in Spanien.
1: Das waren die Nachrichten mit Christian Böder.
4: Jetzt ja auch schon wieder schwülwarme 28 Grad, dazu ein bisschen trüb, aber noch trocken. Zum Abend ziehen dann Regenschauer und Gewitter ran. Die können bei euch runterkommen, können aber auch ein paar Kilometer weiter durchziehen. Das lässt sich bei Gewittern ja nur schwer vorhersagen. Morgen am Tag ist es dann wieder trocken bei einem Sonne-Wolken-Mix und bis zu 23 Grad. Und am Sonntag regnet das auch wieder mal.
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4: Jetzt für euch der schnellste Verkehrs- und Blitzerservice. Entspanntes Autofahren um 3 nach 4. Gibt keine Behinderungen, außer an der Weserbrücke in Petershagen an der L770. Da dauert es noch 10 Minuten in beide Richtungen länger. Geblitzt wird aber auch in Enger 3 an der Mellerstraße, in Herford in der Diebrocker Straße und der Schwarzen Moorstraße und in Minden am Bierpolweg und der Stemmer Landstraße. Ihr habt noch mehr von den Straßen für mich? Dann sagt mir Bescheid unter der 08000 920 920. Kommt gut an.
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4: Olli Tölke bin ich. Macht euch einen entspannten Freitagnachmittag mit uns. Jetzt für euch im besten Mix. Pink, Michael Jackson und Mark Foster.

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0: mit Marc Forster tasten wir uns ran ans Wochenende und habt da schon Pläne, was ihr so macht die nächsten Tage. Muss ja nicht gleich Bergsteigen sein, ne? Das ist eh out, findet Hannes Höfer.
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2: Was ist bitte noch bescheuerter, als heutzutage den Mount Everest zu besteigen? Weiß ich nicht, die Big Five in Afrika jagen oder so. Auf dem höchsten Berg der Welt ist ja mehr los als im Disneyland zum Ferienanfang. Freunde, wenn ihr in eurem Urlaub Grenzerfahrung machen wollt, ja, dann nehmt doch einfach mal im Robinson Club ein paar Handtücher von den Liegen. Am besten in der ersten Reihe am Pool. Und dann warten, was passiert. Das ist eine Grenzerfahrung. Oder für Adrenalin-Junkies, macht mal beim Finanzamt Klingelmännchen. Oder wenn ihr mal wirklich körperlich an euer Limit gehen wollt, ja, dann geht einfach mal am Rastplatz aufs Klo. Aber ohne extra Sauerstoff, das hat noch keiner geschafft. Wusstet ihr eigentlich, dass es auf dem Gipfel von Mount Everest Internetempfang gibt? Ey, wenn das geht, wer verkackt's bitte im Sauerland? Und immer dran denken, wie stehen eigentlich eure Haare zum Berge?
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0: Kaching.
1: Genau, so heißt das Ding. Shania Twain und Kaching, lange nicht gehört. Im besten Mix. 16:30 ist es, Zeit für unsere Infos. Die hat Jean Filling jetzt für euch.
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3: Schönen guten Tag. Auf dem Arbeitsmarkt bei uns hat sich in diesem Monat ein bisschen was bewegt. Die Zahl der Menschen ohne Job ist weiter gesunken. Aktuell sind rund 10.930 Minden-Lübecker arbeitslos gemeldet. Das sind knapp 180 weniger als noch im April. Die Arbeitsagentur spricht von einem positiven Signal, sagt aber auch, dass sich der Trend sehr schnell wieder drehen könnte. Die Unternehmen halten sich bei Neueinstellungen nach wie vor zurück. In diesem Monat sind etwas mehr als 400 neue Stellen gemeldet worden. Und damit etwas weniger als vorher. Die Harting-Technologiegruppe setzt auf Wasserstofftechnologie. Das Unternehmen hat in Espelkamp jetzt eine Brennstoffzellenanlage in Betrieb genommen. Im ersten Schritt wird sie lokal produziertes Biogas direkt in Strom umwandeln und so die Energieversorgung des Standortes noch klimaneutraler machen. Künftig soll die Anlage die erzeugte Energie auch in Form von grünem Wasserstoff

0: Stoff zwischenspeichern und nach Bedarf wieder in Energie umwandeln. Harting will durch die neue Technologie nicht nur klimaneutraler, sondern auch unabhängiger in Sachen Energieversorgung werden. Saisonendspurt in der zweiten Handball-Bundesliga und da steht für den TuS in Lübbecke morgen das letzte Auswärtsspiel an. Das Team ist beim Tabellenvorletzten Krefeld zu Gast. Die Lübbecker sind Neunter. Anwurf ist um 18 Uhr. Das letzte Saisonspiel ist kommende Woche Samstag. Dann empfängt der TuS-Tabellenschlusslicht HC Oppenweiler-Backnang in der Merkur-Arena. Und das Wetter: heiß heute Nachmittag bei knapp 30 Grad. Gegen Abend sind aber teils heftige Gewitter bei uns möglich.
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2: Es stockt auf der A30 Nordumgehung von Osnabrück Richtung Bad Oeynhausen zwischen Demo und dem Autobahnkreuz Bad Oeynhausen auf 2 Kilometer. Plant da bis zu 10 Minuten mehr ein, wenn ihr auf die A2 Richtung Hannover wollt. Dann ist es voller in Herford auf der B239 der Ringstraße. Zwischen der Engerstraße und der Bünderstraße dauert es 10 Minuten länger. Und in Petershagen stockt es an der L770 wegen der Baustellenampel an der Weserbrücke. Da 10 bis 15 Minuten je Richtung einplanen. Geblitzt wird auch noch in Enger 3 an der Mellerstraße, in Herford an der Diebrocker Straße und der Schwarzen Moorstraße und in Minden am Bierpolweg und der Stemmer Landstraße. Habt ihr mehr von den Straßen für mich? Staus, Blitzer, Behinderungen? Sagt gern Bescheid unter der 08000 920 920. Kommt gut durch.
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3: Da kommt ein kleiner Wetterumschwung auf uns zu. Jetzt am Wochenende und auch nächste Woche müssen wir mit Schauern rechnen. Können wir uns drüber ärgern? Auf der anderen Seite entschärft das die Situation mit der Wasserversorgung, sagt unser Wettermann Fritz Föst.
4: Ich denke, das wird sich wieder entspannen, denn nächste Woche wird der Wasserbedarf ja sinken. Da kommen die Regenschauer zu uns. Das heißt, die Blümchen brauchen nicht mehr gegossen werden. Die Pools sind auch alle befüllt. Richtig Badewette wird auch nicht sein. Also von daher denke ich, dass sich das auch wieder normalisieren wird.
3: Ja, und dann bei Regen und 20 Grad ab in den Pool. Schönes Wochenende.
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Von 2 bis 3 am Freitagnachmittag. Noch sieht's schön aus draußen, aber wir spüren das schon. Es ist schwül, das ist Gewitterluft. Und unser Wettermann Fritz Föst, der hat mir gerade noch ein Update geschickt. Über den Niederlanden, da rumst es halt schon kräftig. Und das zieht jetzt zu uns rüber, wird irgendwann so zwischen 18 und 19 Uhr uns erreichen. Und dann kann es mit den Gewittern kurz mal kräftige Sturmböen geben. Die kommen auch ganz plötzlich, also nicht, dass da vorher schon mal der Wind ein bisschen auftritt. Die sind einfach von jetzt auf gleich da. Also, wenn ihr gleich was draußen plant, bereitet euch darauf vor, dass da plötzlich der Sonnenschirm abheben kann oder im schlimmsten Fall auch Äste auf euch runterkommen. Wo das genau durchzieht, das ist aber zurzeit noch nicht ganz klar. Wir behalten das im Blick für euch.

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1: Mit Christian Böder, guten Tag. Die EU-Kommission plant, eingefrorene Milliardenhilfen für Ungarn freizugeben. Nach dem Regierungswechsel in Budapest sieht die EU in Ungarn deutliche Fortschritte bei den nötigen Reformen. Thorsten Adolfs aus dem News-Team, warum geht jetzt auf einmal alles so schnell und wie geht es weiter?
2: Das liegt vor allem am neuen Kurs der Regierung unter Ministerpräsident Magyar. Kommissionspräsidentin von der Leyen lobt, dass er und sein Team extrem schnell und entschlossen gegen Korruption vorgehen und sich für die Rechtsstaatlichkeit einsetzen würden. Damit zeige Ungarn endlich wieder, dass es sich an europäische Werte halte, sagte von der Leyen. Nach den vielen blockierten EU-Zahlungen unter dem früheren Regierungschef Orbán ist das wie ein Neuanfang. Magyar selbst spricht nach nur wenigen Wochen im Amt schon von einem historischen Durchbruch. Es geht um insgesamt über 16 Milliarden Euro, die in Energie- und Wohnungsbauprojekte in Ungarn fließen sollen. Das Land muss jetzt in Brüssel entsprechende Pläne einreichen und die Uhr tickt. Bis Ende August müssen die Pläne dort ankommen, sonst verfällt das Geld.
1: Vielen Dank, Thorsten. Und das sind weitere Nachrichten in der Zusammenfassung. Rund 200 Klimaaktivisten sind auf das Gelände des Kraftwerks Scholven in Gelsenkirchen eingedrungen. Laut Polizei steht die Aktion offenbar in Verbindung mit dem Aktionstag des Klimacamps in Hamm. Eine Polizeisprecherin beschrieb die Lage in Gelsenkirchen als ruhig. Das Klimacamp in Hamm läuft noch bis Dienstag. Morgen wollen Aktivisten gegen ein Erdgaskraftwerk in Werne nahe der Hammer Stadtgrenze protestieren. Auslöser für den schweren Verkehrsunfall mit zwei toten 12-Jährigen in Dienstlaken war wohl ein 16-sekündiger Herzstillstand der Unfallfahrerin. Das hat die Auswertung eines sogenannten Ereignisrekorders ergeben, den die 47-Jährige implantiert hat. Die Frau war am Mittwoch kurz vor Schulbeginn mit dem Auto in eine Gruppe radfahrender Schüler gefahren. Mehr als jeder zweite Beschäftigte in Deutschland wünscht sich kürzere Arbeitszeiten. Bei Männern mit Kind sind es sogar über 60%. Das zeigt eine neue Umfrage für den Deutschen Gewerkschaftsbund. Viele Befragten fühlen sich demnach nach einem Arbeitstag oft leer und ausgebrannt. Ex-Bundesverkehrsminister Scheuer hat Stress mit der Justiz. Es geht um den Vorwurf einer Falschaussage im Zusammenhang mit der gescheiterten PKW-Maut. Das Landgericht Berlin hat eine entsprechende Anklage zugelassen. Laut Staatsanwaltschaft soll Scheuer vor dem Mautuntersuchungsausschuss des Bundestags gelogen haben. Aus Berlin berichtet Katrin Müller.
3: Die PKW-Maut galt als großer Wurf, wurde am Ende aber vom Europäischen Gerichtshof kassiert. Der sah eine Diskriminierung ausländischer Fahrer. Die Regierung musste die Verträge kündigen und den künftigen Betreibern mehr als 240 Millionen Euro Schadenersatz zahlen. Im späteren Untersuchungsausschuss kam dann die Frage auf, ob die Betreiber angeboten hätten, mit der Unterschrift unter die Mautverträge bis zur EuGH-Entscheidung zu warten. An so ein Angebot hätten sich Scheuer und ein Ex-Staatssekretär aber nicht erinnern können. Die Anklage wirft ihnen nun bewusste Falschaussagen vor.
1: Soweit die Meldungen mit Christian Böder.
4: Bis zum frühen Abend bleibt es noch trocken und oft auch sonnig bei uns. Dann aber zieht ein Unwettergebiet ran, das zumindest örtlich kräftigen Regen und Gewitter bringen kann und vor allem kurzzeitig auch ziemlich heftige Sturmböen. Ob das dann aber wirklich sich direkt bei euch vor der Haustür austobt, das ist wie immer bei Gewittern noch unklar. Morgen ist das eh alles abgezogen und bis zu 23 Grad gibt es dann Sonne und Wolken im Mix. Am Sonntag kommt auch wieder Regen mit dazu.
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4: Jetzt für euch der schnellste Verkehrs- und Blitzerservice. In Herford stockt es noch auf der B239 der Ringstraße. Zwischen der Engerstraße und der Bünderstraße solltet ihr da 10 Minuten mehr einplanen. Und 10 Minuten länger dauert es auch noch in Petershagen an der Weserbrückenbaustelle an der L770. Geblitzt wird in Engerdrein an der Mellerstraße, in Herford an der Diebrocker Straße und der Schwarzen Moorstraße und in Minden am Bierpolweg, der Päcklinghauser Straße und der Stemmer Landstraße. Staus, Blitzerbehinderungen, ihr habt mehr vor den Straßen für mich, dann sagt mir gerne Bescheid unter der 08000 920 920. Gute Fahrt ins Wochenende.
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4: Ich bin Olli Teukel. Schönen Freitagnachmittag mit uns. Freut euch aufs Wochenende. Baby.

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0: Das ist neu von Jennifer Lopez und David Guetta. Save Me Tonight. Die beiden heißen wirklich so. Jennifer Lopez und David Guetta sind keine Künstlernamen. Das ist nicht immer so. Habt ihr heute Morgen bei Chrissy gehört im Doppelfach.
1: Nicolas Cage hat seinen Namen geändert. Und zwar heißt er jetzt offiziell, Achtung, haltet euch fest, Nicolas Cage. Gut, man muss dazu sagen, geboren wurde er als Nicolas Kim Coppola. Und jetzt hat er seinen Namen ganz offiziell ändern lassen. Ich finde es ein bisschen langweilig, wenn er sich schon die Mühe macht und zum Amt geht, um seinen Namen zu ändern, dann hätte er zwischen Nicolas und Cage doch noch was anderes packen können, oder?
2: Samantha, Rambo Ramon Reiner, Angel, Dwight, Xena, Gandalf Merlin, Odin Jens Junior, Dragon Dinoso Degen und zum Schluss Hayo Donovan Benvenuto.
0: Mal gucken, ob Chrissy sich übers Wochenende auch umtaufen lässt. Ihr erfahrt es am Montag ab 6. Dann weckt er euch wieder hier bei uns.

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0: Jason Derulo, One to One, me im besten Mix. Am Freitagnachmittag, 5:30 wird's, Zeit für die Infos, die hat Jean Filling für euch.
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2: Schönen guten Tag. Der Mai hat den Arbeitsmarkt bei uns leicht in Schwung gebracht. Die Zahl der Menschen ohne Job ist in Minden-Lübbecke gesunken, und zwar um knapp 180 auf rund 10.930. Auch die Arbeitslosenquote ist gesunken und liegt mit 6,3% erstmals in diesem Jahr leicht unter dem Vorjahreswert. Die Arbeitsagentur spricht von einer erfreulichen Entwicklung. Allerdings merkt sie auch, dass sich Unternehmen bei Neueinstellungen weiter eher zurückhalten. In diesem Monat sind etwas weniger freie Stellen gemeldet worden als noch im April. Insgesamt 2150 hat die Arbeitsagentur momentan im Angebot. Ein Feuer hat den Zugverkehr zwischen Minden und Bückeburg heute Morgen durcheinander gebracht. Direkt an den Bahngleisen in Pezen standen auf mehreren Metern Büsche in Flammen. Die Feuerwehr konnte den Brand schnell löschen, in der Folge kam es aber zu Zugverspätungen. Wodurch das Feuer ausgelöst wurde, ist noch nicht klar, sagt die Polizei. Handball-Bundesligist GWD Minden plant weiter mit Jan-Malte Diekmann. Der Vertrag mit dem Rechtsaußen ist um ein Jahr verlängert worden. Diekmann ist ein Mindener Eigengewächs und kam Weihnachten vor 4 Jahren das erste Mal im Profiteam zum Einsatz und gehört seitdem zum erweiterten Kader. Auch jetzt soll er noch Spielpraxis in der zweiten Mannschaft sammeln. Keno Danzenbecher dagegen verlässt die Mindener zum Saisonende. Der Torhüter will sich neuen Herausforderungen stellen. Und das Wetter: Es sind teils kräftige Gewitter im Anmarsch. Stellenweise kann es heute am frühen Abend auch stürmisch werden bei uns. Morgen dann wieder sonnig bei bis zu 23 Grad.
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0: A30 Nordumgehung, Osnabrück Richtung Bad Oeynhausen, zwischen Demo und dem Kreuz Bad Oeynhausen, 3 Kilometer stocken, dauert da bis zu 10 Minuten länger, wenn auf die A2 Richtung Hannover.

0: Hannover wollt. Und in Petershagen stockt es noch an der L770, an der Baustelle, an der Weserbrücke. Da auch in beide Richtungen gut 10 Minuten mehr einplanen. Sonst rollt es ganz gut, aber es wird geblitzt in enger 3 an der Mellerstraße, in Herford an der Diebrocker Straße und der Schwarzen Moorstraße und in Minden am Bierpolweg, der Perpinghauser Straße und der Stemmer Landstraße. Habt ihr mehr von den Straßen für mich? Sagt mir Bescheid unter der 08000 920 920. Ich wünsche eine gute Fahrt.
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2: Wir sind diese Woche abgerutscht in die Sauerteig-Sekte. So haben es meine Kollegin Charlotte und ihre kleine Schwester genannt. Die ist nämlich Sauerteig-Expertin. Wir wollten es mal ausprobieren, diesen Trend, und haben diesen Starter mit ihr angesetzt. Und das war einfacher als gedacht.
3: Dafür brauchen wir Roggenmehl Typ 1150 und Wasser.
2: Ja, beides zu gleichen Teilen. Und das wird jetzt angefüttert mit Mehl und Wasser, bis er groß genug zum Backen ist. Und die Verköstigung, die machen wir natürlich dann auch hier mit euch im Programm. Schönes Wochenende euch.
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von 2 bis 3 am Freitagnachmittag. Wir gucken noch mal kurz aufs Wetter. So langsam zieht es sich schon ein bisschen zu über uns. Und innerhalb der nächsten Stunde zieht dann vom Westen auch das Unwettergebiet zu uns rein. Das bringt dann zeitweise auch mal starke Sturmböen mit. Aber das Ganze kommt sehr plötzlich und ist genauso plötzlich auch wieder weg. Also bereitet euch darauf vor, wenn ihr noch draußen sitzt, guckt, dass der Sonnenschirm nicht durch die Gegend fliegt oder sonst irgendwas Bewegliches noch im Garten ist. Der Sturm ist schnell wieder weg. Was aber bleibt, ist der Regen und auch die Gewitter. Die bleiben noch für ein paar Stunden bei uns. Im Laufe des Abends lässt das aber alles dann wieder nach. Und morgen sieht es ganz gut aus. Mit Sonne und Wolken im Mix bei gut 23 Grad. Also bereitet dort drauf vor, aber wie das immer so bei Gewittern ist, das muss alles nicht in dem großen Ausmaße überall so eintreffen.

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1: Mit Christian Böder, guten Tag. Der Tankrabatt drückt die Preise und sorgt dafür, dass die Inflation bei uns ganz leicht sinkt. Thorsten Adolfs aus dem Newsteam. Die Teuerungsrate für den Mai ist da.
2: Genau, sie liegt nach Angaben des Statistischen Bundesamtes bei 2,6%. Im vergangenen Monat waren es noch 2,9%. Der Rückgang hängt fast komplett mit der gesenkten Energiesteuer auf Benzin und Diesel zusammen, so die Statistiker. Die Bundesbank rechnet damit, dass der Rabatt uns auch im Juni noch etwas Luft verschafft. Allerdings ist das IFO-Institut noch vorsichtig, weil die Mineralölkonzerne die gesunkenen Steuern beim Diesel immer noch nicht richtig fair an uns Autofahrer weitergeben. Eins ist aber auch klar, ohne den staatlichen Eingriff läge die Inflationsrate jetzt schon über 3%. Die Europäische Zentralbank möchte eigentlich, dass die Preise nur um 2% wachsen, aber davon sind wir aktuell weit entfernt.
1: Bei uns in NRW haben sich die Preise immer ganz ähnlich entwickelt.
2: Ja, bei uns sieht es sogar noch etwas besser aus als im Bundesdurchschnitt. NRW meldet für den Mai eine Inflationsrate von 2,4%. Vergleichen wir mal die Preise mit denen vor genau einem Jahr, dann zeigt sich, dass es im Energiebereich die größten Steigerungen gab. Aber auch Obst, Fleisch, Fisch und alkoholfreie Getränke sind seitdem deutlich teurer geworden. Billiger wurden dagegen Molkereiprodukte und Eier, Strom und Übernachtungen, sagen die Landesstatistiker.
1: Vielen Dank, Thorsten. Und das sind weitere Nachrichten in der Zusammenfassung. Rund 3 Wochen nach der Vereidigung der neuen ungarischen Regierung will die EU über 16 Milliarden Euro eingefrorene Finanzmittel für das Land freigeben. Grund für den Schritt seien die großen Fortschritte bei Investitionen, Regionalförderung und Korruptionsbekämpfung, sagte EU-Kommissionspräsidentin von der Leyen in Brüssel. Man sei auf dem richtigen Weg. Die israelische Armee hat den Fluss Litani im Nachbarland Libanon überquert, der etwa 30 Kilometer nördlich der Grenze verläuft. Das hat Israels Ministerpräsident Netanyahu mitgeteilt. Außerdem würden die Luftangriffe auf Ziele der pro-iranischen Hisbollah-Miliz fortgesetzt. Israel hatte zur Wochenmitte seinen Militäreinsatz gegen die Hisbollah ausgeweitet und ein großes Gebiet im Süden des Libanons zur Kampfzone erklärt. Nach 10 Tagen in einer überfluteten Höhle im südostasiatischen Laos ist einer der 5 eingeschlossenen Goldsucher geborgen worden. Für die Rettungsaktion musste ein Teil des Höhlensystems leergepumpt werden, heißt es von den Rettungskräften. Die anderen 4 Männer sollen nun schrittweise befreit werden. Die Lage auf dem Wohnungsmarkt bleibt weiter schwierig. Wer eine neue Wohnung oder ein Haus sucht, braucht oft viel Geduld, gute Nerven oder einfach nur Glück. Denn auch in NRW fehlt es an bezahlbarem Wohnraum. Das zeigen neue Zahlen der Landesstatistiker. Demnach sind im vergangenen Jahr nur noch etwas mehr als 37.000 neue Wohnungen fertig geworden. Das sind so wenige wie zuletzt vor 15 Jahren. Und in diesen Zahlen sind auch Umbaumaßnahmen an bestehenden Gebäuden schon mit eingerechnet. Vor allem bei Ein- und Zweifamilienhäusern sei der Rückgang besonders stark, heißt es. Gründe für den stockenden Wohnungsbau sind vor allem die stark gestiegenen Zinsen und Baukosten.
3: Von Westen zieht so langsam ein Unwettergebiet auf uns zu. Das bringt innerhalb der nächsten Stunde dann Regen, teils Gewitter und teils auch kräftige Sturmböen für kurze Zeit. Also passt auf, dass euch da nichts um die Ohren fliegt. Morgen ist alles entspannter. Dann gibt es einen Mix aus Sonne und Wolken bei 23 Grad.
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3: Jetzt für euch der schnellste Verkehrs- und Blitzerservice. Es stockt noch ein bisschen auf der L770 in Petershagen an der Weserbrückenbaustelle. 10 Minuten, da mehr einplanen. Sonst läuft es ganz gut, aber geblitzt wird in Enger 3 an der Mellerstraße, in Herford an der Diebrocker Straße und der Schwarzen Moorstraße und in Minden am Bierpolweg, der Päpinghauser Straße und der Stemmer Landstraße. Habt ihr mehr gesehen? 0900 920 920. Kommt gut durch.
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3: Olli Tölke bin ich. Macht euch einen schönen Freitagabend mit uns. Schönen Start ins Wochenende.

0: Christus Randy ist das im besten Mix mit seiner neuen Good Old Days. Atze guckt jetzt wieder zurück auf die guten alten Tage dieser ablaufenden Woche.
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3: Ja, nee, ist klar.
4: Wer von euch fährt ein Ferrari? Ja, habe ich mir gedacht. Ich auch nicht. Ja, und da ist jetzt die Lösung. Wir können bald alle Ferrari fahren. Ohne Kredit, ohne kriminell zu werden. Einfach mit dem 49-Euro-Ticket Ferrari fahren. Ja, Ferrari will bald Züge bauen. Die planen sogar ab 2028 31 Ferrari-Züge in Deutschland einzusetzen, um so der deutschen Bahn Konkurrenz zu machen. Vor allem in Sachen Schnelligkeit und Pünktlichkeit. Ja, nee, ist klar. Vor allem fahren die Ferrari-Züge ja dann auf dem Schienennetz der deutschen Bahn. Da bringt dir auch der Testarossa-Express nichts, wenn du damit hinter der Bremsgondel der Bahn hertuckerst. Aber egal, die ziehen da durch. Ferrari will das Fortbewegungsmittel in Deutschland werden. Ja, auf der Schiene und auf der Straße. Deshalb bauen die doch jetzt auch so einen kleinen, voll elektrischen Flitzer. Der sieht aus wie eine Mischung aus einem Opel Corsa und einem Fiat Multipla. Also richtig hässlich. Floppt übrigens sensationell, das Kackfass. Die Ferrari-Aktie fällt gerade in 2,5 Sekunden von 100 auf 0. Auch ein Rekord. Ohne Not machen sie in Maranello aus dem stolzen Hengst einen Duracell-Esel. Ey, statt mit der Karre fährst du doch vorm Casino in Monte Carlo lieber mit dem Opel Mokka vor. Der war gerade wie das Charakter.
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0: Mit uns startet ihr gut informiert ins Wochenende. Marika Sarola hat die Infos für euch um 6:30.
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2: Schönen guten Abend. Junge Menschen bei uns haben es in diesem Jahr schwer, einen Ausbildungsplatz zu finden. Die Schere zwischen Angebot und Nachfrage geht weiter auseinander. Die Arbeitsagentur sagt, dass rein rechnerisch momentan auf 100 freie Stellen bei uns 123 Bewerbende kommen. Seit Oktober haben sich in Minden-Lübbecke fast 1680 Jugendliche gemeldet, die eine Ausbildungsstelle suchen. Bisher hat etwa die Hälfte von ihnen einen Platz gefunden. Die Arbeitsagentur appelliert an die Unternehmen und Verwaltungen, trotz der wirtschaftlichen Lage weiter auszubilden. Das sei im Kampf gegen den Fachkräftemangel enorm wichtig. Die Polizei ermittelt gegen zwei junge Bad Oeynhausener. Sie sollen vergangene Nacht erst Scheiben eines Lagerraums an der Weserstraße eingeworfen haben. Später sollen sie noch versucht haben, mehrere Autos in der Schulstraße aufzubrechen. Die Polizei konnte einen der Verdächtigen an der Kanalstraße fassen. Der 15-Jährige musste mit zur Wache, sein Komplize konnte aber flüchten. Laut Polizei soll es sich dabei um einen 19 Jahre alten Bad Oeynhausener handeln. Auf der Flucht hatten die Jugendlichen mehrere Sachen weggeworfen. Sie wurden als Beweismittel sichergestellt. Im Industriegebiet in Petershagen-Lade hat es gestern Nachmittag gekracht. An der Kreuzung Dingbreite Industriestraße ist eine Autofahrerin mit einem LKW zusammengestoßen. Der Wagen wurde von der Fahrbahn geschleudert und prallte gegen einen Zaun. Die 61-Jährige wurde verletzt und musste ins Mindener Klinikum gebracht werden. Ihre Beifahrerin und der Fahrer des Sattelzugs blieben unverletzt. Und das Wetter? Örtlich Regen und Gewitter. Morgen wird's aber auch wieder trocken und auch mal sonnig bei 23 Grad.
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0: Ihr kommt gut durch im Moment. Ich habe keine Störungsmeldung für euch, aber es wird geblitzt. In Engert Rhein an der Mellerstraße, in Herford an der Diebrocker Straße und der Schwarzen Moorstraße und in Minden am Bierpoolweg, der Päping.

0: Hauser Straße und der Stemmer Landstraße. Für mehr von unterwegs, sagt Bescheid unter der 08000 920 920. Ich wünsche euch eine gute Fahrt.
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2: Da kommt ein kleiner Wetterumschwung auf uns zu. Jetzt am Wochenende und auch nächste Woche müssen wir mit Schauern rechnen. Können wir uns drüber ärgern? Auf der anderen Seite entschärft das die Situation mit der Wasserversorgung, sagt unser Wettermann Fritz Föst.
3: Ich denke, das wird sich wieder entspannen, denn nächste Woche wird der Wasserbedarf ja sinken. Da kommen die Regenschauer zu uns. Das heißt, die Blümchen brauchen nicht mehr gegossen werden. Die Pools sind auch alle befüllt. Richtig Badewetter wird auch nicht sein. Also von daher denke ich, dass sich das auch wieder normalisieren wird.
2: Ja, und dann bei Regen und 20 Grad ab in den Pool. Schönes Wochenende.
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0: Kommt gut rein ins Wochenende mit uns. Alex Kerbs hilft euch dabei gleich ab 7 mit der Spätschicht. Ich bin Olli Tölke und morgen früh wieder hier im Radio. Ab 7. Ciao, bis dann.
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1: Mit Christian Böder, guten Abend. Es gibt einigermaßen gute Nachrichten für unsere Geldbeutel. Die Teuerungsrate bei uns in NRW geht endlich wieder etwas zurück. Trotz der schwierigen Lage nach dem Ausbruch des Iran-Kriegs schwächen sich die Preisschocks aktuell ab. Mehr zum Thema hat Thorsten Adolfs aus dem News-Team.
2: Die Inflation lag jetzt im Mai bei 2,4%. Damit ist sie im Vergleich zu den Vormonaten März und April etwas gesunken. Das Landesstatistikamt in Düsseldorf sagt, dass sich die Lage damit ein Stück weit beruhigt hat, auch wenn wir immer noch über den Werten vom Jahresanfang liegen. Man merkt die positivere Preisentwicklung gerade zum Beispiel beim Einkaufen. Viele Dinge sind zwar teurer als vor einem Jahr, aber der extrem starke Preisanstieg verliert langsam an Schwung. Richtig teuer bleibt es leider beim Tanken, denn Kraftstoffe kosten im Schnitt über 14% mehr als im Vorjahr. Und auch beim Heizöl müssen wir mit mehr Geld planen. Wer beim Essen auf Obst, Fleisch oder Fisch setzt, spürt ebenfalls höhere Preise an der Kasse. Aber es gibt auch ein paar Lichtblicke. Molkereiprodukte, Eier und Strom sind mittlerweile deutlich günstiger zu haben. Auch diejenigen, die einen Kurztrip planen, können bei Übernachtungen zumindest ein paar Euro sparen.
1: Und das sind weitere Nachrichten in der Zusammenfassung. Wieder einmal hat US-Präsident Trump angekündigt, dass eine endgültige Entscheidung zu den Verhandlungen mit dem Iran ansteht. Er werde sich dazu mit Sicherheits-, Militär- und Geheimdienstvertretern im Lagezentrum im Weißen Haus treffen, schrieb Trump in sozialen Medien. Seit Tagen wird zu einem Rahmenabkommen zwischen den Vereinigten Staaten und dem Iran verhandelt. Seit April gilt eine Waffenruhe zwischen beiden Ländern. Auf der Brenner-Autobahn, der wichtigsten Verkehrsverbindung nach Italien, droht ein Verkehrschaos. Die A13 ist ab morgen Vormittag für Stunden gesperrt. Schon heute kam es deshalb zu kilometerlangen Staus. Grund für die Sperrung ist eine Anwohnerdemonstration gegen das enorme Verkehrsaufkommen am Brenner in Matrei in Tirol. Die Sperrung fällt in die Pfingstferien mehrerer deutscher Bundesländer. 5 Monate nach dem spektakulären Einbruch in eine Gelsenkirchener Sparkassenfiliale bekommen erste Schließfachkunden ihre Wertsachen zurück. Laut Sparkasse handelt es sich in einigen Fällen durchaus um erhebliche Werte. Am vergangenen Weihnachten hatten sich unbekannte Täter über ein Bohrloch Zugang zu dem Schließfachraum der Sparkasse verschafft und rund 50.000 Gegenstände geklaut. Der Frühling war in diesem Jahr deutlich wärmer und sonniger als im Schnitt. Vor allem die vielen Sonnenstunden in den Frühjahrsmonaten erinnerten eher an südliche Breiten. Das sagen die Forscher des Deutschen Wetterdienstes in einer vorläufigen Frühlingsbilanz. Die weiteren Infos dazu hat Claudia Wächter.
3: Gut 2 Grad wärmer als üblich war es bei uns und damit gehört dieses Frühjahr zu den 10 mildesten überhaupt, also seit Beginn der Wetteraufzeichnungen. Geregnet hat's dagegen wenig, der April war definitiv zu trocken. Im Mai kam dann wie auf Knopfdruck der Sommer-Freibadwetter. Vor allem im Norden und Nordosten gab Sonne satt und das war, sagen die Experten, ein Rekordlichtangebot, fast wie in Spanien.
1: Das waren die Nachrichten mit Christian Böder.
4: Beim Wetter kann man auch am Wochenende nichts sagen. Bleibt weiter sonnig, vor allem am Samstag. Durchgehend an die 25 Grad am Wochenende. Am Sonntag zwischendurch mal ein bisschen Regen, aber das geht schon klar.
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4: Jetzt für euch der schnellste Verkehrs- und Blitzerservice. Und aktuell kommt ihr gut durch ins Wochenende. Gute Fahrt euch.
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4: Entspannten Freitagabend euch. Billie Eilish hört ihr gleich unter anderem hier mit Birds of a Feather. Sonst auch noch mit dabei die nächste Stunde Herbert Grönemeyer und Kamrat. Ich bin Alex Kerbs. Hi.

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1: Die Spätschicht hier am Freitagabend. BTS war das gerade mit Swim. Ja, und gegen Schwimmen hätte ich jetzt tatsächlich auch nichts. Wäre vielleicht mal eine Idee. Hier so ein kleiner Pool im Sender. Schlage ich vielleicht mal vor. Mal schauen. Einer, der gerade auch nichts gegen Schwimmen hätte, wäre wahrscheinlich Herbert Grönemeyer. Der gute Mann hat nämlich seine Arena-Tour verlängert. Nächstes Jahr geht's weiter mit Open-Air-Konzerten und das direkt schon im Frühsommer. 70 Jahre ist der Mann, will ich nur mal nebenbei anmerken. Meinen vollsten Respekt hat er auf jeden Fall. Und was soll das? Spielt er mit Sicherheit auch auf seinen Konzerten. Hört ihr jetzt aber hier auch schon mal in der Spätschicht. Ich bin Alex Kerbs. Hi zusammen.

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1: Marie Casserola, guten Abend. Junge Menschen bei uns haben es in diesem Jahr schwer, einen Ausbildungsplatz zu finden. Die Schere zwischen Angebot und Nachfrage geht weiter auseinander. Die Arbeitsagentur sagt, dass rein rechnerisch momentan auf 100 freie Stellen bei uns 123 Bewerbende kommen. Seit Oktober haben sich in Minden-Lübbecke fast 1680 Jugendliche gemeldet, die eine Ausbildungsstelle suchen. Bisher hat etwa die Hälfte von ihnen einen Platz gefunden. Die Arbeitsagentur appelliert an die Unternehmen und Verwaltungen, trotz der wirtschaftlichen Lage weiter auszubilden. Das sei im Kampf gegen den Fachkräftemangel enorm wichtig. Die Polizei ermittelt gegen zwei junge Bad Oeynhausener. Sie sollen vergangene Nacht erst Scheiben eines Lagerraums an der Weserstraße eingeworfen haben. Später sollen sie noch versucht haben, mehrere Autos in der Schulstraße aufzubrechen. Die Polizei konnte einen der Verdächtigen an der Kanalstraße fassen. Der 15-Jährige musste mit zur Wache, sein Komplize konnte aber flüchten. Laut Polizei soll es sich dabei um einen 19 Jahre alten Bad Oeynhausener handeln. Auf der Flucht hatten die Jugendlichen mehrere Sachen weggeworfen. Sie wurden als Beweismittel sichergestellt. Im Industriegebiet in Petershagen-Lade hat es gestern Nachmittag gekracht. An der Kreuzung Dingbreite-Industriestraße ist eine Autofahrerin mit einem LKW zusammengestoßen. Der Wagen wurde von der Fahrbahn geschleudert und prallte gegen einen Zaun. Die 61-Jährige wurde verletzt und musste ins Mindener Klinikum gebracht werden. Ihre Beifahrerin und der Fahrer des Sattelzugs blieben unverletzt.
2: Wir kriegen auf jeden Fall auch weiterhin recht angenehme Temperaturen. Heute Nacht um die 17 Grad. Dazu gibt es zwischendurch immer ein bisschen Regen und Gewitter kann es vereinzelt tatsächlich auch geben heute Nacht. Morgen dann aber wieder viel Sonne. 24 Grad gibt es da morgen in der Spitze. Und am Sonntag gibt es Stand jetzt einen Sonne-Wolken-Mix. Zwischendurch auch da ein bisschen Regen. Bleibt aber auch am Sonntag warm. 23 Grad kriegen wir da. Jetzt für euch der schnellste Verkehrs- und Blitzerservice. Und aktuell kommt ihr gut durch ins Wochenende. Gute Fahrt euch!
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2: Sweet Dreams jetzt hier für euch in der Spätschicht von La Bouche, ein echter 90er. Ich bin Alex Kerbs, hi zusammen. Sweet.

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0: So langsam geht's ja Richtung Urlaubszeit. Viele reisen da ja gerne ins Ausland. Das ist aber eigentlich nicht unbedingt nötig, denn auch bei uns in NRW kann man gut Urlaub machen. Die Eifel ist da wohl ein guter Ort für, meint Daniel.
1: Also mich ziehen vor allem die vielen Möglichkeiten für Radtouren oder Wanderungen in die Eifel, weil es hier so viele unterschiedliche Möglichkeiten gibt, von sehr kurzen, einfachen Wanderwegen bis hin zu Mehrtagestouren wie der Eifelsteig, der einmal komplett durch die Eifel verläuft. Ich kann aber auch alle verstehen, die sagen, wir fahren lieber für Entspannung in die Eifel. Viele Campingplätze oder auch Badeseen und die Maare, ne, Stichwort Vulkanismus in der Eifel, bieten ja auch tolle Möglichkeiten, die Freizeit hier zu verbringen. Und ein einmaliges Naturerlebnis gibt's ja auch noch hier im Nationalpark Eifel.
0: Wald- und Wanderwege gibt's aber auch im Sauerland bei Caroline.
2: Ach, also Sauerland eignet sich halt schon top als Urlaubsort, ne? Einfach weil wir hier sehr viel Abwechslung haben. Also falls ihr Bock auf ein bisschen Adrenalin habt, geht mal auf den Skywalk nach Willing. Hängebrücke XXL, 700 Meter lang über ein Tal und unter euch geht es 100 Meter nach unten. Ich habe es ausprobiert, trotz Höhenangst. Ich dachte zwar zwischendurch, die müssen mich hier gleich mit dem Hubschrauber runterholen, aber wenn man es geschafft hat, fühlt es sich umso besser an. Und ja, ich kann als Sauerländerin absolut sagen, ich liebe es, da zu leben, wo andere Urlaub machen.

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1: Ich bin David Riemer. US-Präsident Trump hat eine endgültige Entscheidung zu den Verhandlungen mit dem Iran angekündigt. Er werde sich dazu im Lagezentrum des Weißen Hauses treffen. Seit Tagen wird intensiv über ein Rahmenabkommen verhandelt. Eine Einigung soll kurz bevorstehen. Trump betonte erneut, der Iran müsse sich verpflichten, niemals eine Atomwaffe zu besitzen. Außerdem solle die Straße von Hormuz sofort geöffnet werden. Nach dem Regierungswechsel in Ungarn will die Europäische Kommission festgesetzte EU-Mittel in Höhe von fast 16,5 Milliarden Euro für das Land freigeben. EU-Kommissionspräsidentin von der Leyen knüpfte die Freigabe des Geldes aber auch an Bedingungen.
2: Die EU-Kommission hatte das Geld auf Eis gelegt, weil Ungarn nicht genug gegen Korruption und andere Interessenkonflikte tat und auch Grundprinzipien der Rechtsstaatlichkeit missachte. Nun soll das Geld wieder fließen, wenn der neue Regierungschef Modja seine Reformen umsetzt. Alleine 10 Milliarden Euro sollen aus dem Corona-Aufbaufonds kommen. Eile ist geboten, Investitionen müssen bis Ende August umgesetzt werden. Gut 6 Milliarden Euro für Strukturförderung kommen noch hinzu. Der Regierungschef sprach von einem historischen Durchbruch. Aus Brüssel, Dieter Ebeling.
1: Die Regierung will möglicherweise den 8-Stunden-Tag kippen. Mehr Flexibilität statt feste Arbeitszeiten, das ist die erklärte Marschroute. Der Deutsche Gewerkschaftsbund wehrt sich dagegen und sieht die Mehrheit der Beschäftigten hinter sich.
3: Wir wollen kürzere Arbeitszeiten, sagen die meisten Befragten, vor allem Männer mit Kind. Und der DGB schlägt in dieselbe Kerbe. Die Pläne der Regierung gingen komplett an der Lebenswirklichkeit von Familien vorbei. Am Ende sorgten flexible Arbeitszeiten pro Woche nur für mehr Krankmeldungen, nicht für mehr Wachstum. Aber genau das, also die Wirtschaft ankurbeln, das will die Regierung und bekommt Rückendeckung von den Unternehmern. Claudia Wächter, Nachrichtenredaktion.
1: Der ukrainische Präsident Selenskyj hat vor einem neuen schweren russischen Angriff gewarnt. Es gebe Informationen über eine bevorstehende massive Attacke, schrieb er in sozialen Netzwerken. Erst am Wochenende hatte Russland die Ukraine und besonders die Hauptstadt Kiew mit einem Großangriff überzogen. Laut Selenskyj zeigt die Zerstörungstaktik Russlands, dass Moskau weiter auf eine militärische Lösung des Konflikts setzt. Er rief die westlichen Partner erneut zur Lieferung von Flugabwehrwaffen auf.
4: Wettertechnisch war es ja schon eine stabile Woche. Überwiegend pure Sonne bei über 25 Grad. So lässt sich doch aushalten. Am Wochenende bleibt es auf jeden Fall genauso. Samstag wieder nur Sonne bei um die 24, 25 Grad. Am Sonntag gibt es zwischendurch mal einen Schauer. Warm wird es da aber trotzdem.
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4: Jetzt für euch der schnellste Verkehrs- und Blitzerservice. Und aktuell kommt ihr gut durch ins Wochenende. Gute Fahrt euch.
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4: Wir gehen weiter durch den Freitagabend. Jetzt mit Taylor Swift hier im besten Mix. Ich bin Alex Kerbs. Hi zusammen.

Spätschicht hier am Freitagabend. Und ich sag euch ehrlich, manchmal vermisse ich ja so die Jahre 2005 bis 2010, weil da einfach noch so richtige Hits rauskamen, die man heute noch kennt und auch krass fühlt. Ich sag's immer wieder, 2000er Hits, beste, habe ich euch für die Spätschicht auch wieder rausgesucht. Shakira mit Waka Waka gibt einem natürlich wieder so richtig WM-Vibes. Stimmen wir uns schon mal ein bisschen ein, würde ich sagen.

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1: Marika Sorolla, guten Abend. Junge Menschen bei uns haben es in diesem Jahr schwer, einen Ausbildungsplatz zu finden. Die Schere zwischen Angebot und Nachfrage geht weiter auseinander. Die Arbeitsagentur sagt, dass rein rechnerisch momentan auf 100 freie Stellen bei uns 123 Bewerbende kommen. Seit Oktober haben sich in Minden-Lübbecke fast 1680 Jugendliche gemeldet, die eine Ausbildungsstelle suchen. Bisher hat etwa die Hälfte von ihnen einen Platz gefunden. Die Arbeitsagentur appelliert an die Unternehmen und Verwaltungen, trotz der wirtschaftlichen Lage weiter auszubilden. Das sei im Kampf gegen den Fachkräftemangel enorm wichtig. Die Polizei ermittelt gegen zwei junge Bad Oeynhausener. Sie sollen vergangene Nacht erst Scheiben eines Lagerraums an der Weserstraße eingeworfen haben. Später sollen sie noch versucht haben, mehrere Autos in der Schulstraße aufzubrechen. Die Polizei konnte einen der Verdächtigen an der Kanalstraße fassen. Der 15-Jährige musste mit zur Wache, sein Komplize konnte aber flüchten. Laut Polizei soll es sich dabei um einen 19 Jahre alten Bad Oeynhausener handeln. Auf der Flucht hatten die Jugendlichen mehrere Sachen weggeworfen. Sie wurden als Beweismittel sichergestellt. Im Industriegebiet in Petershagen-Lade hat es gestern Nachmittag gekracht. An der Kreuzung Dingbreite-Industriestraße ist eine Autofahrerin mit einem LKW zusammengestoßen. Der Wagen wurde von der Fahrbahn geschleudert und prallte gegen einen Zaun. Die 61-Jährige wurde verletzt und musste ins Mindener Klinikum gebracht werden. Ihre Beifahrerin und der Fahrer des Sattelzugs blieben unverletzt.
2: Beim Wetter kann man auch am Wochenende nichts sagen. Bleibt weiter sonnig, vor allem am Samstag durchgehend an die 25 Grad am Wochenende. Am Sonntag zwischendurch mal ein bisschen Regen, aber das geht schon klar. Jetzt für euch der schnellste Verkehrs- und Blitzerservice. Und aktuell kommt ihr gut durch ins Wochenende. Gute Fahrt euch.
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2: Weiter geht's hier mit der Spätschicht. Ich bin Alex Kerbs. Entspannten Abend euch. Eva.

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0: Und das war's mit der Spätschicht. Ich bin Alex Kerbs und raus für heute. Schönes Wochenende euch. Bis dann. Ciao.
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1: Ich bin David Riemer. Der Iran hat US-Präsident Trump vorgeworfen, zentrale Vereinbarungen des geplanten Rahmenabkommens zu verzerren oder zu ignorieren. Trump versuche, einen vorgetäuschten Erfolg zu inszenieren. Das schreibt die Nachrichtenagentur Fars unter Berufung auf informierte Kreise. Ein Außenamtssprecher sagte, eine endgültige Einigung sei noch nicht erzielt worden. Ex-Bundesverkehrsminister Scheuer hat Ärger mit der Justiz. Es geht um den Vorwurf einer Falschaussage im Zusammenhang mit der gescheiterten PKW-Maut. Das Landgericht Berlin hat eine entsprechende Anklage zugelassen. Laut Staatsanwaltschaft soll Scheuer vor dem Mautuntersuchungsausschuss des Bundestags gelogen haben.
2: Die PKW-Maut galt als großer Wurf, wurde am Ende aber vom Europäischen Gerichtshof kassiert. Der sah eine Diskriminierung ausländischer Fahrer. Die Regierung musste die Verträge kündigen und den künftigen Betreibern mehr als 240 Millionen Euro Schadenersatz zahlen. Im späteren Untersuchungsausschuss kam dann die Frage auf, ob die Betreiber angeboten hätten, mit der Unterschrift unter die Mautverträge bis zur EuGH-Entscheidung zu warten. An so ein Angebot hätten sich Scheuer und ein Ex-Staatssekretär aber nicht erinnern können. Die Anklage wirft ihnen nun bewusste Falschaussagen vor. Katrin Müller, Nachrichtenredaktion.
1: Es war ein spektakulärer Coup in der Sparkasse in Gelsenkirchen. Jetzt, 5 Monate nach dem Millioneneinbruch, bekommen die ersten Kunden Wertsachen oder sogar Bargeld zurück. Das teilte die Sparkasse mit.
3: Schmuck, Geld, Gold, es geht um zehntausende Gegenstände, die die Einbrecher aus den Schließfächern herausgerissen und im Chaos zurückgelassen hatten. Manche können sich also freuen, doch nicht alle bekämen ihr Eigentum komplett zurück, räumt der Sparkassenchef ein. Mit einem Kernbohrer hatten damals die Räuber den Tresorraum geknackt, ein spektakulärer Millionenraub. Und die Täter, die sind bis heute nicht gefasst. Claudia Wächter, Nachrichtenredaktion.
1: NRW-Ministerpräsident Wüst hat Spekulationen über einen möglichen Kanzlertausch klar widersprochen und Friedrich Merz seine volle Unterstützung zugesagt. Die Spekulationen seien Quatsch, so Wüst wörtlich. Laut mehrerer Medien soll es innerhalb der Union Gerüchte darüber gegeben haben, dass Merz wegen der schwierigen Lage der schwarz-roten Koalition durch einen anderen Politiker ersetzt werden könnte. Dabei soll der Name des NRW-Regierungschefs Wüst gefallen sein.
4: Das Wetter.
5: Heute Abend ziehen viele Schauer und Gewitter über NRW. Örtlich kann es dabei kräftig werden mit Starkregen, Hagel und stürmisch bis orkanartigen Böen. In der Nacht beruhigt sich das Ganze dann wieder ein bisschen. Da sind nur noch einzelne Schauer unterwegs. Temperaturen sinken auf 14 bis 18 Grad. Morgen am Samstag, da werden bis zu 29 Grad erreicht. Dazu gibt es aber auch immer wieder Schauer und einzelne Gewitter.
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5: Aufgepasst auf vielen Straßen und Autobahnen NRWs gibt es Aquaplaning, Gefahr und Sichtbehinderung. Seid vorsichtig unterwegs. Ansonsten hier noch 6 Staus, angefangen mit der A1 Münster Richtung Dortmund zwischen Ascheberg und Hamburg-Umwerne, 2 Kilometer, 11 Minuten. A1 Dortmund Richtung Köln zwischen Wuppertal-Ronsdorf und Wermelskirchen, 2 Kilometer, 12 Minuten. A3 Oberhausen Richtung Köln zwischen Kreuzhilden und Dreieck-Langenfeld, 2 Kilometer, 5 Minuten. A30 Rheine Richtung Osnabrück zwischen Hörstel und Ibbenbüren, 2 Kilometer, 21 Minuten. A44 Dortmund Richtung Kassel zwischen Kreuz-Württemberg-Haaren und Lichtenau-Westfalen, 1 Kilometer, 5 Minuten. Und die A555 Köln Richtung Bonn zwischen Köln-Godorf und Wesseling, dichter Verkehr, braucht ihr nochmal 5 Minuten länger. Euch allen unterwegs eine gute und sichere Fahrt.
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5: So, wir reden ja hier den ganzen Abend über einen Urlaub. Hier nochmal ein netter Tipp aus unserer Redaktion, ist mir gerade zugesteckt worden. Für alle, die Kinder haben, Actionbound. Das ist eine App für eine Art digitale Schnitzeljagd. Da gibt es je nach Ort und je nach Thema verschiedene Routen mit mehreren Stationen. Da lernt ihr einfach mit eurem Handy so ein bisschen die Gegend kennen. Quasi kostenloses Sightseeing mit auch noch ein bisschen Spielspaß. Klingt jetzt wie die derbste Produktplatzierung, die wir euch jetzt hier reinknallen. Aber es ist keine Produktplatzierung. Das sei an der Stelle wirklich auch nochmal gesagt. Wirklich einfach herzensgute Empfehlung aus unserer Redaktion. Und wir haben das schon ausgetestet. Wirklich eine nette Beschäftigung. Hier kommt sommerliche Musik von Alvaro Soler. Mach ja. Ich bin Leo Argy. Hi zusammen.

0: Teddy Swims. Ich bin Riesenfan von diesem Typen und von diesem Song Mr. Know-It-All an diesem Freitagabend. Und da ist unser Thema heute Urlaub. Wir schauen jetzt mal so ein bisschen psychologisch drauf, gemeinsam mit Kollege Stefan Rieck. Stefan, sag mal an, warum ist Verreisen für uns denn eigentlich so wichtig?
1: Also die Wissenschaft teilt die Gründe dafür in zwei Kategorien ein. Einmal gibt es die sogenannten Push-Mechanismen, also das, was uns zu Hause stört und deshalb in die Ferne stößt. Ja, und dann gibt es noch das Gegenteil, die sogenannten Pull-Mechanismen. Das ist das, was uns so an der Ferne reizt und uns eben wegzieht.
0: So, da fällt mir jetzt als Push-Faktor zum Beispiel irgendwie direkt das Sabbatical ein. Machen ja viele, um irgendwie aus dem Arbeitsalltag auszubrechen und sich neu zu finden. Das wäre dann ja einer der Gründe, eben, die dich wegdrücken, oder?
1: Ja, genau. Wir wollen weg von zu Hause, zum Beispiel, weil wir hier mit unserem Job nicht zufrieden sind und uns deswegen im Sabbatical nochmal neu erfinden wollen. Ja, und indem wir uns so weit wie möglich und so lang wie möglich von unserem Zuhause entfernen, gewinnen wir auch so einen mentalen Abstand und können dann auch ein bisschen von außen auf unser Leben schauen.
0: Und wiederum ein Grund, der uns in die Fremde zieht, also dann ein Pull-Faktor, wäre dann wahrscheinlich sowas wie Neugier an fremden Kulturen, oder?
1: Ja, Neugier ist das richtige Stichwort. Unser Gehirn sucht nämlich immer neue Reize und dafür ist so eine Reise natürlich perfekt. Reisen bedeutet eben auch im Hirn Bewegung und deswegen bleiben uns Urlaube auch so sehr in Erinnerung, vor allem im Vergleich zu alltäglichen Situationen.
0: Hundertprozentig. Lass uns noch mal kurz auf Social Media gucken, schauen. Ist ja auch immer ein Riesenthema, also Urlaub dann auf Instagram und Co. zu posten, ne?
1: Total, und das hat auch eigentlich einen ganz einfachen Grund, nämlich Prestige bzw. Ansehen. Denn Urlaub bedeutet ja erstens, dass man sich einen gewissen Luxus eben erstmal leisten kann und zweitens hat das ja auch einen intellektuellen Anstrich, ja? Wer viel verreist, der hat eben auch viel zu erzählen.
0: Danke, Stefan, für die Aussichten. Mal so ein bisschen psychologisch drauf geguckt, warum ist Urlaub eigentlich so wichtig für uns? Unser Thema heute an diesem Abend.
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0: Das ist Survivor.

Musik aus dem kühlen Dänemark von DJ und Produzent Kato. Ein Song, der in Dänemark schon 2010 ein Mega-Hit war, bei uns aber erst so 15 Jahre später in die Charts aufgenommen wurde. Lied wurde nämlich in einer Apple-Serie benutzt und ist danach auf TikTok viral gegangen. Ja? So kann man dann auch nochmal unverhofft in seinen Mit-40ern einen riesen Chart-Erfolg haben. Ich bin Leo Arigi und das ist Turn the Lights Off.

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0: absolute Atze-Fans wissen das vielleicht. Für alle anderen sage ich es nochmal. Atze Schröder, der war schon immer Team Porsche. Für Ferrari hatte er noch nie was übrig. So, merkt man in seiner neuen Podcast-Folge auch kaum, wenn er sich da über die neuen Elektro-Ferrari hermacht.
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3: Ja, nee, ist klar.
4: Wer von euch fährt ein Ferrari? Ja, habe ich mir gedacht. Ich auch nicht. Ja, und da ist jetzt die Lösung. Wir können bald alle Ferrari fahren. Ohne Kredit, ohne kriminell zu werden. Einfach mit dem 49-Euro-Ticket Ferrari fahren. Ja, Ferrari will bald Züge bauen. Die planen sogar ab 2028 31 Ferrari-Züge in Deutschland einzusetzen, um so der deutschen Bahn Konkurrenz zu machen. Vor allem in Sachen Schnelligkeit und Pünktlichkeit. Ja, nee, ist klar. Vor allem fahren die Ferrari-Züge ja dann auf dem Schienennetz der deutschen Bahn. Da bringt dir auch der Testarossa-Express nichts, wenn du damit hinter der Bremsgondel der Bahn hertuckerst. Aber egal, die ziehen da durch. Ferrari will das Fortbewegungsmittel in Deutschland werden. Ja, auf der Schiene und auf der Straße. Deshalb bauen die doch jetzt auch so einen kleinen, voll elektrischen Flitzer. Der sieht aus wie eine Mischung aus einem Opel Corsa und einem Fiat Multipla. Also richtig hässlich. Floppt übrigens sensationell, das Kackfass. Die Ferrari-Aktie fällt gerade in 2,5 Sekunden von 100 auf 0. Auch ein Rekord. Ohne Not machen sie in Maranello aus dem stolzen Hengst einen Duracell-Esel. Ey, statt mit der Karre fährst du doch vorm Casino in Monte Carlo lieber mit dem Opel Mokka vor. Der war gerade wie das Charakter.
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1: Ich bin Diana Kramer. Ex-Bundesverkehrsminister Andreas Scheuer hat Ärger mit der Justiz im Zusammenhang mit der gescheiterten Pkw-Maut. Das Landgericht Berlin hat eine entsprechende Anklage zugelassen. Laut Staatsanwaltschaft soll Scheuer vor dem Mautuntersuchungsausschuss des Bundestags gelogen haben.
2: Scheuer bestreitet den Vorwurf. Die Pkw-Maut war 2019 vom Europäischen Gerichtshof als rechtswidrig gestoppt worden. Ein Untersuchungsausschuss hatte sich danach mit möglichen Fehlern Scheuers befasst. Kritisiert wurde vor allem, dass er Betreiberverträge zur Pkw-Maut bereits abschloss, noch bevor endgültige Rechtssicherheit beim EuGH bestand. Die Betreiber sollen allerdings eine Verschiebung bis dahin angeboten haben. Scheuer will sich daran nicht erinnern können. Den deutschen Steuerzahler kostete das Mautdebakel mehrere hundert Millionen Euro. David Riemer, Berlin.
1: Der Iran hat US-Präsident Donald Trump vorgeworfen, zentrale Vereinbarungen des geplanten Rahmenabkommens zu verzerren oder zu ignorieren. Es sei noch keine endgültige Einigung erzielt worden, heißt es aus Teheran. Trump versuche, einen vorgetäuschten Erfolg zu inszenieren. Der Iran widerspricht ihm unter anderem bei der Freigabe eingefrorener Gelder, der Straße von Hormuz und dem Umgang mit angereichertem Uran. Der Brennerpass wird morgen wegen einer Demonstration für den Verkehr gesperrt. Das gilt für die Brenner Autobahn und alle Nebenstrecken. Um ein Verkehrschaos zu verhindern, haben Behörden dazu aufgerufen, das österreichische Bundesland Tirol großräumig zu umfahren.
3: Die Lage am Brenner war kurz vor Beginn der 8-stündigen Sperre wenig dramatisch. Der Verkehr auf dem wichtigsten Alpenpass war zwar stark, aber es kam bis zum Abend kaum zu längeren Staus. Dennoch ist eine gewisse Anspannung bei den Behörden zu spüren. Niemand weiß so recht, ob es während der Blockade zum Verkehrskollaps kommt. Die Polizei im Süden Bayerns, also weit vor dem Brenner, hat jedenfalls alle Beamten an Bord und auch das Bayerische Rote Kreuz stellt sich vorsorglich darauf ein, Menschen im Stau mit Wasser zu versorgen. Aus Matrei, Matthias Röder.
1: Eine Unwetterfront sorgt in Teilen von Nordrhein-Westfalen für hunderte Feuerwehreinsätze. In Münster liefen Keller voll, Bäume stürzten auf Straßen. Ein Open-Air-Konzert nahe der Halle Münsterland musste laut WDR abgebrochen werden. Auch der Zugverkehr ist betroffen. Einige Fernzüge werden in Bahnhöfen zurückgehalten.
4: Das Wetter. Über NRW ziehen viele Gewitter und Schauer hinweg. Dazu kommen örtlich Starkregen, Hagel und teils orkanartige Windböen. In der Nacht entspannt sich die Wetterlage dann wieder ein bisschen. Es gibt nur noch vereinzelt Schauer bei Temperaturen zwischen 14 und 18 Grad. Morgen am Samstag klettern die Temperaturen dann nochmal hoch auf bis zu 29 Grad. Dabei allerdings auch immer wieder Schauer und Gewitter.
0: NRW Verkehr.
4: Mit der A1 Dortmund Richtung Köln zwischen Wuppertal-Ronsdorf und Remscheid 2 Kilometer 12 Minuten. A3 Oberhausen Richtung Köln zwischen Kreuzhilden und Dreieck Langenfeld 2 Kilometer 6 Minuten. A30 Rheine Richtung Osnabrück zwischen Hörstel und Lackenbeck 6 Kilometer 10 Minuten. Und die A44 Dortmund Richtung Kassel zwischen Kreuz-Württemberg-Haren und Lichtenau-Westfalen 4 Kilometer 24 Minuten obendrauf. Euch allen unterwegs eine gute und sichere Fahrt.
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4: Roxette, die hatten es manchmal auch so mit ganz simplen Songtiteln. Zum Beispiel Sleeping in My Car. Ja? Warum denn auch nicht? Könnt's ja auch noch machen. Going to the Grocery Store oder Picking My Kids Up from School. Reading a Book. Wäre alles möglich. Aber wobei man muss ja sagen, jetzt beim Gewitter im Auto zu schlafen, das stelle ich mir schon irgendwie geil vor. Deswegen jetzt für euch hier der Soundtrack dazu. Roxette, Sleeping in My Car. Ich bin Leo Arigi. Einen schönen Freitagabend euch.

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0: So, wir erinnern uns mal kurz ans Jahr 2000 zurück. Da war sie hier total angesagt. Oh ja, Anastasia. Damals hat sie ihr Album Not That Kind rausgebracht. Damit in Deutschland mit fünffach Gold ausgezeichnet worden. Letztes Jahr ist sie mit dem Album dann auf 25-jährige Jubiläumstour gegangen. Das lief wirklich wieder sehr gut. Und es ist so gut gelaufen, dass sie sich gedacht hat, wisst ihr was? Ich gehe jetzt dieses Jahr einfach wieder auf Tour. Kommt natürlich auch in NRW vorbei am 28. Juni im Sauerlandpark in Hemer und im Oktober dann nochmal in Düsseldorf. Und sie hat uns erzählt, dass sie sich sehr freut, dass ihre Jubiläumstour von letztem Jahr jetzt einfach nahtlos weitergeht.
1: I am so excited. You know, everyone's like, we want to do more. And I'm like, more? I guess I just call it NTK, not 25. I guess I'm just gonna go NTK 26 years?
0: NTK 26 years heißt die Tour. So, das ist der neue Name. Und ihr nächstes Konzert in NRW im Sauerlandpark, das ist ja auch Open Air. Und Anastasia ist total begeistert davon, wie gut wir Deutschen immer vorbereitet sind, falls es doch mal regnet beim Open Air.
1: I have to say, Germans are up for, like, in 5 seconds, 2 drops of rain, and they're all in the raincoats, and everyone's prepared. They don't run away from the rain. They're like, oh, no, no, no, keep singing, girl.
0: Niemand verlässt das Konzert, alle wollen, dass sie weiter singt, auch bei Regen. Die Probleme sieht sie dann eher bei sich selbst.
1: Sometimes I will swallow a fly and I'm like, ugh! And I'm like, oh my god, sorry everyone, but they definitely know I'm really singing because the note stops.
0: Kann schon mal vorkommen, dass Anastasia eine Fliege verschluckt bei Open-Air-Konzerten, aber das ist dann wenigstens der Beweis, dass sie wirklich live singt. Und hier jetzt ein Song natürlich vom Jubiläumsalbum Not That Kind. Einer ihrer größten Hits. Anastasia an diesem Freitagabend. I'm out of love.
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Mark Forster, das ist ja so für meine junge Generation wirklich eine Fashion-Ikone, muss man sagen. Also man kann sich's kaum vorstellen, aber doch, der hat seinen Style noch mal so ein bisschen abgesteppt über die letzten Jahre. War ja auch hier bei uns zum Interview. Ich durfte mit ihm sprechen und habe dann tatsächlich das erste Mal so eine geile Hose an ihm gesehen, über die ich auch schon nachgedacht hatte, sie zu kaufen. Und ehrlicherweise hat mich dann wirklich Mark Forster dazu gebracht, diese Hose zu kaufen. Danke, Mark, an der Stelle. Ich bin Leo Arigi, das ist Mark Forster.

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0: Das ist Lost Frequencies für diesen Freitagabend mit The Feeling.
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0: Nile Rodgers ist so einer der einflussreichsten und krassesten Musikproduzenten, die es je gab, wenn man mal hier so durchguckt. Wen hat er alles produziert? David Bowie, Madonna, Daft Punk oder Duran Duran. Und mit Duran Duran hat er sich jetzt nochmal zusammengetan. Die kennt sich schon seit über 40 Jahren. Und gemeinsam eine neue Single aufgenommen, Free to Love. Nile Rodgers, also der Mastermind dahinter. Und ich finde, wenn man sich so anschaut, was Nile Rodgers heute auch alles macht, also man fragt sich schon so ein bisschen, woher der Mann seine Energie nimmt. Wir hatten ihn im Interview und seine Antwort darauf klang ziemlich einfach.
2: So I've taken up walking and learning something new every day. Every day of my life I learned something that I didn't know the day before.
3: Oh.
2: And every day of my life I walk. You know, a minimum of 3 miles, but maybe a maximum of 5, 8, 9, 10, whatever.
0: Also er sagt praktisch jeden Tag was Neues lernen, jeden Tag was Neues ausprobieren. Und außerdem bewegt er sich jeden Tag. Mindestens knapp 5 Kilometer läuft er täglich, oft sogar deutlich mehr. Also vielleicht ist das auch so ein bisschen was von seinem Erfolgsrezept, dass er halt auch mit der Expertise, die er hat und so, nicht denkt, er hätte jetzt ausgelernt. Und da kannst du dann ja auch immer wieder neue Aspekte in deine Songs mit reinbringen. Neu bei uns im besten Mix, Duran Duran zusammen mit Nile Rodgers, dem Mastermind-Produzenten. Hier kommt Free to Love.

0: Lanzai, Pedro Capó, Georgie Noriega, REC 808, Shadow Towers, Puerto Rico.
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1: Ich bin Diana Kramer. Die Inflation in Deutschland hat an Tempo verloren. Sie lag im Mai bei 2,6% nach 2,9% im April. Das hat das Statistische Bundesamt anhand vorläufiger Zahlen mitgeteilt. Grund für die abgebremste Inflation könnte der Tankrabatt sein.
2: Der Iran-Krieg hat vor allem die Energiepreise in die Höhe getrieben und damit auch die Inflation im April. Nun ist die Teuerungsrate im Mai aber offenbar gedrosselt worden, ein gutes Stück, obwohl der Iran-Krieg und die Sperrung der Straße von Hormuz insbesondere weiter die Preise treiben. Es liegt nahe, dass der von der Regierung gewährte Tankrabatt von rund 17 Cent pro Liter Sprit dabei eine Rolle spielt. Allerdings läuft der Tankrabatt, wenn er nicht verlängert wird, Ende Juni aus. Und Volkswirte fürchten, dass die höheren Energiepreise erst noch nach und nach auf Lebensmittel und Dienstleistungen durchschlagen. Onni Torchau, Berlin.
1: Die gescheiterte Pkw-Maut hat für den früheren Bundesverkehrsminister Andreas Scheuer ein juristisches Nachspiel. Das Landgericht Berlin hat Anklage zugelassen. Es geht um den Vorwurf der Falschaussage vor dem Mautuntersuchungsausschuss des Bundestags. Scheuer selbst weist die Vorwürfe zurück. 2019 war die geplante Pkw-Maut vor dem Europäischen Gerichtshof gescheitert. Scheuer wird unter anderem vorgeworfen, Verträge abgeschlossen zu haben, bevor überhaupt Rechtssicherheit bestand. Seit einigen Tagen gibt es Spekulationen über einen möglichen Kanzlertausch. Jetzt hat sich NRW-Ministerpräsident Hendrik Wüst in der Debatte zu Wort gemeldet und klar widersprochen. Er sagte Kanzler Friedrich Merz seine volle Unterstützung zu.
3: Die Spekulationen sind einfach Quatsch, so Wüst wörtlich. Er warnt vor solchen Gerüchten und Personalspekulationen, denn die Herausforderungen in Deutschland sind groß, nur darum geht es jetzt, sagte Wüst. Laut einiger Medien soll es innerhalb der Union zuletzt Gerüchte gegeben haben, wonach Kanzler Merz wegen der schwierigen Lage der schwarz-roten Koalition durch einen anderen Politiker ersetzt werden könnte. Dabei soll der Name des NRW-Ministerpräsidenten Wüst gefallen sein. Auch aus dem Umfeld des Kanzlers selbst werden die Gerüchte vehement zurückgewiesen. David Riemer, Berlin.
1: Nach dem Regierungswechsel in Ungarn will die EU-Kommission mehr als 16 Milliarden Euro an eingefrorenen EU-Mitteln freigeben. EU-Kommissionspräsidentin Ursula von der Leyen sagte, ein Großteil des Geldes könnte fließen, wenn beschlossene Reformen und Investitionen unter dem neuen Ministerpräsidenten Modier umgesetzt sind.
4: Das Wetter.
5: Heute Abend ziehen viele Schauer und Gewitter über NRW. Örtlich kann es dabei kräftig werden mit Starkregen, Hagel und stürmisch bis orkanartigen Böen. In der Nacht beruhigt sich das Ganze dann wieder ein bisschen. Da sind nur noch einzelne Schauer unterwegs. Temperaturen sinken auf 14 bis 18 Grad. Morgen am Samstag, da werden bis zu 29 Grad erreicht. Dazu gibt es aber auch immer wieder Schauer und einzelne Gewitter.
0: NRW Verkehr.
5: Mit der A1 Dortmund Richtung Köln zwischen Remscheid-Lennep und Wermelskirchen 2 Kilometer 8 Minuten. Die A4 Aachen Richtung Köln zwischen Kreuzköln-West und Kreuzköln-Süd 3 Kilometer 18 Minuten. A4 Olpe Richtung Köln zwischen Reichshofberg-Neustadt und Gummersbach 1 Kilometer 17 Minuten. Die A44 Dortmund Richtung Kassel zwischen Kreuz-Wünnenberg-Haaren und Lichtenau-Westfalen 2 Kilometer 9 Minuten. Die A448 Bochum-West Richtung Dortmund-Witten zwischen Bochum-Eppendorf und Bochum-Süd 1 Kilometer 6 Minuten. In der Gegenrichtung auch nochmal 1 Kilometer Stau, da dauert es 10 Minuten länger. Euch allen unterwegs eine gute und sichere Fahrt.
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5: Bei der diesjährigen WM wollen Forschende der Uni Bielefeld diese ganzen Smartwatch-Daten von Zuschauern erfassen. Ja? Also zum Beispiel Herzfrequenz, Stresslevel oder Bewegung. Könnt auch teilnehmen, wenn ihr eine besondere Smartwatch habt, die das kann. Einfach online dafür registrieren. Und die Studie wird so betitelt, man möchte das WM-Fieber messen. Das finde ich auch geil. Ne? Also wenn Deutschland Weltmeister wird, dann haben die Forscher einen Datensatz. Und wenn nicht, haben sie einen Herzinfarkt-Frühwarnservice entwickelt. Ist doch auch super. Ich bin Leo Arrighi.

0: Musik von John Farnham. You're the Voice. Aus Australien kommt er.
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0: Kleiner O-Ton aus dem Film Das Kanu des Manitou. Der erfolgreichste deutsche Film 2025 gewesen. Und der wird als erfolgreichster automatisch auch immer beim Deutschen Filmpreis mit einer Lola ausgezeichnet. Ja, da würde ich sagen, steht zumindest ein Gewinner heute Abend schon fest in Berlin. Zum 76. Mal wird nämlich da der Deutsche Filmpreis verliehen. Kinoexperte Jörg Albrecht, oder?
4: Ja, und das ist Michael Bulli Herbig. Der muss definitiv nicht zittern. Ihm ist die Lola, also der deutsche Oscar, sicher. Und es gibt noch jemanden, der jetzt schon weiß, dass er eine Lola in den Händen halten wird. Und das ist Regieveteran Wim Wenders. Er bekommt in diesem Jahr den Ehrenpreis.
0: Jetzt ist es in den letzten Jahren oft so gewesen, viele der Filme, die da für den Deutschen Filmpreis nominiert sind, waren jetzt auch nicht gerade Kinohits. Das ist jetzt in dem Jahr anders, ne?
4: Absolut. Woran man auch sieht, dass sich der deutsche Film zuletzt an den Kinokassen richtig gut geschlagen hat. Allen voran die Romanverfilmung. Ach, diese Lücke, diese entsetzliche Lücke. 7-mal geht der Film über einen jungen Schauspielschüler, der bei seinen Großeltern einzieht, ins Lola-Rennen.
5: Mo, Joachim, jetzt erzähl mal, deine erste Woche auf der Schauspielschule.
6: Heute mussten wir am Ende alle nochmal zwei Zettel ziehen. Einen Schriftsteller und ein Tier. Und ich habe gezogen Fontane und das Nilpferd. Und jetzt muss ich nächste Woche Effi Briest vortragen als Nilpferd.
4: Die Lola in Gold für den besten Film könnte aber auch Amrum gewinnen oder 22 Bahn. Auch das eine Romanverfilmung und ein Kinohit. Es gibt aber auch noch einen Film, der sowas ist wie der haushohe Favorit in diesem Jahr, nämlich das Drama In die Sonne schauen mit Chancen auf insgesamt 11 Auszeichnungen.
0: So, reden wir über die Stars vor der Kamera. Welche Schauspielerinnen und Schauspieler sind denn heute nominiert?
4: Ja, auch da haben wir ein Jahr, in dem man die meisten Namen zur Abwechslung mal kennt. Nominiert zum Beispiel sind Luna Wedler, Jannis Niewöhner und Laura Tonke. Die spielen alle drei in 22 Bahn mit. Aber auch die beiden Hauptdarsteller aus Ach, diese Lücke, nämlich der 26-jährige Bruno Alexander und dann auch Senta Berger, die mit 85 Jahren zum ersten Mal ins Lola-Rennen geht.
0: Wer die Verleihung sehen möchte, das erste zeigt die Gala in der Aufzeichnung ab 22.20 Uhr. Danke dir, Jörg, für die Infos.
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Leo Argi ist mein Name, zumindest die Wettermonitore sollten mir sagen, dass das Gewitter jetzt in vielen Teilen von NRW mal so ein bisschen nachgelassen hat. Aber ich kenne das oft, dass ich sowas im Radio erzähle und mir dann irgendjemand schreibt, der es gerade gehört hat, bist du wahnsinnig, ich stehe hier im Starkregen, es hagelt auf mich und Blitz und donnert um mich herum. Also deswegen möchte ich das natürlich nicht bei euch auslösen, wenn ich hier irgendwie sage, ja, es ist ja alles gut und draußen geht die Hölle los. Aber ich hoffe und wünsche es natürlich euch, dass es entspannt ist. Jetzt mit die

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0: Soul Sister, The Way to Your Heart für euren Freitagabend.
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0: Und da ist unser Thema heute Urlaub. Ich weiß nicht, wie ist das denn für euch? Muss so ein Sommerurlaub immer der klassische Strandurlaub sein mit 35 Grad, Sand und Meer und allem, was sonst noch dazugehört? Immer mehr Leute verzichten ja, wenn auch unfreiwillig, auf den klassischen Sommerurlaub, weil sie sich eine Woche im Ausland nicht mehr so eben leisten können und verbringen dann ihre Urlaubstage zu Hause. Staycation nennt man das ganz modern. Kollege Stefan Rejek, man kann sich die freie Zeit zu Hause ja aber auch urlaubshaft gestalten, ne?
2: Ja genau, also der ehrliche Urlaub auf Balkonien tut's auch. Klar, wer weit reist, der lässt auch die Arbeit und anderen privaten Stress wortwörtlich hinter sich. Aber es gibt eben auch Strategien, mit denen wir unser Gehirn so ein bisschen austricksen können und dann geht Urlaubsfeeling eben auch zu Hause. Zum Beispiel, indem wir unsere freie Zeit genau planen, eben so wie wir auch unsere Ausflüge im Urlaub genau planen würden. Dadurch bekommen wir erstmal eine gewisse Vorfreude.
0: Ja, und außerdem nimmt man sich dann ja auch überhaupt was vor. Das ist ja auch wichtig, also nicht nur die ganze Zeit auf der Couch gammeln.
2: Ja, total. Und auch wenn es paradox klingt, Struktur hilft uns bei der Erholung. Wenn wir nämlich so gar nichts tun, dann kreisen die Gedanken schon nach kurzer Zeit wieder um die Arbeit, um Verpflichtungen und um den Alltagsstress eben. Ja, und dann gibt es vor dem Urlaub noch immer so kleine Urlaubsrituale, die uns in Stimmung bringen und die kann man auch ganz leicht ersetzen.
0: Also wenn ihr euch zum Beispiel immer ein Urlaubsoutfit kauft, müsst ihr da gar nicht drauf verzichten. Damit seht ihr hier genauso gut aus und ein Stück Urlaubsfeeling kriegt ihr auch dabei.
2: Ja, genau so ist es. Dann Geheimtipp von mir, ich habe ein Parfüm, das ich nur im Sommer trage und auch irgendwie total mit dem Urlaub verbinde. Ja, und gerade Gerüche triggern Assoziationen ja extrem. Ich muss nur diesen Duft riechen und bin direkt in Spanien am Strand. Ja, und dann noch mein letzter Ratschlag. Trefft neue Leute. Die Begegnungen mit Fremden sind ja irgendwie auch das, was den Urlaub ausmacht und was uns auch nach dem Urlaub am meisten im Kopf bleibt.
0: Ihr habt's gehört. Eigentlich müsst ihr ja nur das machen, was ihr sonst auch im Urlaub machen würdet. Nur eben günstiger, ohne 18 Stunden Autofahrt und mit deutlich geschonterem Geldbeutel. So heißt das Wort. Mit deutlich geschonterem Geldbeutel. Jetzt haben wir's auch. Unser Thema an diesem Abend: Urlaub. Darüber haben wir in verschiedensten Hinsichten gesprochen. Mein Name ist Leo Arigi. Ich wünsche euch noch einen schönen restlichen Freitag. Allzu lange geht er ja nicht mehr. Also ein schönes Wochenende auch schon mal. Ich bin jetzt raus für heute. Und also alles gewünscht habe ich euch ja schon. Deswegen sage ich jetzt mal den nächsten Song an. Nämlich von Alle Farben. Baby Goodbye. Alles klar, ciao. Baby.

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1: Ich bin Diana Kramer. Ex-Bundesverkehrsminister Andreas Scheuer fällt die Pkw-Maut 7 Jahre nach ihrem Scheitern erneut auf die Füße. Er soll vor dem Landgericht Berlin angeklagt werden. Der Vorwurf, eine Falschaussage Scheuers vor dem Mautuntersuchungsausschuss des Bundestags.
2: Die Pkw-Maut galt als großer Wurf, wurde am Ende aber vom Europäischen Gerichtshof kassiert. Der sah eine Diskriminierung ausländischer Fahrer. Die Regierung musste die Verträge kündigen und den künftigen Betreibern mehr als 240 Millionen Euro Schadenersatz zahlen. Im späteren Untersuchungsausschuss kam dann die Frage auf, ob die Betreiber angeboten hätten, mit der Unterschrift unter die Mautverträge bis zur EuGH-Entscheidung zu warten. An so ein Angebot hätten sich Scheuer und ein Ex-Staatssekretär aber nicht erinnern können. Die Anklage wirft ihnen nun bewusste Falschaussagen vor. Katrin Müller, Nachrichtenredaktion.
1: Eine Unwetterfront mit teils heftigen Gewittern, Starkregen und Hagel zieht seit dem Abend über den Westen Deutschlands. Die Feuerwehren in NRW meldeten hunderte Einsätze wegen überfluteter Keller und umgestürzter Bäume. Auch Feste und Open-Air-Konzerte etwa in Münster mussten abgebrochen werden. Betroffen ist auch der Bahnverkehr. Mehrere Fernzüge müssen in Bahnhöfen ausharren, weil Gleise blockiert sind. US-Präsident Donald Trump hat eine endgültige Entscheidung zu den Verhandlungen mit dem Iran angekündigt. Zuvor soll es im Lagezentrum des Weißen Hauses Beratungen geben. Seit Tagen wird intensiv über ein Rahmenabkommen verhandelt. Eine Einigung soll laut Trump kurz bevorstehen. Teheran spricht hingegen davon, dass wichtige Fragen noch ungeklärt seien. Übers Wochenende zum Gardasee oder nach Südtirol. Heute ist das spontan keine gute Entscheidung. Der Brenner ist wegen einer Demonstration gegen die Verkehrsflut stundenlang komplett gesperrt. Ausgerechnet auch an den Pfingstferien für Bayern, Baden-Württemberg und Sachsen-Anhalt. Initiiert hat den Protest der Bürgermeister der Gemeinde Gries am Brenner, Karl Mühlsteiger. Er sagte bei NTV zu den Gründen.
3: Also wir haben mittlerweile das traurige Bild, dass es starke Erkrankungen innerhalb der Region gibt. Das kann so nicht mehr weitergehen. Deswegen haben wir uns dann entschieden, diese Kundgebung abzuhalten, um ein Zeichen zu setzen, dass es mit dem stetig steigenden und belastenden Transitverkehr nicht mehr weitergehen kann und nicht mehr weitergehen darf.
1: Ab 11 Uhr ist die Brenner Autobahn wegen der Demo für 8 Stunden dicht, ebenso die Nebenstrecken.
4: Das Wetter. Ja, das wird eine relativ ungemütliche Nacht. Wir bekommen immer mal wieder Regenschauer. Teilweise sind sogar auch jetzt Gewitter drin. Die sorgen dafür, dass ihr wahrscheinlich nicht so gut schlafen könnt. Und so richtig runter gehen die Temperaturen auch nicht. 14 bis 18 Grad. Also es war ja schon sehr schwül gestern. Jetzt bleibt uns die Wärme zumindest auch in der Nacht erhalten mit bis zu 18 Grad. Ja, nachher wird es dann relativ bewölkt. Ab und zu kommt auch mal die Sonne raus. Wir müssen vor allen Dingen am Vormittag, am Morgen und am Vormittag gleich mit Gewittern und Starkregen rechnen. Zumindest ist das nicht ausgeschlossen. Ansonsten nachher wieder ja, relativ viel Sonne mit 24 und 29 Grad. Sind wir relativ warm auch wieder dabei.
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4: Guck mal, gerade waren wir noch im Freitag. Schwupps, jetzt haben wir schon den Samstag. So schnell kann das gehen. So schnell sind wir am Wochenende. Too sweet, das Ganze. Hosea jetzt bei uns.

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0: Ja, Nachbarschaft kann auch wie so ein Fiebertraum manchmal sein. Es kommt auf die Nachbarn an, ne? Aber wenn sie nett sind, sind sie ja super. Was haben die uns auch schon einen Tag gerettet? Ihr erzählt uns ja schon eure Nachbarschaftsgeschichten. 0850 80 550. Ja, wie euch was beim Kochen fehlt, habt ihr uns erzählt. Und dann, ja, da klingelst du nur beim Nachbarn. Na klar hat der noch Mehl. Na klar hat der noch Eier, Nudeln oder ein Wagyu-Steak oder ein paar Hummer-Schwänze. Heute ist Tag der Nachbarschaft und Nachbarn sind was Tolles. Also meistens, Kollege Sascha Fassbender ist schon da. Du freust dich schon, ne?
1: Ja, total.
0: Schönes Thema.
1: Du. Nachbarn sind was Tolles, wenn sie nicht laut sind.
0: Natürlich.
1: Nachts und nackt. Das Amtsgericht Warendorf musste sich um einen Fall kümmern, bei denen Nachbarn offenbar oft und sehr laut Sex hatten. Es soll sogar zu Yuppie-Rufen gekommen sein.
0: Ich frage mich da, ja, wer schreibt Yuppie denn?
1: Ich immer. Immer.
0: Alles klar, keine Details bitte. Ja?
1: Das Gericht hat dann entschieden, die beiden dürfen nur noch in Zimmerlautstärke Sex haben, was auch immer das heißt.
0: Immerhin wurde ihnen nicht richterlich der Sex verboten, also ja. Können sie sagen, Yuppie! Ja, Sascha, was ist mit den Tieren? Dürfen die noch Sex haben? Nein, jetzt lassen wir das. Das ist ja bei Nachbarschaftsstreitigkeiten auch gerne mal ein Thema, Tiere. Ne?
1: Absolut, absolut. Wobei, er hier hat es offenbar nur nett gemeint und gut gemeint. In Bayern hat eine Familie ihre Katzen immer mal wieder draußen laufen gelassen, machen ja viele. Der Nachbar soll die Tiere dann aber angelockt und immer wieder gefüttert haben. Die Folge, die Katzen wurden fett und litten unter Übergewicht.
0: Die dicke Katze und der Nachbar ja, wirklich, ist wegen Katzenfüttern.
1: Dann eine Strafe für den Nachbarn, 250.000 Euro. Er hörte dann aber nicht auf, auch trotz dieser Strafe. Das Füttern ging weiter. Erst ein Artikel in der Lokalzeitung darüber und Handyvideos davon sorgten für eine Einigung unter den Nachbarn.
0: Es ist Wahnsinn, was da so alles passiert, oder? Mhm. Hat er aufgehört denn irgendwann?
1: Ja, dann tatsächlich hat er dann aufgehört, ja.
0: So. Ich glaube, da braucht jemand dringend ein Hobby, oder?
1: Ja, der auf jeden Fall. Aber bitte nicht Fußball. In Sachsen-Anhalt wohnte jemand neben einem Bolzplatz. Immer wieder landeten logischerweise Bälle auf seinem Grundstück. Der Mann verklagte den Fußballverein und bekam sogar Recht. Es musste ein 6 Meter hoher Zaun her, was wirklich teuer ist für so einen Verein. Und Achtung, es durfte nur noch einmal pro Woche ein Ball auf dem Grundstück landen.
0: Ah. Schlimm, wenn du den dann rüberschießt und dann weißt du, ja Freunde, ich war es diesmal. Wir haben keinen mehr gut.
1: Nein.
0: Sascha Fassbender, vielen Dank.
1: Gerne.
0: Wir lieben unsere Nachbarn.
1: Ja. 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
1: 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Unzählige Chart-Hits. Nico Santos ist aus der deutschen Musikszene nicht mehr wegzudenken. Mit seiner neuen Single Optimist macht er genau das, was der Titel verspricht. Positiv bleiben. Nur mit seiner Stimme, einer Gitarre und ganz viel Gefühl.
2: Nico Santos ist noch bei mir in der Show. Bist du ein Optimist?
3: Ich bin auf jeden Fall einer. Ich glaube, fast jeder Mensch oder jeder Musiker, der wirklich gesagt hat, okay, ich werde Musiker, komme was wolle, muss irgendwie im Inneren ein Optimist sein, weil sonst hält man das nicht aus.
2: In welcher Situation hat dir das beispielsweise schon geholfen, so optimistisch zu sein?
3: Also natürlich vor allem in der Musik ein Durchhaltevermögen zu bekommen, aber ganz, ganz, ganz, ganz oft einfach bei ganz vielen Sachen, wo ich mich gescheut habe, es zu machen und dann gesagt habe, scheiß drauf, ich mach's trotzdem, sei einfach optimistisch, das wird schon irgendwie.
2: Wir Deutschen, wir sind ja eher so Pessimisten, muss man sagen. Ja, das Glas ist immer eher so halb leer als voll. Wir merken das ja auch immer, was weiß ich, schon allein beim Fußball. Ja, man traut der deutschen Mannschaft eigentlich wieder nichts zu und wenn sie dann doch gut spielt, haben wir es alle gewusst. Kennst du das auch?
3: Auf jeden Fall. Ich glaube, dieses das Glas halb leer sehen ist schon einfach sehr deutsch. Und auch das mit der Nationalmannschaft ist auch ein sehr, sehr großes Stück deutsches Kulturgut, dass man immer wieder kurz vor einem großen WM oder EM, was auch immer es ist, immer wieder sagt, ah, das wird doch nichts, das wird das nichts.
2: Du bist ja selbst Fußballfan, du musst auch sehr optimistisch in dieser Saison bleiben als Werder Bremen-Fan.
3: Das stimmt, mein Lieber.
2: Was glaubst du, was wird das denn für ein Turnier mit deinem Optimismus, sag doch mal.
3: Ich würde sagen, Deutschland schlägt sich dieses Mal viel, viel besser. Es wird ich glaube, wir schaffen es mindestens bis zum Halbfinale.
2: Ja gut, die Vorrunde, das wird ja wohl kein Problem sein, denke ich mal, oder?
3: Das will ich auch sagen. Ich bin optimistisch. Halbfinale finde ich, ist ja top.
2: Guckst du dann auch alles? Sind ja diesmal ordentlich viele Spiele. Teilweise sind die Spiele ja auch mitten in der Nacht. Bist du so ein Typ, der, ja?
3: Ja, ich glaube, ich stelle mir schon den Wecker. Ich will es eigentlich nie verfassen.
2: Ich habe übrigens gesehen, dass du dein Video auf Social Media angekündigt hast und da hast du das Wort Optimist auf eine Brücke gemalt. Ist das ab? Abwaschbar?
3: Das ist abwaschbar.
2: Oder hast du schon Ärger bekommen? Hat schon einer angerufen?
3: Kein Ärger bekommen. Ich habe aber lustigerweise wirklich gesehen, dass Fans da schon hingepegert sind quasi. Und sie sind da wirklich hingefahren, haben da Fotos davor gemacht. Aber genau, also das ist natürlich abwaschbar und kein Delikt wurde da verbrochen.
2: Okay. Fast schade. Ich hätte es mir jetzt fast gewünscht. Dann hätten wir vermelden können, Nico Santos hier, der alte Schmierer da.
3: Wer weiß. Probier es doch mal, das abzuwarten.
2: So, wir bleiben optimistisch. Nico Santos, vielen Dank. Und jetzt hören wir rein natürlich in deinen neuen Song Optimist, jetzt hier bei uns.
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1: Ich bin Diana Kramer. Die Inflation in Deutschland hat an Tempo verloren. Sie lag im Mai bei 2,6% nach 2,9% im April. Das hat das Statistische Bundesamt anhand vorläufiger Zahlen mitgeteilt. Grund für die abgebremste Inflation könnte der Tankrabatt sein.
2: Der Iran-Krieg hat vor allem die Energiepreise in die Höhe getrieben und damit auch die Inflation im April. Nun ist die Teuerungsrate im Mai aber offenbar gedrosselt worden, ein gutes Stück, obwohl der Iran-Krieg und die Sperrung der Straße von Hormuz insbesondere weiter die Preise treiben. Es liegt nahe, dass der von der Regierung gewährte Tankrabatt von rund 17 Cent pro Liter Sprit dabei eine Rolle spielt. Allerdings läuft der Tankrabatt, wenn er nicht verlängert wird, Ende Juni aus. Und Volkswirte fürchten, dass die höheren Energiepreise erst noch nach und nach auf Lebensmittel und Dienstleistungen durchschlagen. Onni Torchau, Berlin.
1: Die gescheiterte Pkw-Maut hat für den früheren Bundesverkehrsminister Andreas Scheuer ein juristisches Nachspiel. Das Landgericht Berlin hat Anklage zugelassen. Es geht um den Vorwurf der Falschaussage vor dem Mautuntersuchungsausschuss des Bundestags. Scheuer selbst weist den Vorwurf zurück. 2019 war die geplante Pkw-Maut vor dem Europäischen Gerichtshof gescheitert. Scheuer wird unter anderem vorgeworfen, Verträge abgeschlossen zu haben, bevor überhaupt Rechtssicherheit bestand. Die Mautbetreiber erhielten mehr als 240 Millionen Euro Schadenersatz. Seit einigen Tagen gibt es Spekulationen über einen möglichen Kanzlertausch. Jetzt hat sich NRW-Ministerpräsident Hendrik Wüst in der Sache zu Wort gemeldet und klar widersprochen.
3: Die Spekulationen sind einfach Quatsch, so Wüst wörtlich. Er warnt vor solchen Gerüchten und Personalspekulationen, denn die Herausforderungen in Deutschland sind groß, nur darum geht es jetzt, sagte Wüst. Laut einiger Medien soll es innerhalb der Union zuletzt Gerüchte gegeben haben, wonach Kanzler Merz wegen der schwierigen Lage der schwarz-roten Koalition durch einen anderen Politiker ersetzt werden könnte. Dabei soll der Name des NRW-Ministerpräsidenten Wüst gefallen sein. Auch aus dem Umfeld des Kanzlers selbst werden die Gerüchte vehement zurückgewiesen. David Riemer, Berlin.
1: Beim Deutschen Filmpreis hat das Drama In die Sonne schauen von Mascha Schilinski gleich 10 Auszeichnungen gewonnen, darunter die Goldene Lola für den besten Spielfilm, die beste Regie und das beste Drehbuch. Der Film erzählt von mehreren Frauen, die in unterschiedlichen Zeitebenen auf einem Bauernhof leben.
4: Das Wetter.
5: Ungemütliche Nacht, würde ich mal sagen. Zumindest muss man immer mal wieder mit einem Regenschauer, teilweise auch mit einem Gewitter rechnen. 14 bis 18 Grad erreichen wir in dieser Nacht. Nachher wird es dann relativ bewölkt. Zumindest starten wir so in den Tag. Da kann auch noch mal ein Gewitter oder ein Schauer dabei sein. Nachher dann auf jeden Fall ein bisschen mehr Sonne bei bis zu 29 Grad. Also es bleibt warm. Und am Sonntag, da wird es dann bewölkt. Hier und da gibt es vielleicht nochmal einen Schauer, örtlich sogar nochmal ein Gewitter. Und dann aber auch noch Sonne und Temperaturen bis 25 Grad.
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5: Sarah Larsen gleich noch bei uns auf der Playlist. Vorher noch ein Kulthit, kann man sagen, aus den 80ern. St. Elmo's Fire. John Parr, wünsche euch eine schöne Nacht. Schönen Samstag.

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1: Ich fahre Golf.
0: Immerhin. Atze Schröder ist ja mehr so Porsche-Fan. Team Porsche kann man sagen, für Ferrari hat er nicht so viel übrig. Gerade auch, weil die ja jetzt Elektro-Ferraris rausbringen.
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4: Ja, nee, ist klar. Wer von euch fährt ein Ferrari? Ja, hab ich mir gedacht. Ich auch nicht. Ja, und da ist jetzt die Lösung. Wir können bald alle Ferrari fahren. Ohne Kredit, ohne kriminell zu werden. Einfach mit dem 49-Euro-Ticket Ferrari fahren. Ja, Ferrari will bald Züge bauen. Die planen sogar ab 2028 31 Ferrari-Züge in Deutschland einzusetzen, um so der deutschen Bahn Konkurrenz zu machen. Vor allem in Sachen Schnelligkeit und Pünktlichkeit. Ja, nee, ist klar. Vor allem fahren die Ferrari-Züge ja dann auf dem Schienennetz der deutschen Bahn. Da bringt dir auch der Testarossa-Express nichts, wenn du damit hinter der Bremsgondel der Bahn hertuckerst. Aber egal, die ziehen da durch. Ferrari will das Fortbewegungsmittel in Deutschland werden. Ja, auf der Schiene und auf der Straße. Deshalb bauen die doch jetzt auch so einen kleinen, voll elektrischen Flitzer. Der sieht aus wie eine Mischung aus einem Opel Corsa und einem Fiat Multipla. Also richtig hässlich. Floppt übrigens sensationell, das Kackfass. Die Ferrari-Aktie fällt gerade in 2,5 Sekunden von 100 auf 0. Auch ein Rekord. Ohne Not machen sie in Maranello aus dem stolzen Hengst einen Duracell-Esel. Ey, statt mit der Karre fährst du doch vorm Casino in Monte Carlo lieber mit dem Opel Mokka vor. Der war gerade wie das Charakter.
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Gleich bei uns neue Musik hier, ganz frisch auf der Playlist, kommt von Kygo. Und das ist auch ganz neu. Alex Warren und Fever Dream. Fiebertraum, ich hoffe, ihr habt den heute Nacht.

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0: 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Freue ich mich sehr drauf.
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1: Ich bin Diana Kramer. Ex-Bundesverkehrsminister Andreas Scheuer fällt die Pkw-Maut 7 Jahre nach ihrem Scheitern erneut auf die Füße. Er soll vor dem Landgericht Berlin angeklagt werden. Der Vorwurf, eine Falschaussage Scheuers vor dem Mautuntersuchungsausschuss des Bundestags.
2: Die Pkw-Maut galt als großer Wurf, wurde am Ende aber vom Europäischen Gerichtshof kassiert. Der sah eine Diskriminierung ausländischer Fahrer. Die Regierung musste die Verträge kündigen und den künftigen Betreibern mehr als 240 Millionen Euro Schadenersatz zahlen. Im späteren Untersuchungsausschuss kam dann die Frage auf, ob die Betreiber angeboten hätten, mit der Unterschrift unter die Mautverträge bis zur EuGH-Entscheidung zu warten. An so ein Angebot hätten sich Scheuer und ein Ex-Staatssekretär aber nicht erinnern können. Die Anklage wirft ihnen nun bewusste Falschaussagen vor. Katrin Müller, Nachrichtenredaktion.
1: Eine Unwetterfront mit teils heftigen Gewittern, Starkregen und Hagel ist am Abend über den Westen Deutschlands gezogen. Die Feuerwehren in NRW meldeten hunderte Einsätze wegen überfluteter Keller und umgestürzter Bäume. Auch Feste und Open-Air-Konzerte etwa in Münster mussten abgebrochen werden. Betroffen war auch der Bahnverkehr. Mehrere Fernzüge mussten in Bahnhöfen ausharren, weil Gleise blockiert waren. US-Präsident Donald Trump hat eine endgültige Entscheidung zu den Verhandlungen mit dem Iran angekündigt. Seit Tagen wird intensiv über ein Rahmenabkommen verhandelt. Eine Einigung soll laut Trump kurz bevorstehen. Teheran spricht hingegen davon, dass wichtige Fragen noch ungeklärt seien. Übers Wochenende zum Gardasee oder nach Südtirol.